0: 7 bis minus 2 Grad. Tagsüber mal Sonne, mal dichte Wolken, örtlich Schauer oder Gewitter. Im Südosten und Norden freundlicher, Höchstwerte 10 bis 15 Grad. Am Donnerstag wechselhaft mit etwas Regen, 9 bis 17 Grad. Am Freitag Schauer, teils mit Graupel, örtlich auch Gewitter bei 9 bis 18 Grad. Es ist jetzt 2.03 Uhr.
1: Das ist der Verkehrsservice in der ARD-Hitnacht. Mit der A1 Lübeck-Hamburg auf der Norderelbbrücke staute sich in beiden Richtungen wegen eines Schwertransports. Und dann wegen Bauarbeiten oder Wartungsarbeiten gesperrt die A8 Luxemburg Richtung Saarlouis zwischen Perlborg und Merzig-Welling bis 17:30 wahrscheinlich. A70 Bamberg Richtung Schweinfurt zwischen Bamberg und Bamberghafen bis 18:00. Und die A535 Wuppertal Richtung Velbert zwischen Dornab und Wülfrath bis 17:05. Das war's. Gute Fahrt.
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1: Mit Markus Poschlott am Tag der Nachtschicht wird gegrüßt. Christine ist die Nächste, grüßt alle Zeitungszusteller aus Olsberg. Da ist sie jetzt auch am Arbeiten. Ja, schöne Grüße.
3: Bye.

Es ist toll. Es ist toll, wo Sie diese Sendung überall hören. Also nicht bloß in ganz Deutschland, sondern auch auf der ganzen Welt. Und wenn ich eine Mail bekomme, in der steht, ich komme gerade aus der Frühschicht beim Melken. Und ich gucke so auf die Uhr und denke so, jetzt ist es wie 2.11 Uhr. Die Mail ist jetzt schon, kam schon vor gut einer Stunde, ein bisschen mehr. Aber trotzdem denke ich so, wie passt das denn zusammen? Und dann sieht man halt, moin aus Neuseeland. Moin aus Neuseeland. Ich komme gerade aus der Frühschicht beim Melken. Während der Schicht höre ich euer Programm immer sehr gerne. Bin euch 10 Stunden voraus. Euch allen eine gute Nachtschicht und liebe Grüße in meiner Heimat nach Schleswig-Holstein. Das schreibt Finn. Ja, danke. Grüße an Finn zurück nach Neuseeland, ans andere Ende der Welt. Aber auch dort gibt's Nachtschichten. Und heute am Tag der Nachtschicht wird gegrüßt von Nachtschicht zu Nachtschicht.

Das sind die Stranglers. Always the Sun. Hier ist die ARD Hitnacht. Hey, schön, dass Sie dabei sind am Tag der Nachtschicht. Heute wird es Ihnen einfach mal gegrüßt von Nachtschicht zu Nachtschicht. Und Bobby ist der Nächste. Bobby schreibt vom RTW, also vom Rettungswagen. Ich stehe hier an der Landesgrenze Bayern-Baden-Württemberg mit dem RTW bei der Brandsicherung. Und seit kurz nach 0 Uhr steht er schon dort. Grüßt auch alle Nachteulen und ich hoffe, das ist eher wirklich eine Sicherung und dort gibt es nicht wirklich so viel zu tun. Das wäre natürlich wichtig. Bobby, ey, danke fürs Schreiben und Grüße gehen auch an alle raus, die auch im Rettungsdienst jetzt in dieser Nacht arbeiten. Schön, dass ihr da seid. Vielen Dank.

0: Es ist 2:30. Und das heißt, Zeit, dass wir auf die Straßen gucken. Das ist der Verkehrsservice in der ARD-Hitnacht. Die A1 Lübeck-Hamburg auf der Norderelbbrücke staute sich in beiden Richtungen wegen eines Schwertransports. A8 Luxemburg Richtung Saarlouis zwischen Perlborg und Merzig-Wellingen wegen einer Baustelle bis 5:30 gesperrt. A70 Bamberg Richtung Schweinfurt zwischen Bamberg und Bamberghafen Bauarbeiten bis 6 Uhr die Sperrung. Die A535 Wuppertal Richtung Velbert zwischen Dornab und Wülfrath bis 5 gesperrt. Und die B2 Weißenburg Richtung Donauwörth zwischen Dettenheim und der Ausfahrt B2 Treuchtlingen nach einem LKW-Unfall die Vollsperrung. Das war's. Ich wünsche eine gute Fahrt durch die Nacht.
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0: Mit Markus Porschlott und vielen Grüßen hier von Markus auch, der schreibt, hab heute letzte Nachtschicht und dann langes Wochenende. Grüße aus Münster in Westfalen an alle, die arbeiten oder auch so das Radio anhaben und die ARD-Hitnacht hören. Ja, viele Grüße, danke.

Das ist Peter Maffay 2 in einem Boot in der ARD Hitnacht. Heute wird gegrüßt von Nachtschicht zu Nachtschicht am Tag der Nachtschicht. Thomas ist der Nächste. Grüßt recht herzlich alle Zeitungszusteller aus Burg und Gommern in Sachsen-Anhalt. Die sind natürlich auch schon alle auf den Beinen, das ist ganz klar. Und Grüße auch ans Team. Ist ausgerichtet. Hat das Team das gehört? Ja, winkt, super. Das hört man immer gut im Radio. Die ARD Hitnacht, 2.39 Uhr. Schreiben Sie auch gerne ard-hitnacht@mdr.de.

0: Orange Blue in der ARD Hitnacht. Guten Morgen um 2.48 Uhr an alle, die jetzt an den Radios sitzen und heute hören. Heute ist auch noch Tag der Nachtschicht, deswegen hier ein Gruß nach dem nächsten. So, hier kommt der nächste von Guido. Guido schreibt, ich bin Guido aus Jülich und ich bin auf der A4 unterwegs, fahre eine Ladung mit Pflanzen ins schöne Goldbach. Ich grüße die LKWs, die jetzt auch unterwegs sind. Allzeit eine gute Fahrt, kommt gut an und morgen einen schönen Feiertag. Das, wenn man das so liest, natürlich, morgen ist, aber stimmt, morgen ist ja, heute ist schon Mittwoch, morgen ist schon Feiertag. Wie herrlich. Danke an Guido, gute Fahrt und auch alle anderen, die gerade unterwegs sind im LKW. Gute Fahrt, Leute.
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0: Wie klingt denn eigentlich Cyndi Lauper im Autoradio? Genauso.

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1: Um 3 Uhr mit Wolfgang Berger. Das Regierungstreffen im Kanzleramt ist ohne Ergebnisse und ohne offizielle Statements zu Ende gegangen. CDU, CSU und SPD hatten in ihrem Koalitionsausschuss 6 Stunden lang über Entlastungen und Reformen beraten. Aus der Nachrichtenredaktion Johanna Schultheiß.
2: Kurz vor Mitternacht war Schluss. Offenbar ist auch keine gemeinsame Pressekonferenz geplant, es soll aber eine schriftliche Information geben. Auf der Agenda für den Koalitionsausschuss hatten mögliche Entlastungen wegen der hohen Energiepreise gestanden, nach dem Stopp der Entlastungsprämie von bis zu 1.000 Euro. Außerdem sollte es um den weiteren Reformplan sowie die Haushaltsberatungen gehen. Die Regierungsparteien hatten bereits vor dem Treffen die Erwartungen gedämpft. Es seien keine wegweisenden Beschlüsse zu erwarten, hieß es.
1: Das Bundeskabinett will heute härtere Strafen für den Einsatz von sogenannten K.O.-Tropfen beschließen. Ein Gesetzentwurf von Justizministerin Hubich sieht vor, dass solche Substanzen künftig rechtlich ähnlich eingestuft werden können wie eine Waffe oder ein gefährliches Werkzeug, wenn sie etwa bei einem Raub- oder Sexualdelikt eingesetzt werden. Dann läge die Mindeststrafe bei 5 Jahren Gefängnis statt wie bisher bei 3. US-Präsident Trump hat seine erste China-Reise seit 2017 angetreten. Kurz vor dem Abflug sagte Trump, er werde mit Staatschef Xi auch über den Iran-Krieg sprechen. Das sei jemand, mit dem er sehr gut auskomme. Hauptsächlich werde es bei seinem Besuch in Peking um die Themen Handel und Zölle gehen. Begleitet wird der US-Präsident von einer Wirtschaftsdelegation, der unter anderem SpaceX-Chef Musk, Apple-CEO Cook und Boeing-Vorstand Ortberg angehören. Zuletzt hatten sich die USA und China gegenseitig mit Sonderzöllen überzogen, mit Auswirkungen auf die gesamte Weltwirtschaft. In Cannes haben die 79. internationalen Filmfestspiele begonnen. Bei der Eröffnungsgala wurde der Regisseur von Der Herr der Ringe, Peter Jackson, mit der goldenen Ehrenpalme ausgezeichnet. Aus Cannes Jan Tussing.
3: Peter Jackson hätte sich nie vorstellen können, dass er in seinem Leben mal eine goldene Palme gewinnen würde. Auf dem französischen Filmfest in Cannes sei er bisher nur 2-mal gewesen, aber es waren die wichtigsten 2 Male in seiner Karriere. Das sagte der neuseeländische Regisseur auf der Eröffnung der Filmfestspiele in Cannes, wo ihm der Schauspieler Elijah Wood die goldene Ehrenpalme überreichte.
1: Das waren die Nachrichten. Und das Wetter in Deutschland. Viele Wolken im Süden mit Regen.

0: Bamberg Richtung Schweinfurt-Werneck zwischen Bamberg und Bamberghafen wegen Bauarbeiten bis 6 Uhr gesperrt. Achtung, Falschfahrer auf der A10, östlicher Berliner Ring, Dreieck Spreeau, Dreieck Barnim. Zwischen Freienbrink und Erkner kommt Ihnen ein Falschfahrer entgegen. Bitte fahren Sie äußerst rechts und überholen Sie nicht. Auf der A10, Berliner Ring, Dreieck Spreeau, Dreieck Barnim. Zwischen Freienbrink und Erkner ein Falschfahrer unterwegs. Bitte Obacht in beiden Richtungen. Radio anlassen. Wir melden, sobald die Gefahr vorüber ist. Okay, weiter geht's mit der A70, da waren wir schon, oder? Ich sag's Ihnen nochmal, Bamberg Richtung Schweinfurt, zwischen Bamberg und Bamberghafen bis um 6 gesperrt. Genau, da waren wir schon. Dann die A535, Wuppertal Richtung Velbert, zwischen Dornab und Wülfrath bis um 5 gesperrt. Da gibt's im Tunnel eine Übung der Feuerwehr und danach noch Wartungsarbeiten. So, das war's. Dann wünsche ich eine gute Fahrt durch diese Nacht.
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0: Mit Markus Poschlott aus Magdeburg. Guten Morgen zusammen an diesem Mittwoch, 13. Mai 2026.

Das ist Exile in der ARD-Hitnacht und Sie fahren bitte weiterhin schön vorsichtig auf der A10. Da ist weiterhin der Falschfahrer unterwegs. Östlicher Berliner Ring, Dreieck Spreeau, Dreieck Barnim zwischen Freienbrink und Erkner. Bitte Obacht, ein Falschfahrer, bitte fahren Sie äußerst rechts. Überholen Sie nicht und lassen Sie das Radio an. Wir melden, sobald die Gefahr vorüber ist. Und obendrauf gibt's auch noch Musik von Sandra. Hallo ins Studio, schreibt uns hier Manuel. Ich habe gerade meine Frau mit ihrer Freundin nach Nürnberg zum Flughafen gefahren, höre euch gerade auf der Autobahn und ich muss sagen, richtig geile Musik, schreibt er hier. Danke dafür, Gruß Manuel. Na dann, damit auch Sie gut nach Hause kommen, laut aufdrehen.

0: Das sind die Bengals mit Eternal Flame in der ARD. Hit nach 3.22 Uhr ist es. Und wir haben gute Nachrichten von der A10. Da kommt die Entwarnung gerade rein. Östlicher Berliner Ring, Dreieck Spreeau, Dreieck Barnim, kein Falschfahrer mehr. Zwischen Freienbrink und Erkner haben sie wieder freie Fahrt. Was haben Eros Ramazzotti und Adriano Celentano gemeinsam? Gut, kommen beide aus Italien. Ja, sind beides Sänger. Haben beide geschauspielert, sind beide auch sehr beliebt. Wobei ich glaube, Eros Ramazzotti schon noch ein bisschen beliebter als Adriano Celentano, oder?
1: Fragen Sie, was wollen Sie wissen von mir?
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1: Ich habe einen miesen Charakter? 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
3: Ja! Yeah!

0: Das ist Bruce Springsteen, ganz klar. My Hometown in der ARD-Hitnacht. So, 3.30 Uhr ist es. Das ist der Verkehrsservice in der ARD-Hitnacht. Zunächst einmal die Entwarnung auf der A10, östlicher Berliner Ring. Dreieck Spreeau, Dreieck Barren nehmen kein Falschfahrer mehr zwischen Freienbrink und Erkner. Da gucken wir auf die A2 Berlin Richtung Hannover, zwischen Bornstedt und Eilsleben nach einem Unfall gesperrt. Die A70 Bamberg Richtung Schweinfurt, zwischen Bamberg und Bamberghafen, Bauarbeiten bis um 6 die Vollsperrung. Und die A535 Wuppertal Richtung Velbert, zwischen Dornab und Wülfrath bis 5 Uhr noch gesperrt. Im Tunnel gibt es eine Übung der Feuerwehr und im Anschluss gleich Wartungsarbeiten. In diesem Sinne, gute Fahrt!
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0: Mit Markus Poschlott am Mikrofon. Und jetzt wollte ich Mike grüßen. Mike, der aus Australien, aus Sydney, gerade eine Mail geschrieben hat. Hört uns im Fitnessstudio. Ja? Das ist jetzt das Ding, nicht gerade die motivierendste Musik, aber Heinz-Rudolf Kunze kommt gleich danach. Also, see you, mate. Liebe Grüße nach Sydney.

0: singt Heinz-Rudolf Kunze. In der ARD-Hitnacht finden Sie Mabel, 3.38 Uhr ist es. Und heute ist Tag der Nachtschicht und deswegen umso schöner zu sehen, dass wir heute Nacht nur Grüße senden. Sie grüßen von Nachtschicht zu Nachtschicht. Schreiben uns eine Mail ard-hitnacht@mdr.de. So, wer ist hier der Nächste? Das ist aus... Ach hier, Jan. Jan hat uns geschrieben aus Gingen an der Brenz. Das ist da Ulm, die Ecke. Viele Grüße dorthin. Und er schreibt, wir melden uns aus der Nachtschicht in Gingen an der Brenz. Wir sind Instandhalter in einem Industriebetrieb und genießen nach den ersten Reparaturen jetzt endlich unsere wohlverdiente Pause. Auf dem Speiseplan steht heute, auch ganz wichtig, ja, ein echtes Festmahl, Feuerwurst, Carbonara und Würstchengulasch. Wow. Dazu läuft die super Musik bei euch, so lässt sich die Nachtschicht gleich viel besser aushalten. Viele Grüße aus Gingen an der Brenz, die Instandhalter aus der Nachtschicht. Danke, Jan, und viele Grüße.
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singt Sir Elton John in der ARD-Hitnacht, der Song zum König der Löwen natürlich. Und Elton John war sich erst gar nicht sicher, ob Disney und sein Stil da zusammenpassen. Und am Ende ja, wurde das eines seiner größten Hits überhaupt. Zumindest in den 90ern. Kim Wilde ist jetzt dran in der ARD-Hitnacht um 3.52 Uhr mit ihrem großen 80er-Erfolg. 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
1: Um 4 Uhr mit Wolfgang Berger. Das Regierungstreffen im Kanzleramt ist ohne Ergebnisse und ohne offizielle Statements zu Ende gegangen. CDU, CSU und SPD hatten in ihrem Koalitionsausschuss 6 Stunden lang über Entlastungen und Reformen beraten. Aus der Nachrichtenredaktion Johanna Schultheiß.
2: Kurz vor Mitternacht war Schluss. Offenbar ist auch keine gemeinsame Pressekonferenz geplant. Es soll aber eine schriftliche Information geben. Auf der Agenda für den Koalitionsausschuss hatten mögliche Entlastungen wegen der hohen Energiepreise gestanden, nach dem Stopp der Entlastungsprämie von bis zu 1.000 Euro. Außerdem sollte es um den weiteren Reformplan sowie die Haushaltsberatungen gehen. Die Regierungsparteien hatten bereits vor dem Treffen die Erwartungen gedämpft. Es seien keine wegweisenden Beschlüsse zu erwarten, hieß es.
1: Die Bundesregierung will den Einsatz von sogenannten K.O.-Tropfen härter bestrafen. So soll künftig eine längere Gefängnisstrafe drohen. Aus Berlin Jasper Ruppert.
3: Mindestens 5 statt bisher 3 Jahre soll die Mindeststrafe sein, wenn ein Täter bei einem Raub- oder Sexualdelikt K.O.-Tropfen anwendet. So steht es im Gesetzentwurf von SPD-Bundesjustizministerin Hubig, den das Kabinett heute beschließen will. Dazu sollen 2 Paragraphen im Strafgesetzbuch geändert werden. Bisher gab es bei Raub- oder Sexualdelikten mindestens 5 Jahre, wenn eine Waffe oder ein gefährlicher Gegenstand bei der Tat genutzt wurde. Nun will man hier als 3. Begriff das Wort Mittel ergänzen, um auch K.O.-Tropfen darunter zählen zu können.
1: US-Präsident Trump hat seine erste China-Reise seit 2017 angetreten. Kurz vor dem Abflug sagte Trump, er werde mit Staatschef Xi auch über den Iran-Krieg sprechen. Hauptsächlich soll es um Themen Handel und Zölle gehen. Begleitet wird der US-Präsident von mehreren Konzernchefs, unter anderem SpaceX-Gründer Musk, Apple-CEO Cook und Boeing-Vorstand Ortberg. Zuletzt hatten sich die USA und China gegenseitig mit Sonderzöllen überzogen, mit Auswirkungen auf die gesamte Weltwirtschaft. In Cannes hat das diesjährige internationale Filmfestival begonnen. Die chinesische Schauspielerin Gong Li und US-Schauspielerin Jane Fonda erklärten das 11-tägige Festival am Abend für eröffnet. Insgesamt 22 Filme treten im Wettbewerb um den Hauptpreis, die Goldene Palme, an. Zum Auftakt erhielt der neuseeländische Hollywood-Regisseur Peter Jackson eine Ehrenpalme. Er schuf mit der Herr der Ringe-Trilogie einen der größten Kinoerfolge weltweit. Das waren die Nachrichten. Das Wetter in Deutschland. Tagsüber vor allem im Norden und Südosten länger Sonne, sonst viele Wolken und örtlich Schauer, maximal 10 bis 15 Grad. Auch Donnerstag ist es wechselhaft mit etwas Regen bei 9 bis 17 Grad und Freitag ähnlich bei maximal 18 Grad. Es ist jetzt 4.03 Uhr.
4: Und das ist der Verkehrsservice in der ARD-Hitnacht mit der A70 Bamberg Richtung Schweinfurt zwischen Bamberg und Bamberghafen wegen Bauarbeiten bis 6 Uhr gesperrt.

0: Kelly Clarkson und Breakaway in der ARD-Hitnacht. Am Morgen danach, am Abend, gab es das erste Halbfinale des ESC. Und was wir dazu wissen müssen, weiß Mark Dugge.
1: Dass es dieser Auftritt ins Finale geschafft hat, ist keine Überraschung. Die Finnen sind beim ESC in diesem Jahr der Top-Favorit. Liekin Haitin heißt ihr Song. Den rund 10.000 Zuschauern in der Halle gefällt's. Sie bekommen an diesem Abend, was sie von einem ESC-Halbfinale erwarten dürfen. Große Gefühle und Pathos, Kitschiges, Schrilles und auch Nostalgie. Zum 70. Geburtstag des ESC schaut auch Vicky Leandros vorbei. 1967 gewann sie hier in Wien mit diesem Song als Teenagerin. Dafür gibt's viel Applaus, genauso wie für Bombastfolklore aus Kroatien und für Elektro-Sounds aus Schweden. Tiefschwarze Bässe, dazu Licht, Laser und Videotechnik vom Allerfeinsten. Kroatien und Schweden schaffen es ins Finale. Deutschland ist wie immer schon qualifiziert. Vorbei ist der ESC dagegen für die Künstler aus Portugal, Georgien, Montenegro, Estland und San Marino. Sie müssen vorzeitig nach Hause. Wer sonst noch ins Finale kommt, entscheidet sich beim zweiten Halbfinale am morgigen Abend.

20 ist es, das ist die ARD-Hitnacht am Tag der Nachtschicht. Deswegen grüßen wir heute von Nachtschicht zu Nachtschicht. Sie machen das. Martin aus Waldkirch im Breisgau sagt auch, er hört wie immer unsere Sendung in der Nachtschicht. Heute besonders viel zu tun, aber die Musik hält ihn gut auf Trab. Das freut uns. Vielleicht ja auch Chris de Burgh mit Sailing Away.

0: Crowded House, Weather With You. Ganz schön viel TH für diese Uhrzeit. 4.30 Uhr. Wir schauen auf die Straßen. Das ist der Verkehrsservice in der ARD-Hitnacht mit der A70 Bamberg Richtung Schweinfurt zwischen Bamberg und Bamberghafen. Wegen Bauarbeiten noch gute anderthalb Stunden bis 6 Uhr circa gesperrt. Und die A535 Wuppertal Richtung Velbert zwischen Dornab und Wülfrath bis um 5 circa noch gesperrt. Das war's. Ich wünsche eine gute Fahrt.
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0: Mit Markus Poschlott aus Magdeburg. Hallöchen!

0: Ich und ich sind das mit Universum. In der ARD Hitnacht, 4.37 Uhr ist es. Hallo Markus, liebe Grüße an dich und an das ganze Team von Thomas aus Niederbayern. Schreibt er uns hier, hey, hallo Team, ihr wart gemeint.
1: Danke.
0: So, genau, alle sagen auch Dankeschön und grüßen zurück. Er schreibt, ich komme gerade vom Zeitung austragen und bin jetzt wieder auf dem Heimweg. Halte durch in deiner Nachtschicht. Ja, Dankeschön, das gebe ich gerne weiter. Am Tag der Nachtschicht an alle, die jetzt noch in ihrer Nachtschicht stecken sollten. Sie können gerne schreiben, ne? ard-hitnacht@mdr.de. Heute grüßen wir von Nachtschicht zu Nachtschicht.

Patrick Swayze, She's Like the Wind, die ARD-Hitnacht mit dem nächsten Gruß von Rainer in dieser Nacht. Heute ist ja Tag der Nachtschicht, deswegen grüßt eine Nachtschicht die andere. Er ist aus Saarbrücken und schreibt, dass er noch bis um 6 in seiner Nachtschicht ist, hat die ganze Woche auch noch die Schicht. Grüßt recht herzlich und zwar ist er im Sicherheitsdienst an einer Uni tätig. Schöne Grüße dorthin. Ich hoffe auf eine ruhige Schicht. Ist ja nicht mehr so lange. 1 Stunde und 11 Minuten noch. Dann ist auch diese Sendung hier vorüber.

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1: Um 5 Uhr mit Ramin Movasakian. Das Bundeskabinett will heute härtere Strafen für den Einsatz von sogenannten K.O.-Tropfen beschließen. Ein Gesetzentwurf von Bundesjustizministerin Hubich sieht Haftstrafen von mindestens 5 Jahren vor. Aus Berlin berichtet Jasper Ruppert.
2: Dazu sollen 2 Paragraphen im Strafgesetzbuch geändert werden. Bisher gab es bei Raub- oder Sexualdelikten mindestens 5 Jahre, wenn eine Waffe oder ein gefährlicher Gegenstand bei der Tat genutzt wurde. Nun will man hier als 3. Begriff das Wort Mittel ergänzen, um auch K.O.-Tropfen darunter zählen zu können. Opferverbände oder die Polizeigewerkschaft bewerten das Vorhaben der Bundesregierung in Stellungnahmen positiv. Das geplante Gesetz schließe eine Lücke. Kritik dagegen kam vom Deutschen Anwaltverein, der keine Lücke sieht, weil man bei K.O.-Tropfen auch andere Straftatbestände heranziehen könne, mit ähnlich hohen, teils auch höheren Strafen.
1: Die Spitzen von Union und SPD haben am Abend rund 6 Stunden über geplante Reformen beraten. Um kurz vor Mitternacht endeten die Gespräche im Kanzleramt. Beide Seiten wollen heute in einer schriftlichen Mitteilung über die Ergebnisse informieren. Neben den Reformplänen ging es in den Koalitionsgesprächen unter anderem um weitere Entlastungen für die hohen Energiepreise. Aus dem Libanon sind am Abend erneut israelische Luftangriffe gemeldet worden. Nach Angaben des Gesundheitsministeriums in Beirut sind dabei mindestens 13 Menschen ums Leben gekommen, darunter auch ein Kind. Außerdem wurden 16 Menschen verletzt. Das israelische Militär hat seine Angriffe auf Ziele der pro-iranischen Hisbollah-Miliz im Süden des Libanon zuletzt verstärkt, trotz geltender Waffenruhe. In Cannes sind am Abend die 79. internationalen Filmfestspiele eröffnet worden. Zum Auftakt erhielt der Regisseur der Herr der Ringe-Filme Peter Jackson einen Ehrenpreis für sein Lebenswerk. 22 Filme konkurrieren in diesem Jahr um die begehrte Goldene Palme. Aus Cannes berichtet Jan Tussing.
3: Die französische Schauspielerin Aya Haidara moderierte eloquent und geistreich durch die etwa einstündige Veranstaltung, an deren Ende eine strahlende Jane Fonda den festlichen Saal überraschte. An der Seite der chinesischen Schauspielerin Gong Li erklärte der 88-jährige Hollywood-Star die 79. Filmfestspiele von Cannes für eröffnet. Für Fonda sei das Kino ein Akt des Widerstands, denn Kino erzähle Geschichten. Und diese Geschichten machen Zivilisationen aus.
1: Das waren die Nachrichten mit Ramin Movasakian.
4: Dankeschön und guten Morgen. Wir schauen auf die Straßen und Simone hat schon was für Sie.
5: Ja, ein Hinweis und zwar für Wiesbaden-Erbenheim. Da ist nämlich auf der B455 in Höhe Erbenheimer Warte eine Weltkriegsbombe gefunden worden und die soll heute um 11 entschärft werden. Es ist ein Evakuierungsradius von 700 Metern eingerichtet, der bis 9 Uhr verlassen werden muss. Außerdem wird die A66 zwischen Wiesbaden-Erbenheim und Wiesbaden-Nordenstadt ab 10.30 Uhr gesperrt und auch die B455 und die Bahnstrecke Wiesbaden-Köln sind davon betroffen. Also da sollten Sie vorher auf jeden Fall sich noch mal ganz genau schlau machen, wann da was gesperrt ist und nichts geht.
4: Und eine dicke Jacke mitnehmen, die war gestern auch nötig, gell?
5: Es war so bitterkalt, als ich mit dem Hund draußen war. Dicke Jacke auch heute wieder, denn wechselhaftes Wetter erwartet uns. Regen, Schauer, es ist kühl, es ist windig. Heute Morgen 3 Grad momentan in Rengersfeld, Immenhausen 6 Grad, Sprendlingen 8 Grad und viel mehr wird das gar nicht. Also 9 bis maximal 15 Grad, aber durch diesen Wind und diesen Regen fühlt sich das alles so ein bisschen ungemütlicher an.
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0: Zwei Superstimmen für den frühen Morgen. Susie Quattro und Chris Norman. Um 5:11 wünschen wir einen schönen guten Morgen, Simone. Ist dir jetzt auch schon mal aufgefallen, die Band, die jetzt gleich als nächstes kommt, da habe ich mal das Gefühl, die Fans, die diese Band mögen, sind ganz besonders Fans. Es ist quasi eine Art von Ersatzreligion. Die kleben sich dann so eine Rose auf ihr Auto und lassen sich aufs Nummernschild /DM geben.
1: Ja, aber es erinnert dich dran, es gab früher Partys, da lief nur diese Band. Den ganzen Abend. Und weißt du, wer auf so einer Party war?
0: Die Simone. Enjoy the silence, Depeche Mode. 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

0: Gleich ist es 20 Minuten nach 5.
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0: Der kommt diese Woche von Pastoralreferentin Verena Maria Kitz aus Frankfurt.
2: Heute Abend fängt der Katholikentag an, diesmal in Würzburg. Und dieses Jahr steht er unter einem Motto, das ich wirklich inspirierend finde. Hab Mut, steh auf. Ich denke schon eine Weile nach über das Mutigsein und das Motto passt dazu. Denn wir können mutige Menschen aktuell bei uns ziemlich gut gebrauchen, finde ich. Die Geschichte aus der Bibel, die hinter dem Motto steht, ist eine Mutmachgeschichte, auch für mich. Sie erzählt vom blinden Bettler Bartimäus aus Jericho. Jesus kommt dort vorbei und Bartimäus hat offenbar gespürt, der ist was Besonderes. Und er ruft laut nach Jesus. Die Leute wollen ihn erst ruhig stellen, aber Jesus fordert sie auf, Bartimäus zu ihm zu rufen. Und daraufhin sagen die diesen Satz, der jetzt das Motto des Katholikentags ist, zu Bartimäus: Hab Mut, steh auf. Das macht er und damit ändert sich sein Leben komplett. Durch die Begegnung mit Jesus kann Bartimäus wieder sehen und geht mit Jesus mit. Hab Mut, steh auf. Was dieser Satz bei ihm bewirkt hat. Ich hätte wahrscheinlich auch erst mal versucht, wie die Leute Bartimäus zu bremsen. Ein bescheidener Bettler stört ja auch weniger als einer, der rumbrüllt. Aber Jesus hört in dem Gebrüll die Not von Bartimäus, holt ihn in die Mitte und gibt ihm recht, er soll mutig brüllen, für sich einstehen. Und so lernen auch die Leute, Bartimäus neu zu sehen, als Menschen mit Würde und Rechten wie sie. Der Katholikentag will dazu Mut machen, in den sogenannten Armen nicht Almosenempfänger zu sehen, sondern Menschen mit Würde und Rechten wie alle. Und gemeinsam mit ihnen für ihre Rechte mutig auf- und einzustehen. Gerade jetzt, wenn die Mittel zum Beispiel für Inklusion und Teilhabe von Menschen mit Behinderungen von Sparmaßnahmen bedroht sind. Diesen Mut will ich mir in meinen Alltag mitnehmen. Das Motto des Katholikentags fordert mich dazu auf und sagt auch zu mir: Hab Mut, steh auf.
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0: Jetzt ist es 5:30. Wir wünschen einen schönen guten Morgen. Und da liegt auch schon was vor, was auf den Straßen abgeht.
1: Vorsicht nämlich zum einen auf der A3 Frankfurt Richtung Köln zwischen Bad Camberg und Limburg Süd. Da liegt ein totes Reh auf dem linken Fahrstreifen. Fahren Sie da bitte vorsichtig. Und der Hinweis, in Wiesbaden-Erbenheim ist auf der B455 in Höhe Erbenheimer Warte eine Weltkriegsbombe gefunden worden. Die soll um 11 Uhr entschärft werden. Ab 9 Uhr wird dann evakuiert. Außerdem wird die A66 zwischen Wiesbaden-Erbenheim und Nordenstadt ab 10.30 Uhr gesperrt und auch die B455 und die Bahnstrecke Wiesbaden-Köln sind davon betroffen.
0: Achso.
1: Was machst du da noch?
0: Ich habe hier ein bisschen rumgesucht.
1: Ich merk's.
0: Kruschtel. Wie geht's denn mit dem Wetter weiter?
1: Wechselhaft. Sehr wechselhaft. Kühl, windig, ungemütlich, muss man sagen. Also viele dicke Wolken sind da unterwegs. Vielleicht gibt's zwischendrin auch mal so ein paar Sonnenlücken. Hatten wir gestern auch. Aber es fühlt sich halt einfach irgendwie eher so ein bisschen herbstlich an, muss man sagen. Also bis zum Wochenende müssen wir da, glaube ich, noch durch. Da bleibt's nämlich weiterhin noch so wechselhaft, bevor es dann vielleicht auch wieder freundlicher wird. Bestimmt irgendwann die Temperaturen heute. 9 bis maximal 15 Grad.
0: Ich glaube, Ende Juli, da soll's mal einen Tag geben mit über 25 Grad.
1: Oh, wow, da kann
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0: Aber ist ja egal. Wir haben ja uns.
1: Ja.
0: Also Simone, mich und Sie. Das ist jetzt so eine Dreiecksbeziehung und die könnten wir jetzt noch ein wenig intensivieren, wenn Sie sich einfach mal bei uns melden und Mitglied werden im 5-Uhr-Club, weil wir doch immer so gerne wissen wollen, wer ist denn schon da? Ist überhaupt schon jemand da und warum?
1: Und warum, genau. Warum sind Sie schon um diese Uhrzeit wach und was machen Sie gerade? Ja. Vielleicht machen Sie auch nichts. Kann ja auch sein. Vielleicht haben Sie was Schönes heute vor und wollen es mit uns teilen. Wir würden uns zusammen freuen, wenn Sie anrufen auf der 069 155 und 4x1.
0: Und was ich hier beim Kruscheln gefunden habe, ist so eine automatisierte Ansage. Guck mal hier, das haben wir noch nie gespielt.
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1: Ach nett.
0: Ist cool, ne?
1: Ja.
0: Also wir freuen uns, wenn Sie anrufen.

0: Savage Garden bringen uns in den Mittwoch.
1: Ja, es ist dadurch, dass morgen Feiertag ist, ist man so ein bisschen, denkt man schon, es könnte Freitag sein, ne?
0: Ja, oder? Kommt einem ein bisschen so vor. Trotzdem gibt es Menschen, die mit uns zusammen früh aufgestanden sind, zum Beispiel der Thomas aus Seligenstadt. Hallo, gute Mosche.
2: Guten Morgen.
0: Hi.
2: Das freut mich ja mal, dass ich euch mal richtig am Telefon habe. Geil.
0: Ja, wir freuen uns über dich. Wo bist du unterwegs? Was machst du?
2: Ja, ich bin im Moment bin ich schon in Seligenstadt zu Hause. Ich frühstücke gerade. Mhm. Muss aber jetzt halb sieben fahre ich jetzt mit dem Zug nach Düsseldorf, weil ich arbeite für einen Autohandel und hole Autos aus ganz Deutschland hier in den Rottgau dann.
0: Aha. Okay, das heißt, du überführst die dann da so?
2: Ganz genau, richtig, so ist es. Ich überführe die.
0: Ist es immer eine bestimmte Marke?
2: Nein, das ist kreuz quer. Also das geht vom ganz kleinen, heute hole ich also ein ganz kleines Auto, so ein Peugeot ab, bis zu einem ganz großen Transporter geht es auch. Transporter geht
0: und
2: auch.
0: Warum müssen die in den Rottgau? Was ist dann da? Was passiert dann da mit denen?
2: Genau, da werden sie dann letztendlich nochmal inspiziert, aufbereitet, schick gemacht und dann für den Verkauf bereitgestellt. Ah. Das ist praktisch der Abstellplatz bzw. unser Büro- und Lagerplatz.
1: Wie viele Autos habt ihr da so?
2: Och, was haben wir denn im Moment? Also ich denke mir schon, dass da auf dem Parkplatz in der Halle so 100, 150 Autos stehen.
0: Ach komm, ist ja irre.
2: Ja.
0: Und
2: ja.
0: Du holst die von überall in Deutschland?
2: Genau, querbeet. Also ich bin in ganz Deutschland unterwegs. Grob bis Rostock, runter bis in den Allgäu rein, bis nach München rein, hinter München, Passau etc.
0: Das wäre mein Job, du, da kann ich an. Toll!
1: Da bist du aber nicht nur mit der Bahn unterwegs, sondern manchmal auch mit dem Bus, oder? Bis du da an Ort und Stelle bist.
2: Ja, also ich wechsle das viel. Also ich mache viel, also auf jeden Fall Zug, dann auf jeden Fall Bus, U-Bahn und so weiter. Viel laufe ich dann auch am Ende.
0: Toll.
2: Weil der Endbahnhof ist dann nicht mehr ganz so weit von der Abholstelle. Also das funktioniert schon ganz gut.
0: Wo war es am schönsten, wenn du dich so gut auskennst?
2: Oh, das ist eine gute Sache, du. Wir haben so ein wunderschönes Land und durch diese Tätigkeit lerne ich das noch mehr kennen. Und ich finde, das ganze Land ist schön. Also ist egal.
0: Ja.
2: Also der Osten ist schön. Ich fahre unheimlich gerne in den Osten
0: Ehrlich?
2: Rein. Ich fahre auch.
0: Ja. Ja, Gott sei Dank sagt das mal jemand.
2: Wieso?
0: Ja,
2: so gefährlich.
0: Weil immer alle, das Image manchmal nicht so gut ist, aber ich finde es da auch immer ganz, ganz toll. Also ich kenne Thüringen ganz gut und muss jedes Mal sagen, die Städte sind traumhaft schön. Ich bin immer.
2: Das ist Traum.
0: Ganz
2: genau,
0: gut.
2: Ja. Und ich komme dadurch also auch in ganz kleine Ortschaften rein und das ist wunderschön, wenn du da bist. Dann denkst du, das ist eine andere Welt.
0: Sehr schön.
2: Und es ist wunderschön. Also ich bin Osten-affin, sag mal so.
0: Und weißt du, was das Schönste ist? Wenn du nach Hause kommst, hast du Seligenstadt um dich rum. Hm?
2: So ist es. Ah. Genau, oder? Das ist es.
0: Fürs Leben, Thomas. Super.
2: Ja.
0: Du,
2: ja.
0: Ganz herzlichen Dank für deinen Anruf und gute Fahrt. Es war schön, mit dir zu plaudern.
2: Sehr schön, auch mit euch.
0: Alles Gute dann. Tollen Tag.
2: Danke.
0: Ciao.
1: Tschüss.

0: Das ist die großartige Donna Summer. Wir haben es jetzt 6:10. Wünschen einen schönen guten Morgen an diesem Mittwoch. Wir haben gerade schon festgestellt, man muss diese Woche irgendwie immer in den Kalender gucken, weil morgen ist Feiertag. Mhm. Deswegen kommt dann der Mittwoch vor wie ein Freitag.
1: Auch ein schönes Gefühl, finde ich mal.
0: Die Frage ist, wie kommt dann der Freitag dann vor? Da sind wir getrennt, gell? Da machst du am Nachmittag Sendung.
1: Ja, da bin ich nachmittags da, genau. Da musst du morgens früh raus. Ich schlafe ein bisschen aus und ab, ich glaube, 15 Uhr, ne? Geht's los.
0: Du komm einfach irgendwann.
1: Ich muss noch mal gucken.
0: Komm einfach irgendwann.
1: Ich glaube 15 Uhr.
0: 15 Uhr. Denke ich auch.
1: Ja.
0: So, meine Damen und Herren, wir machen eine kleine Showtreppe, würde ich sagen, für den Song, der jetzt kommt, weil der ist wirklich richtig, richtig großartig.
1: Ja,
0: der ist richtig gut.
1: Da habe ich noch die Single.
0: Du hast die Single?
1: Ja, die CD.
0: Ist es so eine graue? Mit so einem grauen Cover, glaube ich, und rote Schrift?
1: Ich weiß nicht mehr genau. Ist da nicht die Hand irgendwie, eine Hand zu sehen oder so? Das ist auf jeden Fall ein geiler Song.
0: Vielleicht die Hand Gottes, die an der Gitarre spielt. Ding, ding, ding, ding, ding, ding. Bon Jovi, kommen Sie gut in diesen Mittwoch.

0: wie krass man doch optisch orientiert ist, weil Simone ja gerade sagte, als wir hier den Song gespielt haben, Keep the Faith von Bon Jovi, ich glaube, die Single war so grau.
1: Und eine Hand, es waren Hände zu sehen.
0: So, und guck, wir haben nachgeschaut, es sind ganz viele Hände zu sehen. Ja. Vermutlich sind es die Hände von der ganzen Band, würde ich jetzt mal schätzen, die so übereinander sich halten, wie so, wir sind so Freunde wie beim Fußball, so sich abklatschen vorne weg sozusagen. Und ein bisschen Silberschmuck ist noch zu sehen, um die Rocker-Attitüde von Bon Jovi ein wenig zu unterstreichen. Und ich habe ja gesagt, rote Schrift, damit habe ich nämlich das Best of Crossroad gemeint. Das ist auch nur graues Cover. Da sitzen die alle in so einem Diner.
1: Da sieht er gut aus.
0: Da sieht er gut aus.
1: Da hat er so halblange Haare.
0: Halblang steht ihm am allerbesten.
1: Ja, finde ich auch.
0: Wichtige Erkenntnis an diesem Morgen.

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1: 6 Uhr. Koalitionsausschuss beendet in der Nacht Beratungen. Weltkriegsbombe an der A66 in Wiesbaden wird entschärft. Internationale Filmfestspiele in Cannes haben begonnen. Das Wetter wechselhaft und windig, 9 bis 15 Grad. Die Nachrichten mit Katrin Austermann. Guten Morgen. Bis kurz vor Mitternacht haben Union und SPD im Koalitionsausschuss beraten, etwa über Reformen und den Haushalt. Inzwischen gibt es erste Informationen nach dem Treffen. Aus dem ARD-Hauptstadtstudio Kirsten Gierschig.
2: Die Koalition hat zum einen beschlossen, dass der Haushalt für 2027 unter Schonung der Rücklage fertiggestellt werden soll. Eine Möglichkeit, wo man im Haushalt noch ein bisschen Geld hätte finden können, fällt also definitiv weg. Außerdem soll der CO2-Preis für das kommende Jahr stabil bleiben, also nicht teurer werden als 2026. Und insgesamt sollen die anstehenden Reformen in den nächsten Wochen abgestimmt auf den Weg gebracht werden. Das könnte zum Beispiel auch heißen, besser abgestimmt nicht nur innerhalb der Koalition, sondern auch mit den Bundesländern.
1: Bombenfund in Wiesbaden. Die Evakuierung geht in 3 Stunden los. Der Blindgänger an der A66 soll noch heute Vormittag entschärft werden. HR-Reporterin Gabi Beck.
3: Dazu ist eine Evakuierung von 700 Metern rund um den Fundort im Bereich der Zufahrt zur US-amerikanischen Lucius Clay-Kaserne nötig. Betroffen sind etwa 50 Einwohner. Außerdem werden die A66 zwischen Erbenheim und Nordenstadt, die B455 in dem Bereich und die Bahnlinie Wiesbaden-Köln ab 10.30 Uhr gesperrt.
1: Der Verband der Automobilindustrie rechnet damit, dass die deutschen Autohersteller in den kommenden Jahren mehr Jobs streichen als bisher angenommen. Verbandschefin Müller sagte dem Redaktionsnetzwerk Deutschland, bis 2035 könnten rund 225 Arbeitsplätze wegfallen. Betroffen seien vor allem Zulieferer. Müller kritisierte, dass sich Standortbedingungen in Deutschland verschlechterten. Unternehmen hätten mit hohen Steuern, Lohn- und Energiekosten sowie viel Bürokratie zu kämpfen. Sie hat sich auf dem Kreuzfahrtschiff Hondius mit dem Hunter-Virus angesteckt. Jetzt ist sie schwer krank, eine Französin, älter als 65 Jahre. Laut einem Pariser Krankenhaus leidet sie unter der schwersten Form des Virus und ist an eine künstliche Lunge angeschlossen worden. Im französischen Cannes haben am Abend die Filmfestspiele begonnen. 22 Filme gehen ins Rennen um die Goldene Palme. Zum Auftakt erhielt der Regisseur Peter Jackson die Goldene Ehrenpalme für Herr der Ringe. ARD-Korrespondent Jan Tussing.
4: Anschließend bekam Jackson ein Ständchen von der in Frankreich sehr angesagten Sängerin Theodora. Diese sang eine Coverversion der Beatles, denn den 4 Jungs aus Manchester hatte Jackson vor einigen Jahren eine Doku gewidmet, in der er die Musiker dank KI zum Leben erweckt hatte.
1: Und das steht heute noch an. Baden-Württemberg bekommt einen neuen Regierungschef. Im Stuttgarter Landtag soll Cem Özdemir gewählt werden zum neuen Ministerpräsidenten der grün-schwarzen Koalition. In Würzburg beginnt der Deutsche Katholikentag. Zur Eröffnung am Abend wird auch Bundespräsident Steinmeier erwartet. Und die Stadt Fulda und die hessische Staatskanzlei stellen das Programm des Hessentags vor. Er findet vom 12. bis 21. Juni in Fulda statt. Das waren die Nachrichten.
5: Guten Morgen, 3:06. Wir schauen auf die Straßen mit Simone.
6: Hallo zusammen. Die A7 Fulda Richtung Kassel zwischen Guxhagen und Dreieck Kassel Süd. Stockender Verkehr. Der Grund, ein brennender LKW auf dem Standstreifen. Und nochmal der Hinweis für Wiesbaden-Erbenheim. Da ist auf der B455 in Höhe Erbenheimer Warte eine Weltkriegsbombe gefunden worden. Und die soll heute um 11 Uhr entschärft werden. Da wird evakuiert ab 9 Uhr. Außerdem wird die A66 zwischen Wiesbaden-Erbenheim und Wiesbaden-Nordenstadt ab 10.30 Uhr gesperrt und auch die B455 und die Bahnstrecke Wiesbaden-Köln sind davon betroffen. Also vorher noch mal checken, was da geht oder auch nicht.
5: So, Mamertus und Pankratius von den Eisheiligen haben wir schon überstanden. Heute ist Servatius und der ist auch nicht so richtig gut drauf, ne?
6: Nee, das ist auch ein ganz schlecht gelaunter Typ. Bringt auf jeden Fall wechselhaftes Wetter mit sich.

0: Einen guten Morgen, Simone und Tim. Ich habe gerade Feierabend. Heute ist es Gott sei Dank nicht mehr so kalt wie gestern. Ah. Schön mild ist es.
1: Guck.
0: Ich wünsche euch morgen einen schönen Feiertag. Und hören wir uns am Freitag wieder. Tschüss, euer Anchi.
1: Dankeschön. Ja, klar, hören wir uns am Freitag wieder.
2: Ja.
1: Logisch. Schlaf gut.

0: 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Die KI sagt über diesen Song: Markant sind die eingängigen Basslines, die verzerrte Slide-Gitarre im Refrain und die einfachen Gitarrenakkorde. Wobei einfach in diesem Fall nicht negativ sein soll, sondern eben einfach gut. Aber verzerrte Slide-Gitarre, das wäre das Wort, worauf ich nicht gekommen wäre für dieses Weißt du?
1: Ja, ja. Ist es das mit dem Hebel?
0: Jetzt frag doch nicht sowas, jetzt habe ich doch gerade hier was gelesen und wollte es einfach mal gesagt haben, das ist hier.
1: Aber es gibt doch so Gitarren, da ist so ein Hebel dran.
0: Das wissen unsere Hörer, können sie gerne schreiben, ob das ein Hebel war. Auf jeden Fall.

0: schönen Mittwochmorgen wünschen wir um 6.21 Uhr. 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US-Präsident Trump ist heute Abend zu Gast in China und das Ganze wird wohl kein Freundschaftsbesuch werden. Der schwelende Handelsstreit oder der Konflikt rund um Iran oder Taiwan sorgen für viele Spannungen zwischen den beiden Supermächten. Unsere Korrespondentin ist Nina Barth. Sie reist aus Washington mit und beobachtet für uns das Treffen. Nina, deine Einschätzung. Geht es da zwischen Trump und Xi Jinping eher um Annäherung oder ist das einfach eine knallharte und klare Machtdemonstration, was da passiert?
1: Also der Druck ist natürlich schon da, wenn zwei Supermächte aufeinandertreffen. Beide wissen, dass sie gerade bei Handelsfragen besser fahren, wenn sie sich das Leben nicht unnötig schwer machen. Also da wird es darum gehen, den Handelsfrieden weiter aufrechtzuerhalten, also keine Zollspirale nach oben. Für Donald Trump steht ganz oben auf der Agenda, würde ich sagen, der Krieg gegen den Iran. China ist ein Verbündeter des Iran und Donald Trump wird suchen, den chinesischen Präsidenten dazu zu bringen, seinen Einfluss auf den Iran geltend zu machen, einem Abkommen zuzustimmen.
0: Mhm. Nächster Streitpunkt, Taiwan, haben wir gerade schon kurz angesprochen. Rechnen die Beobachter damit, dass es eher eskaliert, dieses Thema, wenn es überhaupt angesprochen wird oder diplomatisch verpackt wird oder vielleicht auch überhaupt kein Thema wird?
1: Ich gehe davon aus, dass es zur Sprache kommt. Vielleicht das zentrale Thema für die Chinesen. Da geht es in erster Linie um Waffenlieferungen der USA an Taiwan. Die finden seit Jahrzehnten statt. Die USA sind der wichtigste Unterstützer Taiwans. Es wird keine Zusage geben, dass die Waffenlieferungen gestoppt werden. Das wird nicht passieren. Ich kann mir vorstellen, dass das Treffen mit der Zusage Trumps endet. Wir prüfen nochmal alles. Lasst uns im Gespräch bleiben. Das ist, denke ich, das Maximum, was da für die Chinesen rauskommen kann bei diesem Treffen.
0: Das klingt jetzt schon erstmal so, als sei das einfach nur ein Sprechen miteinander, ohne dass da auf konkrete Ergebnisse gehofft wird. Liege ich damit meiner Einschätzung richtig?
1: Also ich glaube, generell werden wir keine großen Durchbrüche sehen. Die Chinesen werden vielleicht zusagen, mehr Agrarprodukte zu kaufen von den USA, Sojabohnen zum Beispiel. Vielleicht auch, dass sie Boeings kaufen. Das wäre was, was Donald Trump in den USA als Erfolg verkaufen kann. Ansonsten geht es aber bei diesem Treffen auch vor allem darum, dass sie ihre Beziehung stabilisieren wollen, weg von Eskalation.
0: Trump zu Gast in Peking und was davon zu erwarten ist, hat Nina Barth für uns eingeschätzt. Herzlichen Dank.
1: Gerne.
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3: Einen schönen guten Morgen, es ist gleich 6:30. Hier ist hr1. Bis kurz vor Mitternacht hat das Regierungstreffen im Kanzleramt gedauert und inzwischen sind erste Ergebnisse durchgesickert. Top-Thema bei Katrin Ostermann in unseren Nachrichten.
4: Es ging ja vor allem ums Geld und da wurde wohl zum einen beschlossen, dass der CO2-Preis nicht steigen soll. Und für den Haushalt nächstes Jahr will Schwarz-Rot die Rücklagen nicht anfassen. Außerdem hat sich die Regierung vorgenommen, sich intern besser abzustimmen als zuletzt, was die anstehenden Reformen betrifft. Außerdem noch das, die deutschen Autobauer werden in den nächsten Jahren wohl weiter Arbeitsplätze abbauen. Der Verband VDA schätzt, dass es 225.000 Jobs sein werden bis zum Jahr 2035. Noch einmal 35.000 mehr als zuletzt angenommen. Und in Cannes in Südfrankreich sind am Abend die internationalen Filmfestspiele offiziell eröffnet worden. Zum Auftakt bekam Herr der Ringe-Regisseur Peter Jackson eine Ehrenpalme.
3: Und jetzt gibt's mehr Aktuelles aus unseren Regionalstudios.
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6: Hier am Frankfurter Hauptbahnhof werden aktuell die Putzlappen in den hintersten Ecken geschwungen. Sogar die Mülleimer werden gereinigt, Kaugummis vom Boden gekratzt und Industriekletterer schwingen sich an der Glasfassade am alten Hallendach entlang. Ganze 25.000 Quadratmeter Fenster putzen die in den nächsten Wochen. Denn die Bahn hat seit Mitte April den Frühjahrsputz eingeläutet. Allein in Frankfurt werden 25 Stationen aktuell ganz besonders gründlich gereinigt. Darunter mehrere S-Bahn-Stationen. So sollen die Bahnhöfe sauberer und auch einladender werden. Das ist für Bahnchefin Evelyn Paller aktuell einer der obersten Punkte auf der langen To-Do-Liste. Anne-Kathrin Hochstrat aus dem Frankfurter Hauptbahnhof.
7: Wie klingt es, wenn künstliche Intelligenz ein Musikwerk schreibt? Oder was passiert, wenn Mensch und KI im Tanz zusammenarbeiten? Und wer schreibt eigentlich die besseren Geschichten für die Bühne? Antworten auf diese Fragen werden ab heute am Staatstheater Darmstadt gesucht. Beim ersten KI-Festival mit vielen Workshops, Musiktheater, Schauspiel und Tanz. Zum Beispiel dem Tanzstück Mirror. Dabei tanzen Mitglieder aus dem Ensemble des Hessischen Staatsballetts in hautengen, sogenannten Motion-Matching-Anzügen über die Bühne. 7 Kameras halten dabei jede Bewegung fest und eine KI erzeugt in Echtzeit dann auf der Leinwand ein Avatar der Tänzer und so entsteht ein tänzerischer Dialog zwischen Mensch und Maschine. Raphael Stübig, Darmstadt.
3: Guten Morgen, 6.31 Uhr, die Verkehrsübersicht mit Simone.
8: Hallo, die A7 Fulda Richtung Kassel ist nach wie vor zwischen Guxhagen und Dreieck Kassel Süd wegen Löscharbeiten an einem brennenden LKW gesperrt. Dadurch 4 Kilometer Stau in beiden Richtungen, Sichtbehinderungen durch den Rauch. Der LKW, der hatte Stückgut geladen. Und noch ein Hinweis, in Wiesbaden-Erbenheim ist auf der B455 in Höhe Erbenheimer Warte eine Weltkriegsbombe gefunden worden und die soll ja heute um 11 Uhr entschärft werden. Ab 9 wird evakuiert. Außerdem wird die A66 zwischen Wiesbaden-Erbenheim und Wiesbaden-Nordenstadt ab 10.30 Uhr gesperrt und auch die B455 und die Bahnstrecke Wiesbaden-Köln sind davon betroffen. In gut 10 Minuten sprechen wir mit unserem Reporter. Wenn Sie unterwegs sind, wünschen wir gute Fahrt.
3: Auf dem Kalender steht Mitte Mai, aber es fühlt sich an wie März. Die Einzelheiten zum Wetter hat jetzt Martin Gutt.
9: Dieser Tag heute könnte hier in Rhein-Main auch prima in den April passen, denn es geht sehr durchwachsen zur Sache und natürlich unterkühlt. Auch nachher gibt's rund um Niedernhausen oder Heusenstamm maximal 10 bis 16 Grad. Dazu jetzt am Vormittag einige dicke Wolken und nur selten Regen. Aber je später es wird, umso mehr mogelt sich dann das Schauerwetter dazwischen. Wir erwarten kräftige Regengüsse, örtliche Gewitter, Windböen und dazwischen immer mal ein paar Minuten Sonnenschein.
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3: Aber wir sind sicher, in einem Monat, da wird das Wetter ganz anders aussehen. Denn da ist Hessentag in Fulda und da war bisher eigentlich immer gutes Wetter, wenn Hessentag war, fast jedenfalls. Und heute werden die einzelnen Programmpunkte vorgestellt, die es dort geben wird auf dem Hessentag.
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0: 20 Minuten vor 7. Hier ist HR1. Guten Morgen. Für viele Menschen in und um Wiesbaden könnte das heute ein aufregender Tag werden. Denn im Stadtteil Erbenheim ist eine Weltkriegsbombe gefunden worden. Da hat ein Bagger ein Loch gebuddelt und die Bombe ausgegraben. Nur wenige Schritte von den Straßen entfernt. Dieser Blindgänger soll heute entschärft werden. Und das hat eben Auswirkungen für die Menschen in der Region. Heiko Schneider ist unser Reporter. Guten Morgen.
1: Guten Morgen.
0: Was bedeutet das für die Menschen? Wann und wo werden da die Straßen gesperrt?
1: Ja, also erstmal das Gute ist, in diesem Evakuierungsradius, der eingerichtet wurde rund um den Fundort dieser Bombe, da leben nicht wahnsinnig viele Menschen, da stehen nicht viele Wohnhäuser. Laut Stadt leben da nur knapp 50 Menschen. Aber das Ganze ist in der Nähe der Autobahn und deshalb werden das Ganze deutlich mehr Menschen zu spüren bekommen. Die A66 wird für die Entschärfung gesperrt zwischen Erbenheim und Nordenstadt. Da fahren jeden Tag gut 100.000 Autos und Lkw. Das Problem, die eigentliche Ausweichroute über die A671 fällt weg. Da ist nämlich eine Brücke bei Hochheim gesperrt wegen Bauarbeiten. Und das heißt, wer heute Vormittag von Wiesbaden Richtung Frankfurt will, muss große Umwege fahren. Auch die B455 wird gesperrt und Behinderungen gibt es natürlich auch im Wiesbadener Stadtverkehr. Busse zum Beispiel können nicht so fahren wie sonst. Und auch der Bahnverkehr zwischen Wiesbaden und Köln ist betroffen. Also da brauchen viele Menschen viel Geduld und starke Nerven.
0: Klingt anstrengend. Kann man denn jetzt schon abschätzen, wann es wieder normal laufen wird?
1: Also die Polizei hat mir gerade gesagt, die beginnen jetzt gleich in wenigen Minuten mit der Evakuierung und mit all den Sperrungen. Wenn das alles gut läuft, soll die Bombe ab 11 Uhr entschärft werden. So eine Entschärfung, die geht mal ruckzuck innerhalb weniger Augenblicke. Manchmal dauert es dann aber doch etwas länger. Ja, wenn nichts schief geht, dann soll die Bombe dann aber ab am Mittag entschärft sein. So sagen das die Experten, so schätzen sie das ein. Und dann würden auch alle Sperrungen wieder aufgehoben werden. Also wenn nichts dazwischen kommt, dann sollte spätestens zum Feierabendverkehr wieder alles normal laufen.
0: Wir drücken die Daumen, dass da alles gut verläuft. Und alle Informationen können Sie auch nochmal in Ruhe nachlesen auf hessenschau.de. Informationen von Heiko Schneider. Dankeschön.
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0: ein Riesenwerk. Temptations und Papa was a Rolling Stone. Wir haben 7:07. Sprechen wir doch mal über Womanizer und NXS-Sänger Michael Hutchence, der mit wirklich allen Frauen was gehabt haben soll. Also mit Paula Cole, Sängerin, Fotomodell Helena Christensen, Kylie Minogue. Er hatte sie alle. Und dann kommt ein Song, der heißt Beautiful Girl. Und jeder hat sich gefragt, wen meint er damit jetzt?
1: Nee, der wurde von Keyboarder und Komponist Andrew Ferris geschrieben. Hm? Und die Inspiration kam 92. Ja, das war die Geburt seiner ersten Tochter nämlich. Und der Song, eine Liebeserklärung ans Elternsein.
0: Das ist ja noch viel schöner.
1: Toll.

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1: 7 Uhr. Schwarz-Rote Koalition will CO2-Preis stabil halten. Bombe an der A66 bei Wiesbaden soll entschärft werden. Internationale Filmfestspiele in Cannes haben begonnen. Das Wetter wechselhaft und windig bei 9 bis 15 Grad. Die Nachrichten mit Katrin Austermann. Guten Morgen. Rund 6 Stunden haben Union und SPD gestern Abend im Koalitionsausschuss miteinander beraten. Dabei ging es unter anderem um Reformen und die hohen Energiekosten. ARD-Hauptstadtkorrespondentin Kirsten Gierschig.
2: In Bezug auf Entlastungen bei den Energiepreisen soll der CO2-Preis im kommenden Jahr stabil bleiben und nicht steigen. Konkrete Beschlüsse zur geplanten Einkommensteuerreform wurden nicht verkündet. Union und SPD wollen beide kleine und mittlere Einkommen entlasten. Die Koalition hat zudem einen Fahrplan beschlossen. Die anstehenden Reformen sollen in den nächsten Wochen abgestimmt auf den Weg gebracht werden.
1: Die Krankenkasse DAK rechnet mit weiter steigenden Beiträgen trotz der geplanten Gesundheitsreform. DAK-Chef Storm sagte der Rheinischen Post, die Reform könne die Beiträge maximal für 2 Jahre stabil halten. Sollte sie im Laufe der Beratungen abgeschwächt werden, könnten höhere Beiträge auch schon im kommenden Jahr nötig sein. Storm sprach von der größten Finanzkrise in der Geschichte der gesetzlichen Krankenversicherung. Nahe der A66 bei Wiesbaden soll am Vormittag ein Blindgänger aus dem Zweiten Weltkrieg unschädlich gemacht werden. Das wirkt sich auch auf den Verkehr rund um Wiesbaden aus. Die Fliegerbombe war gestern entdeckt worden. Bis 9 Uhr wird evakuiert in einem Radius von rund 700 Metern. HR-Reporterin Vaya Stavrianos.
3: Betroffen sind etwa 50 Menschen. Außerdem werden die A66 zwischen Erbenheim und Nordenstadt sowie die B455 in dem Bereich gesperrt. Auch die Bahnlinie Wiesbaden-Köln wird ab 10.30 Uhr gesperrt. Außerdem kommt es zu Einschränkungen im Busverkehr. Für Menschen, die nicht bei Familie oder Freunden unterkommen können, gibt es eine Betreuungsstelle in der Johanniter-Rettungswache im Stadtteil Amöneburg. Die Stadt hat auch ein Bürgertelefon eingerichtet.
1: Heute ist wieder bundesweit der Trikottag, auch in Hessen. HR-Sportreporter Johann Gallwitz.
4: Auf der Arbeit oder im Supermarkt. Heute haben wieder tausende Menschen das Trikot ihres Heimatvereins im Alltag an. Das Ziel der Aktion? Die rund 7.300 hessischen Vereine ins Rampenlicht stellen und sich bei den Ehrenamtlichen bedanken, die den Vereinssport möglich machen. In Hessen sind fast 2,3 Millionen Menschen in einem Verein aktiv.
1: Glamour und jede Menge Prominente in Cannes in Südfrankreich. Dort sind gestern Abend die internationalen Filmfestspiele offiziell eröffnet worden. Regisseur Peter Jackson wurde mit der Goldenen Ehrenpalme ausgezeichnet für seine Herr-der-Ringe-Filme. Im Wettbewerb treten insgesamt 22 Filme um den Hauptpreis die Goldene Palme an. Und das steht heute noch an. In Baden-Württemberg will der Landtag nachher Cem Özdemir zum neuen Ministerpräsidenten wählen. Er soll die Landesregierung aus Grünen und CDU anführen. Am Abend beginnt in Würzburg der Deutsche Katholikentag unter dem Motto Hab Mut, steh auf. Bis Sonntag werden Zehntausende Menschen dazu erwartet. Und auch in Hessen könnte es auf vielbefahrenen Autobahnen wie der A3, A5 und A7 voller werden, auch in den nächsten Tagen wegen des langen Wochenendes. Das waren die Nachrichten.
5: Es ist jetzt schon voll auf den Autobahnen. Wir haben es nämlich mit ein paar Sperrungen zu tun. Die erste kommt hier.
6: Guten Morgen. Und zwar auf der A7 Fulda Richtung Kassel ist zwischen Guxhagen und Dreikassel Süd wegen Löscharbeiten an einem brennenden LKW gesperrt. Sorry, dadurch Abmelsung 6 Kilometer Stau. In beiden Richtungen gibt es nach wie vor Sichtbehinderungen aufgrund des Rauchs. Der Verkehr, der wird gebeten, weiträumig, am besten ab dem Ohmtal-Dreieck auf die A5 und über die A49 in Richtung Kassel auszuweichen. Die A60 Mainz Richtung Rüsselsheim, zwischen Ginsheim-Gustavsburg und Bischofsheim 2 Kilometer stockender Verkehr. A643 Mainz Richtung Wiesbaden, zwischen Dreieck Mainz und Mainz-Mombach 2 Kilometer stockend. Und nochmal der Hinweis, in Wiesbaden-Erbenheim ist auf der B455 in Höhe Erbenheimer Warte eine Weltkriegsbombe gefunden worden. Die wird dann ab 11 Uhr entschärft und ab 9 Uhr wird bereits evakuiert. Außerdem wird die A66 zwischen Wiesbaden-Erbenheim und Wiesbaden-Nordenstadt ab 10.30 Uhr gesperrt. Die B455, die wird zwischen der A66 Anschlussstelle Wiesbaden-Erbenheim und der A671 Anschlussstelle Mainz-Kastell ab 9.30 Uhr gesperrt. Alle Infos dazu auch nochmal auf hr1.de bzw. hessenschau.de.
5: Es erwartet uns heute kühles Schauerwetter und wie das genau abläuft.

0: Temperaturen momentan hier schon wirklich echt ganz schön frisch. Du sitzt hier auch in einem dicken Hoodie.
1: Ja, und ich ärgere mich vor allen Dingen, dass ich nicht am Trikottag mitgemacht habe. Habe ich eben in den Nachrichten erst gehört, dass man heute ja das Trikot seines Lieblingsvereins anziehen soll.
0: Ich hab's auch vergessen.
1: Auf den Vereinssport aufmerksam zu machen.
0: In welchem Verein bist denn du?
1: Ich bin in Gartheim. Aber bei dir irgendwie, du bist auf Frauenfußball. Heike,
0: ja?
1: Reine oder wie heißt das, wo du...
0: Was? Kewa Ladies. Kewa machen Buchen. Das habe ich wenigstens mal im Radio gesagt.
1: Kewa?
0: Ja.
1: Wofür steht K?
0: Kesselstadt Wachenbuchen.
1: Kesselstadt Wachenbuchen. Ja. Was frage ich denn? Das ist doch ein Name, ein Begriff.
0: Das ist doch total logisch.
1: Natürlich, Kewa Wachenbuchen. Natürlich.

0: 21 nach 7. Einen schönen guten Morgen mit Tina Turner hier in HR1. Und vor vielen von uns liegt ein schönes, langes Wochenende. Und es geht morgen schon mal gut los mit einem fantastischen hessischen Brauch. Der hat seinen Ursprung vor ungefähr 500 Jahren, spielt auf der Burg Beuneburg bei Sontra im Werra-Meißner Kreis. Da werden morgen 300 Brote in die Menge fliegen. Das hat bei uns ehrlich gesagt ein paar Fragen hinterlassen, die uns der Bürgermeister von Sontra bestimmt beantworten kann. Thomas Eckert, schönen guten Morgen.
1: Einen schönen guten Morgen.
0: Was ist das für ein Brauch und wie ist der zustande gekommen?
1: Das hängt damit zusammen, dass nach einer alten Sage einst ein Fräulein von Beuneburg beim Unwetter vom Blitz erschlagen worden sein soll und freiwillig wohl, um Land und Leute zu erlösen, so die Sage entstand und damit ein Vermächtnis festgelegt wurde, dass an Himmelfahrt und das seit 1902 eine Brotspende an die Armen damals gegeben worden ist. Und diese Tradition setzt man heute immer noch fort, indem die Familie Otto von Beuneburg dort Brote wirft in die Bevölkerung.
0: Damit niemand mehr vom Blitz getroffen wird, dieses Schicksal.
1: Genau.
0: Aha. Und ich habe jetzt aber mal gehört, ein Jahr hätte man das nicht gemacht und da sei wieder jemand von Blitz getroffen worden. Stimmt das oder ist das eine Sage?
1: Ausgefallen ist die Brotspende mal, das hat man recherchiert, in den 1920er Jahren. Die Folge war damals, dass wenige Tage halt nach der Himmelfahrt sich ein mächtiges Gewitter erhob und die Arbeiter des Gutes Beuneburg, deswegen auch die Verbindung zur Beuneburg, die sich auf dem Feld befanden, schafften es nicht nach Hause oder auf das Gut. Und als ein mächtiger Blitz dort herniederging und die Feldscheune damals in Brand setzte und damit die Verbindung auch, dass das Brot schützen soll.
0: Ach was, bin ich denn auch geschützt, wenn ich jetzt keins der 300 fange, sondern einfach nur dahin gehe?
1: Sie sind Bestandteil einer wundervollen Tradition, deswegen, ich sage jetzt mal, pilgern auch dort tausende Personen hin, immer der Wettersituation natürlich abhängig, um natürlich auch davon Brauch zu machen und natürlich auch in den Genuss eines möglichen Brotes zu kommen. Auf der einen Seite ist man dann der Glückliche, wenn man diesen Leib ergattert, aber natürlich auch vom Blitz auch geschützt wird. Das ist so die Verbindung, aber natürlich soll es auch nicht an Brot mangeln, aber es gibt natürlich auch Getränke und Essen und kann in toller Gemeinschaft oben auf dem Plateau der Beuneburg diesen Himmelfahrtstag auch genießen.
0: Also eine große Festivität morgen und traditionell noch zudem, wenn wieder die Brote fliegen an der Beuneburg, um eben nicht vom Blitz erwischt zu werden. Ich wünsche Ihnen, dass Sie auch eins fangen. Thomas Eckert ist der Bürgermeister von Sontra, wo das Ganze spielt. Vielen Dank.
1: Ich danke Ihnen auch.

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6: 7.31 Uhr. 6 Stunden lang hat die schwarz-rote Koalition in Berlin gestern zusammengesessen. Was dabei rausgekommen ist, erfahren Sie jetzt bei Katrin Austermann in unseren hr1-Nachrichten.
7: Ein Ergebnis betrifft Entlastungen bei den Energiepreisen. Der CO2-Preis, der soll nämlich im nächsten Jahr stabil gehalten werden. Beschlossen wurde im Koalitionsausschuss auch ein Fahrplan. Die Reformen etwa im Gesundheitsbereich oder bei der Einkommensteuer sollen in den nächsten Wochen auf den Weg gebracht werden. Und zwar besser intern abgestimmt, als das zuletzt der Fall war. Außerdem noch das. Die Krankenkasse DAK geht davon aus, dass die Beiträge weiter steigen werden, trotz der geplanten Gesundheitsreform. Denn die könne die Beiträge maximal für 2 Jahre stabil halten. Im Landtag von Baden-Württemberg soll der Grünen-Politiker Özdemir zum neuen Ministerpräsidenten gewählt werden. Er will die Koalition mit der CDU fortsetzen.
6: Und jetzt gibt's mehr Aktuelles aus unseren Regionalstudios.
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9: Bei diesen Temperaturen ins Wasser zu springen, das muss man sich erst mal trauen, kann sich in Hanau heute aber lohnen. Dort öffnet nach 3 Jahren Bauzeit das frisch sanierte Heinrich-Fischer-Freibad. Die Wassertemperatur? Angenehme 21 Grad, habe ich mir sagen lassen. 11 Millionen Euro hat die Stadt in die Modernisierung gesteckt. Zur Eröffnung gibt's jetzt mehrere Veranstaltungen bis Sonntag. Der Eintritt ist dabei angelehnt an das 65. Jubiläum des Heinrich-Fischer-Bades. Schwimmen gehen bis Sonntag kostet deshalb nur 65 Cent. Gäste können sich dank der Sanierung unter anderem auf ein neues Schwimmerbecken und einen neuen Wasserspielplatz für Kinder freuen. Marcel Ronge, Hanau.
10: Heute laufen in Frankfurt und Umgebung wieder tausende Menschen im Trikot ihres Heimatvereins rum. Und zwar nicht beim Sport, sondern beim Einkaufen in der Schule oder auf der Arbeit. Sie machen nämlich beim Trikottag mit. Das ist eine Aktion vom Landessportbund Hessen. Das Ziel, die rund 7.300 Vereine in Hessen ins Rampenlicht stellen. Und die Ehrenamtlichen, die den Vereinssport möglich machen. Mit am Start auch der Frankfurter Oberbürgermeister Mike Josef. Er zieht sich dieses Jahr das Trikot von den Rollstuhlbasketballern der Skywheelers an. Der Frankfurter Verein stehe für Spitzenleistung und gelebtes Miteinander. Der Trikottag findet deutschlandweit statt und das seit 2023. Johann Gallwitz, Frankfurt.
6: Einen schönen guten Morgen, 7.33 Uhr. Hier kommt die Verkehrsübersicht mit Simone.
11: Bisschen was los. Vorsicht auf der A66 Wiesbaden Richtung Frankfurt. Zwischen Frankfurt-Höchst und Eschborn, da liegt ein Besen auf der Fahrbahn. Vorsicht auch auf der B3 Marburg, beziehungsweise Marburg Richtung Gießen. In Höhe Marburg-Mitte eine ungesicherte Unfallstelle auf dem rechten Fahrstreifen. Die A7 weiterhin Fulda Richtung Kassel ist zwischen Guxhagen und Dreieck Kassel Süd wegen Löscharbeiten an einem brennenden LKW gesperrt. Dadurch Abmelsungen, mittlerweile 8 Kilometer Stau und es raucht dort immer noch gewaltig. In beiden Richtungen müssen Sie mit Sichtbehinderungen rechnen. Der Fernverkehr wird gebeten, weiträumig ab dem Ohmtal-Dreieck auf der A5 über die A49 in Richtung Kassel auszuweichen. A60 Mainz Richtung Rüsselsheim zwischen Ginsheim-Gustavsburg und Bischofsheim 3 Kilometer Stau und stockender Verkehr. A643 Mainz Richtung Wiesbaden zwischen Dreieck Mainz und dem Schiersteiner Kreuz 5 Kilometer stockend. A661 Oberursel Richtung Egelsbach zwischen dem Mattomburger Kreuz und Frankfurt-Eckenheim, da stockt es streckenweise. Und nochmal der Hinweis für Wiesbaden-Erbenheim. Da ist auf der B455 und zwar in Höhe der Erbenheimer Warte eine Weltkriegsbombe gefunden worden. Ab 11 Uhr soll hier evakuiert werden. Deshalb werden einige Straßen gesperrt sein, unter anderem die A66 zwischen Wiesbaden-Erbenheim und Wiesbaden-Nordenstadt und zwar ab 10.30 Uhr. Die B455 wird zwischen der A66-Anschlussstelle Wiesbaden-Erbenheim und der A671-Anschlussstelle Mainz-Kastell bereits ab 9.30 Uhr gesperrt sein. Und auch die Bahnstrecke ist betroffen, Wiesbaden Richtung Köln. Gutes und sicheres Ankommen wünschen wir. Was guckst du denn so traurig?
6: Ich könnte dir ewig zuhören, Simone. Was ist so schön?
11: Ich einfach diesen echt...
6: Ja.
11: Dankeschön.
6: Ja,
11: das nehme ich jetzt einfach mal so an. Auch wenn es jetzt ärgerlich ist für die, die im Stau stehen. Ich weiß nicht, ob das so schön ist.
6: Bringst du so nett rüber.
11: Ach so?
6: Ja. Und ich habe bei dem Wetter auch nichts Besseres
12: zu tun.
6: Ja.
12: Das ist so schlimm, wenn Simone das vorliest.
6: Gell, sie nicht auch.
11: Ihr seid aber lieb heute. Dankeschön.
6: Ja. Heute ist der Liebsein-Mittwoch. Nur leider nicht bei besonders schönem Wetter. Martin, gut.
13: Dieser Tag heute könnte hier in Rhein-Main auch prima in den April passen, denn es geht sehr durchwachsen zur Sache und natürlich unterkühlt. Auch nachher gibt's rund um Niedernhausen oder Heusenstamm maximal 10 bis 16 Grad. Dazu jetzt am Vormittag einige dicke Wolken und nur selten Regen. Aber je später es wird, umso mehr mogelt sich dann das Schauerwetter dazwischen. Wir erwarten kräftige Regengüsse, örtliche Gewitter, Windböen und dazwischen immer mal ein paar Minuten Sonnenschein.
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11: Aber das muss ich natürlich jetzt zurückgeben.
6: Ah!
11: Wenn der Liebsein-Mittwoch. Ihr macht das also auch ganz toll, finde ich.
6: Katrin hat die Nachrichten gerade super vorgelesen,
11: total.
6: Oder?
11: Total, ja, immer so souverän.
12: Du bist auch so freundlich zu den Menschen.
11: Und eine tolle Stimme.
6: So und wie ich jetzt hier gerade Manfred Mann reingefahren habe, oder? Sag doch mal selber,
11: du bist
6: oder?
11: Der Allergrößte.

0: Mit T-Rex geht es in diesem Mittwoch. Gleich haben wir es 7:45. Einen schönen guten Morgen in HR1. Wärme, die immer verfügbar ist, kostenlos, direkt von vor Ort und klimaneutral. Das ist möglich, denn es gibt Wärme ganz tief unter der Erde im Gestein. Das ist die sogenannte Geothermie. Bisher wird diese Energiequelle bei uns kaum genutzt und das soll sich jetzt ändern durch ein Projekt im Odenwald. Im Bergrücken Tromm, da soll ein Forschungslabor entstehen für diese Geothermie am Ende eines 2 Kilometer tiefen Stollens. Gestern gab es dazu eine Veranstaltung in Rimbach. Unsere Reporterin Anna Vogel war mit dabei. Anna, warum soll das Labor genau dort entstehen?
1: Die Wissenschaftler vom Karlsruher Institut für Technologie sagen, in der Tromm kann man in 400 Metern Tiefe das gut beobachten, was sonst eigentlich in mehreren tausend Metern Tiefe passiert. Das liegt daran, dass das Gestein da gut vorliegt. Und das, was man hier sehen kann, das wäre mit dem Geolab wohl weltweit einzigartig, sagen die Wissenschaftler.
0: Jetzt gab es bei der Veranstaltung aber auch kritische Anwohner, die das Labor als Risiko sehen. Was genau sind deren Befürchtungen?
1: Da geht es um Eingriffe in die Natur, Auswirkungen aufs Grundwasser und die Sorge, dass Erdbeben ausgelöst werden könnten. Das ist tatsächlich auch schon in Zusammenhang mit Geothermie passiert. Außerdem treibt einige um, warum denn die Bundesgesellschaft für Endlagerung dieses 50-Millionen-Euro-Projekt mitfinanziert.
0: Okay, und was sind darauf die Antworten der Wissenschaftler?
1: Naja, dass dieses Geothermielabor gerade dabei helfen soll, die Geothermie sicherer zu machen und dass so etwas wie Erdbeben eben in Anlagen ausgelöst wurde, die mit viel mehr Druck gearbeitet haben, als das Labor es vorhat. Und zum Atommüllendlager, da zeigen die aktuellen Pläne bei der Endlagersuche eben, dass die Tromm nicht mehr als potenzielles Gebiet gilt.
0: Im Odenwald soll bis 2030 ein Geothermielabor entstehen. Was Befürworter und Gegner dazu sagen, hat unsere HR-Reporterin Anna Vogel zusammengefasst. Dankeschön.
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0: das
1: Mi
0: Ding
1: piace.
0: Ist schon fast 30 Jahre alt, ey. Hier Neck und Laura Nonce und
1: 97. Das erinnert einen dann immer daran, wie alt man selbst ist.
0: Krass, oder? Und ich habe jetzt gerade mal geguckt im Internet, wie Neck heutzutage aussieht. Und ich muss jetzt sagen, also das Altern bekommt
1: ihm
0: ganz gut, ne? Ist schon gemein, oder? Schöne Sprache, Italienisch, kann schön singen, sieht gut aus.
1: Er ist gesegnet.
0: So, you're blessed. Wir haben aber auch Glück, denn im Radio läuft Don Henley. Hey, man muss sich über die kleinen Dinge freuen.

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7: 8 Uhr. Kabinett entscheidet über Heizungsgesetz und K.O.-Tropfen. CO2-Preis soll stabil bleiben. Bombe an der A66 bei Wiesbaden wird entschärft. Das Wetter wechselhaft und windig bei 9 bis 15 Grad. Die Nachrichten mit Katrin Austermann. Guten Morgen. Im Bundeskabinett stehen heute 2 große Vorhaben auf dem Programm. Zum einen geht es um schärfere Strafen beim Einsatz von K.O.-Tropfen. Zum anderen um das Gebäudemodernisierungsgesetz. Damit will die Koalition das alte sogenannte Heizungsgesetz der Ampel reformieren. ARD-Hauptstadtkorrespondent Maximilian Ulrich.
8: Alle Formen des Heizens sollen langfristig erlaubt bleiben. Allerdings sollen den fossilen Brennstoffen schrittweise andere beigemischt werden, zum Beispiel Wasserstoff oder Bioöl. Für das Beimischen sollen die Öl- und Gasversorger zuständig sein. Die Regel aus Ampelzeiten, wonach neue Heizungen zu mindestens 65% klimaneutral sein müssen, wird gestrichen. Auch im Jahr 2045 und darüber hinaus soll der Betrieb von Öl- und Gasheizungen erlaubt sein.
7: Auch gestern Abend hatten Union und SPD miteinander beraten im Koalitionsausschuss, etwa über Reformen und den Haushalt. Am Morgen gab es dann Details nach dem Treffen. Aus dem ARD-Hauptstadtstudio Kirsten Gierschig.
9: Die Koalition hat zum einen beschlossen, dass der Haushalt für 2027 unter Schonung der Rücklage fertiggestellt werden soll. Eine Möglichkeit, wo man im Haushalt noch ein bisschen Geld hätte finden können, fällt also definitiv weg. Außerdem soll der CO2-Preis für das kommende Jahr stabil bleiben, also nicht teurer werden als 2026. Und insgesamt sollen die anstehenden Reformen in den nächsten Wochen abgestimmt auf den Weg gebracht werden. Das könnte zum Beispiel auch heißen, besser abgestimmt nicht nur innerhalb der Koalition, sondern auch mit den Bundesländern.
7: An der A66 bei Wiesbaden soll ab 11 Uhr ein Blindgänger aus dem Zweiten Weltkrieg unschädlich gemacht werden. Die Fliegerbombe war gestern entdeckt worden. Geplant ist, dass der Fundort in einem Radius von 700 Metern evakuiert wird. Später wird unter anderem auch die A66 zwischen Erbenheim und Nordenstadt gesperrt und die Bahntrasse Wiesbaden-Köln. Im Landtag von Baden-Württemberg soll der grünen Politiker Özdemir heute zum neuen Ministerpräsidenten gewählt werden. Grüne und CDU wollen ihre Koalition nach 10 Jahren fortsetzen. ARD-Korrespondent Knut Bauer.
10: Die Grünen hatten mit ihrem Spitzenkandidaten Özdemir die Landtagswahl am 8. März nach einer Aufholjagd knapp vor der CDU gewonnen. Im Landtag haben beide Parteien gleich viele Mandate. Mit der Wahl von Cem Özdemir wird zum zweiten Mal ein Grünen-Politiker Regierungschef in Baden-Württemberg. Er ist der erste Ministerpräsident mit türkischen Wurzeln.
7: Die Polizei in Offenbach ermittelt wegen gefährlichen Eingriffs in den Bahnverkehr. Ein bislang Unbekannter soll einen Stein auf eine Schiene gelegt haben. Ein Zugführer hatte deshalb gestern Nachmittag einen Notruf bei der Polizei getätigt und den Zug vorsorglich gestoppt. Die Strecke von Hanau in Richtung Maintal war für eine halbe Stunde gesperrt. Und das steht heute noch an. In Würzburg beginnt der Deutsche Katholikentag. Zur Eröffnung am Abend wird auch Bundespräsident Steinmeier erwartet. Das Landgericht Bremen entscheidet, ob die neuen Milka-Schokoladetafeln Kunden beim Kauf täuschen. Verbraucherschützer kritisieren, es sei kaum zu erkennen, dass viele Tafeln inzwischen weniger wiegen. Und in etwa einem Monat beginnt der 63. Hessentag in Fulda. Die Stadt stellt heute das Programm dafür vor. Das waren die Nachrichten.
11: Schönen guten Morgen, 8:03. Simone hat was zu tun, es ist viel los auf den Straßen.
12: Guten Morgen, wir starten auf der A5 Darmstadt Richtung Frankfurt zwischen Zeppelinheim und Frankfurt Flughafen Nord. 2 Kilometer stockend wegen eines defekten LKWs auf dem Beschleunigungsstreifen. Die A7 Fulda Richtung Kassel ist zwischen Guxhagen und Dreieck Kassel Süd wegen Löscharbeiten an einem brennenden LKW nach wie vor gesperrt. Dadurch ab Melsung 6 Kilometer Stau. Der Fernverkehr wird gebeten, weiträumig ab dem Umtaldreieck auf der A5 und über die A49 in Richtung Kassel auszuweichen. Die A49 Gießen Richtung Kassel zwischen Gudensberg und Baunatal-Mitte 5 Kilometer stockender Verkehr. A60 Mainz Richtung Rüsselsheim zwischen Mainz-Weisenau und Ginsheim-Gustavsburg 2 Kilometer Stau. A67 Darmstadt Richtung Mannheim zwischen Pfungstadt und Lorsch 4 Kilometer Stau. Der Grund hier ein defekter LKW auf dem rechten Fahrstreifen. A643 Mainz Richtung Wiesbaden zwischen Dreieck Mainz und Mainz-Mombach 4 Kilometer Stau. Die Unfallstelle hier ist mittlerweile geräumt. Und nochmal der Hinweis, in Wiesbaden-Erbenheim ist auf der B455 in Höhe Erbenheimer Warte eine Weltkriegsbombe gefunden worden. Ab 11 Uhr wird hier entschärft. Außerdem wird die A66 zwischen Wiesbaden-Erbenheim und Wiesbaden-Nordenstadt ab 10.30 Uhr gesperrt. Davon betroffen eben auch die B455 zwischen der A66 Anschlussstelle Wiesbaden-Erbenheim und der A671 Mainz-Kastell, die wird ab 9.30 Uhr bereits gesperrt. Kommen Sie bitte gut und sicher an.
11: Draußen herrscht kühles Schauerwetter und die Einzelheiten dazu hat Martin Gutt.
13: Bei uns in Rhein-Main bevorzugen Wetter und Temperatur heute die unterkühlte und durchwachsene Variante. Unterkühlt heißt auch nachher maximal 10 bis 16 Grad und durchwachsen heißt heute Vormittag dicke Wolken und vielleicht ein bisschen Regen und ab der Mittag

0: Das Wartbaumfest in Nidau-Windeck zum Beispiel an der Hohen Straße ist eigentlich immer total nett. Hm? Aber schade, wenn es dann halt so regnet, ja? Oder?
1: Wir haben gedacht, wir greifen Ihnen da vielleicht ein bisschen unter die Arme. Wenn Sie irgendwas auf die Beine gestellt haben, organisiert, ein Festchen und da dürfen vielleicht noch ein paar Leute hinkommen, wenn das Wetter jetzt nicht so toll ist, trotzdem feiern, dann können Sie jetzt anrufen hier bei uns unter 069-155-4x1 und sagen, wo ist denn was los bei uns in Hessen morgen? Wo lohnt es sich hinzukommen?
0: Ganz fix geht es natürlich per Sprachnachricht. Also per WhatsApp 069-155 und 4x1.
1: Wo wird gefeiert morgen an Christi Himmelfahrt am Vatertag in Hessen und wo dürften noch ein paar Menschen hinkommen? Und wo kommt dann vielleicht auch mal kurz die Sonne vorbei? Sie können es gerne bei uns durchgeben unter 069-155-4x1, auch per WhatsApp.

Fleetwood Mac schicken uns in den Mittwoch. Es ist 14 Minuten nach 8 und hier kommt der Beweis, wie vielfältig die Musik von Bruce Springsteen sein kann. Guck mal, überleg mal, was der davor für Sachen gemacht hat. Eigentlich eher so ein bisschen, ja, in die rockigere Richtung, würde ich sagen. Ne? Auch mal was Ruhiges, aber das hier, das war nochmal so ein ganz neuer Sound in den 90ern. Streets of Philadelphia.

0: Guten Morgen, 8.21 Uhr, Cheer in HR1. Bei dem Wetter könnte man ja eigentlich auch mal ins Kino gehen, oder? Mhm. Und da gibt's was Schönes Neues, denn ein Krimi ist verfilmt worden. Allerdings ein ganz besonderer Krimi, ich verspreche mich, weil er heißt Glenn Kill. Der Schäfer George Hardy wird umgebracht, gespielt von Hugh Jackman. Und Achtung, die Schafe ermitteln, wer es war. Und das Ganze wird natürlich ein Riesenabenteuer.
1: Traut ihr euch, eure Wiese zu verlassen?
2: Wir haben keine Angst.
3: Was ist das?
2: Ich glaube, eine Straße.
3: Aus was besteht die?
2: Nicht aus Gras, das ist mir sicher.
1: Kommt ihr endlich?
2: Für George?
3: Für George.
4: Haben Sie die Stimmen erkannt? Die eine auf jeden Fall sofort, ne? Anke Engelke spricht das Schaf Lilly und Bastian Pastewka ist auch mit dabei und zwar als Moppel. Und die beiden hatten so einen Spaß bei ihrer Arbeit und den Synchroarbeiten, haben sie uns erzählt. Und Anke Engelke kann den Film auch wärmstens weiterempfehlen.
5: Man darf diesen Film nicht verpassen, weil man selten erlebt, dass das Lachen und Weinen so nah beieinander sind und man sich hinterher gut fühlt. Das ist wie ein Kurztrip zu machen in eine Stadt, in der man noch nicht war und hinterher festzustellen, boah, jetzt sehe ich die Welt wieder mit anderen Augen.
0: Und ich finde allein ermittelnde Schafe, das klingt absolut gut. Glenn Kill, ein Schafskrimi, läuft morgen in den hessischen Kinos an.

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3: 8.31 Uhr, guten Morgen, hier ist HR1. Das Bundeskabinett hat gleich zwei große Themen auf der Tagesordnung. Welche? Das erfahren Sie jetzt bei Katrin Austermann in den HR1-Nachrichten.
4: Es geht um das neue Gebäudemodernisierungsgesetz. Damit soll das alte sogenannte Heizungsgesetz der Ampel reformiert werden. Konkret bleiben alle Formen des Heizens langfristig erlaubt. Die Regeln für den Einbau neuer Heizungen, die werden etwas gelockert. Außerdem geht es noch um härtere Strafen, wenn man anderen K.O.-Tropfen gibt. Mindestens 5 Jahre Gefängnis sollen es künftig sein. Bisher sind es Minimum 3. Außerdem noch das. Der CO2-Preis soll im nächsten Jahr stabil bleiben, als Entlastung bei den hohen Energiepreisen. Das hat der Koalitionsausschuss in Berlin am Abend beschlossen. Die deutschen Autobauer werden in den nächsten Jahren wohl noch mehr Arbeitsplätze abbauen als angenommen. Der Verband VDA geht von 225.000 Jobs aus bis zum Jahr 2035.
3: Und jetzt mehr Aktuelles aus unseren Regionalstudios.
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6: Backschisch für die Vergabe von Aufträgen, so könnte man den Vorwurf der Frankfurter Staatsanwaltschaft umschreiben. Sie hat bundesweit fast 30 Mitarbeiter großer Immobilienunternehmen im Verdacht, die sollen zusammen 12 Millionen Euro einkassiert haben. Dabei auch ein Tochterunternehmen der Vonovia in Frankfurt, das hat der Wohnungskonzern selbst mir bestätigt. Mitarbeiter des Handwerkerbetriebs Vonovia Technische Service, kurz VTS, sollen bei der Vergabe von Aufträgen die Hand aufgehalten haben. Vonovia selbst sei geschädigt, sagte der Sprecher. Mieter hätten soweit bekannt keine Nachteile erlitten. In welchen anderen Wohnungsunternehmen Mitarbeiter sich haben bestechen lassen, ist noch nicht bekannt. Volker Siefert, Frankfurt.
7: 5 Tage Festival mitten in der Stadt und das komplett kostenlos. Heute startet in Rüsselsheim wieder das Bel Air Festival. Rund um die Innenstadt und direkt am Mainufer gibt's dann Konzerte, Theater, Kunstaktionen und Workshops, alles ohne Eintritt. Möglich machen das zahlreiche Sponsoren, darunter auch die Stadt und die Stadtwerke. Und manche Programmpunkte sind wirklich etwas Besonderes. Am Samstag zum Beispiel, da wird der Linienbus Nummer 5 zur fahrenden Konzertbühne mit Live-Musik mitten im Bus. Insgesamt stehen bis Sonntag über 80 Veranstaltungen auf dem Programm. Zoe Bünning, Rüsselsheim.
3: Vorhang auf für Simone und die Verkehrsübersicht.
8: Ja, ganz schön viel los. Leider. Also die A5 Darmstadt Richtung Frankfurt, zwischen Zeppelinheim und Frankfurt Flughafen Nord. 3 Kilometer stockender Verkehr. Der Grund hier, ein defekter LKW auf dem Beschleunigungsstreifen. Die A7 Fulda Richtung Kassel ist nach wie vor zwischen Guxhagen und Dreieck Kassel Süd wegen Löscharbeiten an einem brennenden LKW gesperrt. Dadurch mittlerweile Abmelsung, 10 Kilometer Stau. Der Verkehr wird aus Richtung Fulda gebeten, ab Homberg-Efze über die B323, die Bundesstraße 254 und 53 und der A49 auszuweichen. Und der Fernverkehr wird gebeten, weiträumig ab dem Obenthal-Dreieck auf die A5 bzw. über die A49 in Richtung Kassel auszuweichen. Die A49 Gießen Richtung Kassel zwischen Gudensberg und Baunatal-Mitte, 5 Kilometer stockender Verkehr. A60 Mainz Richtung Rüsselsheim zwischen Hechtsheim-West und Ginsheim-Gustavsburg, 5 Kilometer Stau. Der Grund hier ein Unfall, es ist nur der linke Fahrstreifen frei. A66 Wiesbaden Richtung Frankfurt. Die Abfahrt Wiesbaden-Erbenheim ist nach einem Unfall gesperrt, dadurch ab Wiesbaden-Biebrich 3 Kilometer Stau. A67 Darmstadt Richtung Mannheim zwischen Pfungstadt und Lorsch 4 Kilometer Stau. A643 Mainz Richtung Wiesbaden, zwischen Dreieck Mainz und Mainz-Mombach 4 Kilometer Stau. Die Unfallstelle hier ist aber mittlerweile geräumt, aber dadurch auch 4 Kilometer stockend, und zwar auf der A60 zwischen Mainz-Lerchenberg und dem Dreieck Mainz. Und nochmal der Hinweis, Weltkriegsbombe gefunden in Wiesbaden-Erbenheim auf der B455, zumindest in Höhe. Ab 11 Uhr wird dort evakuiert, beziehungsweise da soll die Bombe dann schon entschärft werden. Deshalb sind einige Straßen gesperrt, unter anderem ab 10.30 Uhr die A66 zwischen Wiesbaden-Erbenheim und Wiesbaden-Nordenstadt und auch die B455 zwischen der A66 Anschlussstelle Wiesbaden-Erbenheim und der A671 Anschlussstelle Mainz-Kastell, und zwar ab 9.30 Uhr bereits.
3: So, und das Ganze bei ziemlich ungemütlichem Wetter. Martin Gutt.
9: Dieser Tag heute könnte hier in Rhein-Main auch prima in den April passen, denn es geht sehr durchwachsen zur Sache und natürlich unterkühlt. Auch nachher gibt's rund um Niedernhausen oder Heusenstamm maximal 10 bis 16 Grad. Dazu jetzt am Vormittag einige dicke Wolken und nur selten Regen. Aber je später es wird, umso mehr mogelt sich dann das Schauerwetter dazwischen. Wir erwarten kräftige Regengüsse, örtliche Gewitter, Windböen und dazwischen immer mal ein paar Minuten Sonnenschein.
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3: Morgen! Ja, wir haben so ein bisschen Mitleid mit allen, die jetzt fürs lange Feiertagswochenende irgendwas organisiert haben, irgendeine kleine Festivität und das Wetter nicht so richtig mitspielt. Deswegen machen wir einfach mal ein bisschen Werbung. Zum Beispiel für den Vatertagsrock auf dem Altstadtparkplatz in Büdingen hat man uns geschickt. Da kann man heute schon hinkommen. Ab 20 Uhr Open-Air-Rock-Konzert.
8: Und morgen geht's dann weiter. Ab 11 Musik am Vatertag. Buntes Musikprogramm, Cocktailbar, Essen, Trinken. Lädt auf jeden Fall ein.
3: An beiden Tagen Eintritt frei, steht da.
8: Mhm.
3: Und Uwe hat auch noch einen Tipp für uns.
10: Das ist die Messe Wächtersbach. Die geht ja noch bis zum Sonntag. Und ja, ich stehe selbst hier und verkaufe Pfannen auf der Messe Wächtersbach. Und hier sind ja Hallen auch, ne? Ist ja auch überdacht, sind ja Hallen. Also falls es regnet, sind die Leute dann auf jeden Fall im Trocknen. Und werden hier noch ein bisschen entertained, ne? Jo, also alles im grünen Bereich.
3: Super. Und wenn Sie auch noch einen Tipp haben, wo Sie sagen, da können gerne noch ein paar Menschen vorbeikommen, jetzt am langen Wochenende.
8: Schicken Sie uns gerne eine Sprachnachricht an die 069155 und viermal die 1.
3: Oder Sie rufen ganz altmodisch an. Die Telefonnummer ist allerdings dieselbe.

0: Genau das Gegenteil, Gary Moore. Genau das Gegenteil wollen wir hier gerade schaffen. Den Wetterblues ein bisschen wegzubeamen bei den Menschen. Es liegt ein langes Wochenende vor uns. Es wird vom Wetter her nicht so fantastisch. Und viele haben irgendwas organisiert, kleine Festchen. Und da haben wir gedacht, Mensch, wir geben Ihnen hier mal die Chance, in HR1 ein bisschen Werbung dafür zu machen. Da kam was aus dem Norden.
1: Jawohl, und zwar in Lohfelden, und zwar in der Herrchenbach. Grillfest am Vaterdach. Morgen 11 Uhr geht's los und fett über das Flyer, was Sie uns geschickt haben, steht im beheizten Festzug morgen. Also Musik von Dr. Schmidti und Mr. Hase. Drei Vereine sind da am Start, feiern zusammen Grillfest, wascht und was zu trinken.
0: Klingt gut. Ja. Es ist auch Gerätehausfest bei der Freiwilligen Feuerwehr in Darmstadt-Ahlgen im dortigen Floriansweg. Unterhaltung, gutes Essen, Getränke, Infos bezüglich der Tätigkeiten der Feuerwehr von 10 bis 18 Uhr hat uns Klaus Gärtner aus Ahlgen geschickt. Und der Udo ist dran.
2: Ja, hallo, liebes HR1-Team. Der Kleingartenverein Untere Fassanerie in Kleinauheim, am schönen Tistrasee gelegen, feiert morgen sein traditionelles Vatertagsfest. Alle sind natürlich herzlich hierzu eingeladen. Es gibt für die Kinder eine kleine Attraktion. Es kann gegen eine kleine Spende Pflanzen, Blumen oder Gemüse für den eigenen Garten erworben werden. Und wir freuen uns auf euer Kommen. Also, dann bis morgen und auch für das HR1-Team einen schönen Feiertag.
0: Danke, das ist aber lieb. Christi Himmelfahrt, Vatertag, das heißt, ein ganzes Land riecht wieder nach Grillwurst.
1: Ja, und morgen halt mit Regenjacke. Ist ja nicht schlimm.
0: Wir sind in der Dostzucker.
1: Ich wollte gerade sagen.

0: So, Simone. Und auf welches Festchen gehen wir jetzt morgen an Christi Himmelfahrt oder Vatertag?
1: Irgendeins wird es geben um die Ecke rum. Sie also empfohlen? Bei uns daheim, der KSV macht auch was, glaube ich.
0: Ja, schön, sehr schön.
1: Ich finde es ja immer praktisch, weil da muss man nichts kochen.
0: Ist dein Mann so ein Vater, der irgendwie so bollerwagenmäßig loszieht? Weil er ist ja Vater.
1: Ja, ja. Nein.
0: Nein?
1: Nein.
0: Okay, sehr anständig.
1: Also ich weiß nicht, was mich morgen erwartet, aber nein, normalerweise nicht.
0: Normalerweise. Sprechen wir uns dann nochmal. Ja, also wir wünschen Ihnen, falls Sie jetzt ein langes, schönes Wochenende haben, alles Gute dabei, viel Spaß. Und ja, wenn Sie am Freitag wieder arbeiten müssen, also ich bin ja am Freitag ab 5 wieder da.
1: Ich dann nachmittags.
0: Na also, das heißt, wir sind einfach auch sehr, sehr fleißig und wir sind auch die fleißigen Hitlieferanten. Hier kommt der Nächste. Alpha will für Sie in HR1. Gleich Susanne Schwarzenberger.

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5: 9 Uhr. Kabinett entscheidet über Heizungsgesetz und K.O.-Tropfen. A66 wird für Bombenentschärfung bei Wiesbaden gesperrt. Özdemir Vorwahl zum Ministerpräsidenten von Baden-Württemberg. Das Wetter wechselhaft und windig, 9 bis 15 Grad. Die Nachrichten mit Katrin Austermann. Guten Morgen. Das Bundeskabinett will heute unter anderem schärfere Strafen beim Einsatz von K.O.-Tropfen auf den Weg bringen. Der Gesetzentwurf von Justizministerin Hubig sieht eine Mindeststrafe von 5 Jahren Haft vor. 2 mehr als bisher. ARD-Hauptstadtkorrespondent Jasper Ruppert.
6: Dazu sollen 2 Paragraphen im Strafgesetzbuch geändert werden. Bisher gab es bei Raub- oder Sexualdelikten mindestens 5 Jahre, wenn eine Waffe oder ein gefährlicher Gegenstand bei der Tat genutzt wurde. Nun will man hier als dritten Begriff das Wort Mittel ergänzen, um auch K.O.-Tropfen darunter zählen zu können. Die Bundesregierung sieht die Änderung als notwendig an, weil der Bundesgerichtshof im Jahr 2024 urteilte, dass K.O.-Tropfen mit dem bisherigen Wortlaut nicht abgedeckt sind.
5: Außerdem will die Bundesregierung das neue Heizungsgesetz auf den Weg bringen. Gestern Abend haben sich Union und SPD im Koalitionsausschuss darauf geeinigt, dass der CO2-Preis im kommenden Jahr nicht weiter steigen soll, wegen der hohen Energiepreise. In einer schriftlichen Mitteilung hieß es, dass auch ein Arbeitsprozess festgelegt worden sei, um die geplanten Sozial- und Steuerreformen in den nächsten Wochen auf den Weg zu bringen. Insgesamt hatten die Koalitionsspitzen rund 6 Stunden lang beraten. In Wiesbaden-Erbenheim soll eine 500 Kilogramm schwere Weltkriegsbombe nachher entschärft werden. Rund um den Fundort werden die Anwohner evakuiert. Auch Straßen werden gesperrt, etwa die A66, außerdem die Bahnstrecke zwischen Wiesbaden und Köln. Im Landtag von Baden-Württemberg soll der Grünen-Politiker Özdemir heute zum neuen Ministerpräsidenten gewählt werden. Der 60-Jährige ist als Nachfolger für Winfried Kretschmann vorgesehen und der erste Ministerpräsident mit türkischen Wurzeln. Özdemir steht dann an der Spitze einer neuen Koalition von Grünen und CDU. Bei der Landtagswahl waren beide Parteien fast gleich auf, die Grünen mit leichtem Vorsprung vor der CDU. Heute Abend startet in Würzburg der Deutsche Katholikentag. Zu dem Treffen werden bis zu 30.000 Besucher erwartet. Geplant sind rund 900 Veranstaltungen. Zentrales Thema ist die Sorge um die Demokratie. ARD-Reporterin Antje Dechert.
7: Wie immer auf Katholikentagen werden auch die großen weltpolitischen Themen auf den zahlreichen Podien debattiert. Globale Gerechtigkeit und Klimakrise, Friedenspolitik und Aufrüstung angesichts neuer geopolitischer Herausforderungen. Zur Eröffnungsfeier auf dem Würzburger Residenzplatz am frühen Abend werden auch Bundespräsident Frank-Walter Steinmeier und der bayerische Ministerpräsident Markus Söder erwartet. Am Freitag besucht Bundeskanzler Friedrich Merz den Katholikentag, um mit Jugendlichen über deren Zukunftsfragen zu debattieren.
5: Und das steht heute noch an. US-Präsident Trump ist auf dem Weg nach China. Bei einem Treffen mit seinem chinesischen Amtskollegen Xi soll es um den Handel und den Irankrieg gehen. In fast einem Monat beginnt der 63. Hessentag in Fulda. Die Stadt stellt heute das Programm dafür vor. Und auch in Hessen könnte es auf Autobahnen wie der A3, der A5 und der A7 voller werden, wegen des langen Feiertagswochenendes. Das waren die Nachrichten.
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8: Wir haben ein Holzbrett auf der Fahrbahn liegen, auf der A7 Kassel Richtung Fulda zwischen Dreieck Kassel Süd und Guxhagen auf dem rechten Fahrstreifen. Hier bitte vorsichtig fahren. Es stockt auf der A5 Darmstadt Richtung Frankfurt zwischen Langenbergfelden und Frankfurt Flughafen Nord. Hier steht ein defekter Laster auf dem Beschleunigungsstreifen. Dann die A7 Fulda Richtung Kassel. Die ist zwischen Guxhagen und Dreieck Kassel Süd gesperrt. 14 Kilometer Stau ab Melsungen. Hier laufen Bergungs- und Reinigungsarbeiten aktuell. Wenn Sie aus Richtung Fulda kommen, sollten Sie ab Homberg-Efze über die B323, B254, B253 und die A49 ausweichen. Fernverkehr sollte schon weiträumig ab dem Ohmtal-Dreieck auf der A5 über die A49 in Richtung Kassel ausweichen. A60, 6 Kilometer Stau, Mainz Richtung Rüsselsheim zwischen Kreuz Mainz Süd und Ginsheim-Gustavsburg. Ein Unfall hier, nur der linke Fahrstreifen ist aktuell frei. 4 Kilometer Stau nach einem Unfall auf der A66 Wiesbaden Richtung Frankfurt. Die Abfahrt Wiesbaden-Erbenheim ist hier dicht. A643 Mainz Richtung Wiesbaden zwischen Dreieck Mainz und Schiersteiner Kreuz streckenweise stockend. Dadurch auch 3 Kilometer stockender Verkehr auf der A60 zwischen Mainz-Lerchenberg und Dreieck Mainz. Und Sie haben es schon mitbekommen, die Weltkriegsbombe in Wiesbaden auf der B455 in Höhe Erbenheimer Warte. Die soll um 11 Uhr heute Morgen entschärft werden. Es gibt einen Evakuierungsrahmen von 700 Metern. Ab 10.30 Uhr wird die A66 gesperrt zwischen Wiesbaden-Erbenheim und Wiesbaden-Nordenstadt. Und ab 9.30 Uhr schon die B455 zwischen der A66 Anschlussstelle Wiesbaden-Erbenheim und der A671 Anschlussstelle Mainz-Kastell. Und auch die Bahnstrecke Wiesbaden-Köln ist betroffen und Einschränkungen im Busverkehr gibt's auch noch. Hört sich ein bisschen nach Homeoffice an rund um Wiesbaden.
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8: Kühles Schauerwetter haben wir. Martin Gutt hat die Aussichten.
9: Bei uns in Rhein-Main bevorzugen Wetter und Temperatur heute die unterkühlte und durchwachsene Variante. Unterkühlt heißt auch nachher maximal 10 bis 16 Grad und durchwachsen heißt heute Vormittag dicke Wolken und vielleicht ein bisschen Regen und ab der Mittagszeit dann wildes Schauerwetter mit einem Gemisch aus Regengüssen, kurzen Gewittern, Windböen und etwas Sonnenschein. Das Wetter findet Gefallen daran, denn genau diese Mixtur kriegen wir von Geisenheim bis Gelnhausen auch morgen am Feiertag.
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8: Der Mittwoch, der gefühlt schon ein

Einen wunderschönen guten Morgen. Und dieser Song hier von OMD, der ist so leicht, der schwimmt sogar in Milch.

0: Wenn Sie auf Stau und auf Regen stehen, dann könnte morgen Ihr Tag sein. Himmelfahrt ist ja immer ganz vorne bei langen Staus. Vor allem wird es wieder voll auf der A3, A5 und A7 in Hessen. Für den Fall, dass Sie mit den Kindern zum Beispiel in Nordhessen zelten gehen wollen, wie einer unserer lieben Kollegen, der sich jetzt schon auf den ganzen Regen freut. Oder wenn Sie Ihren Erbonkel im Odenwald besuchen wollen. Wie auch immer, vielleicht hat Maike Willleitner vom ADAC Hessen-Thüringen den ultimativen Tipp, wann sollten wir losfahren, Frau Willleitner? Heute Abend schon, heute Nacht oder besser morgen, ganz früh?
1: Grundsätzlich sind die Tage vor den langen Wochenenden, also auch gerade heute, der Mittwoch vor Christi Himmelfahrt, besonders staugefährdet. Denn hier kommen natürlich gegen Nachmittag dann Wochenendausflügler zusammen mit auch dem Pendlerverkehr und dem Berufsverkehr auf den Straßen. Deswegen sollte am besten der Nachmittag gemieden werden. Wer flexibel ist und den Mittwoch vielleicht auch schon frei hat oder ein bisschen früher Feierabend machen kann, kann schon gegen Mittag oder dem frühen Nachmittag losfahren. Da sollten die Straßen noch etwas freier sein. Ansonsten auch gerne am Feiertag selbst, das heißt an Christi Himmelfahrt, ganz früh losfahren, also wirklich 5, 6, 7 Uhr morgens. Da ist natürlich dann auch der Berufsverkehr nicht, weil wir eben den Feiertag haben. Da kann man dann in den frühen Morgenstunden starten. Da sollte dann entsprechend die Straße auch frei sein.
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6: Wir haben es gleich 9:30.
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6: Jetzt mit Katrin Ostermann.
8: Im Bundeskabinett stehen gleich zwei große Themen an. Es geht um das Gebäudemodernisierungsgesetz. Damit sollen die Regeln für den Einbau neuer Heizungen etwas gelockert werden. Außerdem Thema härtere Strafen, wenn man anderen K.O.-Tropfen gibt. In Wiesbaden-Erbenheim laufen die Vorbereitungen. Dort soll am Vormittag ein Blindgänger aus dem Zweiten Weltkrieg entschärft werden. Rund um den Fundort der Bombe werden Anwohner evakuiert sowie Straßen und Bahnstrecken gesperrt. Baden-Württemberg bekommt einen neuen Regierungschef. Im Stuttgarter Landtag soll der grüne Özdemir gewählt werden zum neuen Ministerpräsidenten der grün-schwarzen Koalition. Özdemir ist der erste Ministerpräsident mit türkischen Wurzeln. Und jetzt mehr Aktuelles aus unseren Regionalstudios.
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9: Heute laufen in Frankfurt und Umgebung wieder tausende Menschen im Trikot ihres Heimatvereins rum. Und zwar nicht beim Sport, sondern beim Einkaufen in der Schule oder auf der Arbeit. Sie machen nämlich beim Trikottag mit. Das ist eine Aktion vom Landessportbund Hessen. Das Ziel, die rund 7300 Vereine in Hessen ins Rampenlicht stellen. Und die Ehrenamtlichen, die den Vereinssport möglich machen. Mit am Start auch der Frankfurter Oberbürgermeister Mike Josef. Er zieht sich dieses Jahr das Trikot von den Rollstuhlbasketballern der Skywheelers an. Der Frankfurter Verein stehe für Spitzenleistung und gelebtes Miteinander. Der Trikottag findet deutschlandweit statt und das seit 2023. Johann Gallwitz, Frankfurt.
10: Bei diesem angekündigten Regen und kühlen Temperaturen in den kommenden Tagen fällt das Warten auf den ersten Freibadbesuch dem einen oder anderen vielleicht auch etwas leichter. Das ist auch gut für die Egelsbacher, denn hier wird es mit dem Start in die Badesaison nämlich noch etwas dauern. Die Sanierung des Freibads verzögert sich nämlich weiter. Das hat die Stadt jetzt mitgeteilt. Der Grund: auf der Baustelle gab es Probleme mit marodem Beton und dazu kam der lange nasse Winter. Statt schon im Sommer sollen die Becken jetzt voraussichtlich erst im September für einen kurzen Testbetrieb öffnen. Dann für einen symbolischen Eintrittspreis von 1 Euro. Die richtige Freibadsaison soll dann erst 2027 wieder starten. Helene Wilke, Egelsbach.
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6: 14 Kilometer Stau, das ist ganz schön viel auf der A7 Fulda Richtung Kassel. Da ist Geduld gefragt zwischen Melsungen und Dreieck Kassel Süd. Es laufen immer noch Bergungs- und Reinigungsarbeiten. Hier hatte ein Stückgut beladener Laster gebrannt. Der linke Fahrstreifen, der ist inzwischen wieder frei. 1 Kilometer Stau auf der A38 aktuell, Halle Richtung Göttingen. Hier ist der Heidkopftunnel gesperrt. Da steht ein defekter Laster drin. Die HR1 Umleitungsempfehlung: fahren Sie ab Ahrenshausen über die U58. 6 Kilometer Stau nach einem Unfall heute Morgen auf der A60 Mainz Richtung Rüsselsheim zwischen Kreuz Mainz Süd und Ginsheim-Gustavsburg. Nur der linke Fahrstreifen ist hier für Sie frei. Streckenweise Stau und heute Morgen auf der A643 Mainz Richtung Wiesbaden zwischen Dreieck Mainz und Schiersteiner Kreuz. Dann noch der Hinweis, Sie haben es bestimmt schon mitgekriegt, die Weltkriegsbombe in Wiesbaden auf der B455 in Höhe Erbenheimer Warte soll um 11 Uhr entschärft werden. Es gibt einen Evakuierungsrahmen von 700 Metern. Die B455 ist zwischen der A66 Anschlussstelle Wiesbaden-Erbenheim und der A671 Anschlussstelle Mainz-Kastell aktuell gesperrt. Um 10.30 Uhr wird dann noch die A66 kurzfristig zwischen Wiesbaden-Erbenheim und Wiesbaden-Nordenstadt gesperrt. Und auch die Bahnstrecke Wiesbaden-Köln ist betroffen.
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6: Kühl ist es, manchmal auch nass. Martin Gutt mit den Aussichten.
4: Je mehr es hier in Rhein-Main jetzt in den Tag hineingeht, umso mehr kriegen wir unterkühltes Schauerwetter. Das Ganze wird nachher noch ein wildes Sammelsurium aus heftigen Regengüssen, Gewittern, Windböen und immer mal ein paar Minuten Sonne. Mit nur 10 bis 16 Grad bleibt es auch unterkühlt und genau diese Mixtur gibt es auch morgen. Von Ingelheim bis Bruchköbel sind Sonne und Regen ständig unterwegs, durchsetzt von Gewittern und Windböen mit nur 14 Grad. Weniger Schauer gibt es dann ab Freitag.
6: Ja, bisschen frisch das alles, aber wir werden ihn einheizen, denn Sie hier, Sie rocken den Domplatz in Fulda. In einem Monat, am 17. Juni, Roxette live auf dem Hessentag. Ein Wahnsinnskonzert vor einer Wahnsinnskulisse wird das. Und Sie können sehr gerne dabei sein, wenn Sie gerade kurz durchklingeln hier bei uns. Ich habe heute Morgen zwei Tickets für Sie, die 069 155 4x1. Roxette, Fulda.

0: aus diesem Frosty-Mittwoch doch noch einen ganz besonderen Tag für Sie und laden Sie ein zum Konzert von Roxette bei ganz bestimmt besserem Wetter auf dem Domplatz in Fulda in einem guten Monat am 17. Juni. So viele rufen hier an, die 069-1554 mal die 1. Und wie immer schafft es nur einer und kommt durch zu mir ins HR1-Studio. Und das ist vielleicht die Person, die da gerade in Leitung 4 wartet. Hallo, hier ist Susanne Schwarzenberger. Guten Morgen.
1: Guten Morgen.
0: Da ist der...
1: Hallo?
0: Hi. Der Stefan aus Biebergmünd.
1: Richtig.
0: Super. Hey, Glückwunsch. Stefan, du machst einen Ausflug nach Fulda.
1: Dankeschön.
0: Zum Hessentag. Sag mal, wo erwischen wir dich denn gerade? Also ich meine, bist du noch müde?
1: Nee, seit 6 Uhr auf der Baustelle.
0: Ah ja, okay. Und gerade mal rausgeschlichen und kurz Tickets abgestaubt, oder was?
1: Ganz genau.
0: Okay. Wer kommt mit auf den Domplatz nach Fulda?
1: Das kommt drauf an, wer sich die nächsten Wochen nett zu mir verhält.
0: Ah. Alles klar. Okay, dann wünsche ich ganz viel Spaß. Da gibt's dann Roxette live zu hören und alle, die jetzt leer ausgegangen sind, traurig sein wäre nur eine Option. Die andere ist weiter HR1 hören. Bei uns gibt's übermorgen am Freitag die letzten Tickets für Konzert, für das Roxette-Konzert auf dem Hessentag in Fulda. Und der Stefan aus Biebergmünd, der darf sich jetzt eine Runde freuen. Schönen Tag noch.
1: Danke.
0: Bye, bye.
1: Ciao.

ein Konzert macht die junge Tracy Chapman quasi aus dem Nichts zum Weltstar. Und zwar am 11. Juni 88 ist das in London. Da gibt's das Solidaritätskonzert für Nelson Mandela, der Freiheitskämpfer aus Südafrika. Der war damals noch in Johannesburg im Gefängnis. Und kurz nach seiner Freilassung haben sich die beiden dann auch persönlich getroffen. Und Tracy Chapman hat da gesagt, Nelson Mandela habe sie innig umarmt und sich bei ihr bedankt. Und sie werde das niemals vergessen.

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3: 10 Uhr. Entschärfung von Weltkriegsbombe in Wiesbaden wird vorbereitet. Kabinett entscheidet über Heizungsgesetz und K.O.-Tropfen. US-Präsident Trump reist zu Gesprächen nach China. Das Wetter wechselhaft mit Regen 9 bis 15 Grad. Die Nachrichten mit Katrin Austermann. Gleich soll es losgehen. In Wiesbaden-Erbenheim wird eine Weltkriegsbombe entschärft. Das hat auch Auswirkungen auf den Verkehr in und um Wiesbaden. HR-Reporter Heiko Schneider.
4: Jetzt beginnen die Sperrungen. Die B455 kann wegen der Entschärfung nicht befahren werden. Ab 10.30 Uhr ist dann auch die A66 gesperrt zwischen Erbenheim und Nordenstadt. Betroffen sind auch der Wiesbadener Stadtverkehr und die Bahn. Ab 11 Uhr will der Kampfmittelräumdienst den 500 Kilo Blindgänger entschärfen.
3: In Berlin tagt gerade das Bundeskabinett. Es geht zum einen um schärfere Strafen beim Einsatz von K.O.-Tropfen, zum anderen um das Gebäudemodernisierungsgesetz. Damit will die Koalition das alte sogenannte Heizungsgesetz der Ampel reformieren. ARD-Hauptstadtkorrespondent Maximilian Ulrich.
5: Alle Formen des Heizens sollen langfristig erlaubt bleiben. Allerdings sollen den fossilen Brennstoffen schrittweise andere beigemischt werden, zum Beispiel Wasserstoff oder Bioöl. Für das Beimischen sollen die Öl- und Gasversorger zuständig sein. Die Regel aus Ampelzeiten, wonach neue Heizungen zu mindestens 65% klimaneutral sein müssen, wird gestrichen. Auch im Jahr 2045 und darüber hinaus soll der Betrieb von Öl- und Gasheizungen erlaubt sein.
3: US-Präsident Trump ist auf dem Weg nach Peking. Dort ist ein Treffen mit seinem chinesischen Amtskollegen Xi geplant. Ein Thema ist der Iran-Krieg. ARD-Korrespondentin Nina Barth.
6: Trump dürfte versuchen, den chinesischen Präsidenten dazu zu bewegen, seinen Einfluss auf den Iran geltend zu machen, einem für die USA akzeptablen Abkommen zuzustimmen. Weiteres wichtiges Thema sind die Handelsbeziehungen zwischen den beiden rivalisierenden Supermächten. Es gilt als wahrscheinlich, dass Peking den Kauf von zusätzlichen Agrarprodukten wie Sojabohnen ankündigen wird und den Kauf von Boeing-Maschinen. Weitere Themen sind unter anderem die Lieferung von seltenen Erden, die die USA von China brauchen, und auch der Umgang mit künstlicher Intelligenz.
3: Die Polizei Offenbach sucht nach einer unbekannten Person, die auf einer Bahnstrecke bei Hanau einen Stein auf die Gleise gelegt haben soll. Ein Zugführer hatte gestern Nachmittag einen Notruf abgesetzt und seinen Zug vorsorglich gestoppt. HR-Reporterin Ursula Mayer.
7: Laut Polizei war der betroffene Zugführer gestern Nachmittag auf der Strecke von Hanau nach Maintal unterwegs. Da bemerkte er einen dunkel gekleideten Menschen, der etwas auf die Gleise legte und ins Gebüsch flüchtete. Der Lokführer stoppte den Zug und holte die Polizei. Die stellte fest, dass es sich um einen Schotterstein handelte. Die Polizei ermittelt nun wegen des gefährlichen Eingriffs in den Bahnverkehr und erbittet Hinweise aus der Bevölkerung.
3: Deutschlandweit ist heute wieder Trikottag. Das Ganze ist ein Aktionstag für den Vereinssport. Auch die Mitglieder der mehr als 7000 hessischen Sportvereine sind aufgerufen, heute Trikot zu tragen. Egal ob bei der Arbeit oder in der Schule. Das waren die Nachrichten.
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8: Die A7 Fulda Richtung Kassel, jetzt noch 10 Kilometer Stau zwischen Melsung und Dreieck Kassel Süd. Nach wie vor laufen Bergungs- und Reinigungsarbeiten, weil ein LKW hier gebrannt hatte. Der linke Fahrstreifen, der ist frei für Sie. 3 Kilometer Stau auf der A49. Gießen Richtung Kassel zwischen Edermünde und Baunatal Nord. Angeräumter Unfallstelle. Auch noch eine geräumte Unfallstelle auf der A60 Mainz Richtung Grüsselsheim. Hier sind noch 5 Kilometer Stau zwischen Kreuz Mainz Süd und Mainz Laubenheim. Die dürften sich jetzt aber so langsam mal auflösen. A643 Mainz Richtung Wiesbaden zwischen Dreieck Mainz und Schiersteiner Kreuz. 4 Kilometer Stau und stockend. Dadurch haben wir auch noch mal auf der A60 zwischen Mainz-Lerchenberg und Dreieck Mainz 4 Kilometer stockenden Verkehr. A643 Wiesbaden Richtung Mainz zwischen Schiersteiner Kreuz und Mainz-Mombach 2 Kilometer Stau. Und dann die Weltkriegsbombe in Wiesbaden auf der B455 in Höhe Erbenheimer Warte. Sie wird in genau einer Stunde entschärft um 11 Uhr. Es gibt einen Evakuierungsrahmen von 700 Metern. Die B455 ist zwischen A66 Anschlussstelle Wiesbaden-Erbenheim und der A671 Anschlussstelle Mainz-Kastell deshalb gesperrt. Und in einer halben Stunde ab 10.30 Uhr, halb 11, werden die A66 zwischen Wiesbaden-Erbenheim und Wiesbaden-Neuenstadt auch noch gesperrt. Und außerdem ist auch noch die Bahnstrecke Wiesbaden-Köln von dieser ganzen Sperrung und Evakuierung betroffen. Ja, das war's von den Straßen und von der Bahn.
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8: Wolken, Regen, Sonne, alles dabei. Die Aussichten mit Martin Gutt.
9: Der Rest vom Mittwoch verläuft hier zwischen Rheinhessen und dem Kinzigtal unterkühlt und sehr durchwachsen. 10 Grad erreichen wir mit Ach und Krach ganz oben am großen Feldberg, aber selbst in den Tallagen rund um Hofheim oder Offenbach werden es nicht mehr als 16 Grad. Dazu gibt's ein buntes Gemisch aus Regengüssen, Gewittern, Windböen und etwas Sonne. Die Schauer ziehen sich durch die Nacht und auch morgen durch den Feiertag. Der bleibt durchwachsen und 14 Grad kühl. Weniger Schauer und ein bisschen mehr Sonne kriegen wir dann ab Freitag.
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8: Und die weltbeste Nachricht morgen ist Feiertag.
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0: Jetzt ein bisschen Schlaumeier-Wissen zum zweiten Frühstück in HR1. Viele denken ja, der Song The Great Pretender, der wäre ein Song von Queen. Das stimmt aber gar nicht. Es ist ein Solo-Song von Freddie Mercury, ganz alleine. Legendär das Musikvideo dazu. Da sind Szenen drin aus alten Queen-Videos. Und Freddie veralbert sich da selbst ein bisschen und rasiert sich sogar seinen berühmten Schnurrbart ab. Hier ist er.
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0: halte da immer an, wenn ich mit dem Fahrrad dran vorbeifahre. Es gibt ja immer öfter so Kisten auf dem Bürgersteig oder auf der Grundstücksmauer. Da packen Leute dann zum Beispiel ihre alte Blumenvase rein oder Bilder oder Bücher. Und wer mag, darf sich davon einfach was mitnehmen. Das Ganze gibt's aber auch deutlich professioneller. Und zwar in Weinbach in Mittelhessen liegt das zwischen Limburg und Wetzlar. Da ist nämlich jeden zweiten Dienstagnachmittag im Monat Nimm mit Tag. Im alten Spritzenhaus in Weinbach wird getauscht und geschenkt, also quasi Flohmarkt, nur ohne Geld.
1: Überwiegend gucke ich immer nach für meinen Enkel mal ein neues Buch oder auch was zum Anziehen, je nachdem, was man halt dann so findet, ne? Oder ein Spiel.
2: Die Jacke, die ich zum Beispiel anhabe, hauptsächlich Klamotten, Deko, alles Mögliche eigentlich.
3: Hier so gerade so 50er-Jahre-Sachen wie Klamotten oder Deko. Ich bin totaler Oldie-Freak. Sowas finde ich ganz cool, weil ich stehe auf alte Sachen.
0: Ja, und es kostet also wirklich nichts, auch wenn man selber nichts mitbringt für andere. Viele haben sich ihren Tisch schon ein paar Tage früher reserviert, damit sie auch wirklich alles loswerden, was sie bei sich aussortiert haben.
4: Weil ich zu viel zu Hause habe und es ist für einen guten Zweck. Es kommt weg, vielleicht kann es noch jemand gebrauchen und für die Mülltonne ist es zu schade.
5: Ich habe mich voll der Nachhaltigkeit verschrieben. Ich hasse es, wenn Dinge bei mir zu Hause liegen und jemand anderes könnte sie besser gebrauchen. Also ich bin ein Minimalist und ich sortiere unfassbar gerne aus und ich verschenke Dinge, aber das, was ich dann brauchen würde im Gegenzug, das hole ich mir dann, wenn ich was sehe, hier auch weg.
3: Ich finde das wunderbar, sowas, weil jeder Mensch hat Sachen immer zu Hause, die einfach nur rumfliegen und irgendjemand könnte sie gebrauchen, was dann doch zu schade ist zum Wegwerfen und so, und dann kommt man hierher, präsentiert das und die Leute können das einfach mitnehmen, wenn die das so haben möchten. Ist auch besser für die Umwelt und alles.
0: Auf jeden Fall. Und es läuft wirklich. Seit über 10 Jahren gibt es diesen Nimm-Mittag schon in Weinbach. Karin Wecke organisiert ihn und sie kennt auch das Erfolgsgeheimnis.
6: Ich glaube, das funktioniert deshalb so gut, weil Menschen sich gerne beschenken lassen. Wenn wir Leute reinbekommen und ich sage, du darfst das einfach nehmen, ohne Gegenleistung, dann werden die Augen groß, dann kommt so ein Überlegen, ist das wirklich für mich? Und ich muss nichts dafür geben. Und das öffnet die Freigebigkeit der Herzen. Und das freut die Leute, die die Sachen auf den Tisch legen, genauso wie die, die sagen, oh, ich darf das mitnehmen.
0: Oh, das berührt mich jetzt. Freigebig sein, tauschen, sich gegenseitig eine Freude machen beim Nimm-Mittag in Weinbach. Ich notiere mir das mal. Der nächste ist am 9. Juni.
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8: Genau, mein.

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4: 10:30 haben wir's.
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4: mit Katrin Ostermann.
6: In etwa einer halben Stunde soll es losgehen. Dann wollen Fachleute in Wiesbaden-Erbenheim einen Blindgänger aus dem Zweiten Weltkrieg entschärfen. Der Bereich rund um den Fundort der Bombe ist geräumt. Es gibt Sperrungen auf der B455 und der A66 sowie auf einer Bahnstrecke. In Berlin tagt gerade das Bundeskabinett. Es will gleich zwei große Vorhaben auf den Weg bringen: härtere Strafen, wenn man anderen K.O.-Tropfen gibt, und das Gebäudemodernisierungsgesetz. Die Regeln für den Einbau neuer Heizungen sollen etwas gelockert werden. US-Präsident Trump ist auf dem Weg nach China. Bei einem Treffen mit seinem chinesischen Amtskollegen Xi soll es um Handelsfragen gehen, aber auch um den Iran-Krieg. Begleitet wird Trump von einer Wirtschaftsdelegation. Nachdem ein Unbekannter einen Stein auf eine Bahnschiene zwischen Hanau und Maintal gelegt hat, ermittelt jetzt die Polizei. Ein Zugführer hatte gestern Nachmittag einen Notruf abgesetzt und den Zug vorsorglich gestoppt. Verletzt wurde niemand. Das waren die hr1 Nachrichten.
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4: 12 Kilometer Stau aktuell auf der A7 Fulda Richtung Kassel zwischen Melsungen und Dreikassel Süd ist ja nur ein Fahrstreifen frei. Der linke, weil hier ein Laster gebrannt hatte. Aktuell laufen immer noch die Bergungs- und die Reinigungsarbeiten hier. Da ist wirklich Geduld gefragt. 6 Kilometer Stau und stockend auf der A60 Mainz Richtung Rüsselsheim zwischen Hechtsheim West und Bischofsheim. Dann nochmal 6 Kilometer Stau auf der A643 Mainz Richtung Wiesbaden. Im Baustellenbereich zwischen Dreieck Mainz und Schiersteiner Kreuz ist die Fahrbahn auf einem Fahrstreifen verengt. Deshalb auch auf der A60 zwischen Mainz-Lerchenberg und Dreieck Mainz 2 Kilometer stoppender Verkehr. Und die A643 Wiesbaden Richtung Mainz zwischen Schiersteiner Kreuz und Mainz-Mombach 2 Kilometer Stau. Eine Tagesbaustelle hier auf dem rechten Fahrstreifen. Und dann noch die Weltkriegsbombe, die wird in Wiesbaden auf der B455 in Höhe Erbenheimer Warte entschärft in einer halben Stunde. Gesperrt ist die B455 zwischen der A66 Anschlussstelle Wiesbaden-Erbenheim und der A671 Anschlussstelle Mainz-Kastell und die A66 zwischen Wiesbaden-Erbenheim und Wiesbaden-Nordenstadt auch in beiden Richtungen und außerdem noch die Bahnstrecke Wiesbaden-Köln.
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4: Es ist kühl, es wird manchmal auch nass und die Aussichten hat Martin Gutt.
7: Je mehr es hier in Rhein-Main jetzt in den Tag hineingeht, umso mehr kriegen wir unterkühltes Schauerwetter. Das Ganze wird nachher noch ein wildes Sammelsurium aus heftigen Regengüssen, Gewittern, Windböen und immer mal ein paar Minuten Sonne. Mit nur 10 bis 16 Grad bleibt es auch unterkühlt und genau diese Mixtur gibt es auch morgen. Von Ingelheim bis Bruchköbel sind Sonne und Regen ständig unterwegs, durchsetzt von Gewittern und Windböen mit nur 14 Grad. Weniger Schauer gibt es dann ab Freitag.
4: Ja, man darf seine gute Laune nicht vom Wetter abhängig machen. Schönen guten Morgen mit Susanne Schwarzenberger und mit Genesis jetzt in hr1.

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0: Also da wird heute sowas von hart geschuftet. Es ist Frühjahrsputz an 25 Bahnhöfen in Frankfurt. Und ganz besonders gründlich geputzt werden muss natürlich auf dem Hauptbahnhof in Frankfurt. Der hat es wirklich dringend nötig, das sagen die, die hier jeden Tag ein- und aussteigen.
1: Wenn es hier schön ist, fühle ich mich ja wohler.
2: Sauber kann es schon sein und es ist hier auch manchmal ganz schön dreckig. Hier die Böden, Kaugummis und so wäre schon ganz nett.
3: Das ist irgendwie so eine Selbstverständlichkeit, dass ein Bahnhof geputzt wird, finde ich. Mich wundert, dass der so eine Grundreinigung braucht und die nicht dauerhaft durchgeführt wird.
4: Nun, vielleicht sollten auch die Menschen so ein bisschen sensibilisiert werden, dass man seine Kaugummis nicht hierher spuckt. Und es gibt überall Mülleimer und an manchen Plätzen ist es schon ganz schön schlimm, ja.
0: Tja, Kaugummis und Kippen von den Bahnsteigen und Gleisen wegräumen ist das eine, was die Putztrupps heute erledigen müssen. Aber Bahnhofsmanagerin Susanne Heinrichs schickt ihre Leute auch mit dem Hochdruckreiniger los und mit ganz viel Glasreiniger.
5: Frühjahrsputz am Hauptbahnhof bedeutet, dass wir jetzt vor allem auch dahin schauen, wo unsere Unterhaltsreinigung täglich nicht unterwegs ist. Bedeutet Flächen wie zum Beispiel unsere Glashallenschürzen. Das sind insgesamt 5 Hallen. Innen und außen wird gereinigt, also sind es allein 20 Bereiche. 25.000 Quadratmeter Glasreinigung machen wir dort.
0: Und ob der Großputz langfristig wirkt, natürlich kann das jede und jeder von uns selbst beeinflussen. Stichwort Mülleimer.
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0: Es ist gar nicht so einfach, einen Song im amerikanischen Radio unterzubringen, in dem das Wort Bitch vorkommt. Bitch, also Schlampe. Aber je mehr sich die Radios noch in den 90ern geziert haben, umso mehr feiern die Fans Sängerin Meredith Brooks und ihren Song Bitch.
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9: 11 Uhr. Entschärfung von Weltkriegsbombe in Wiesbaden. Kabinett entscheidet über Heizungsgesetz und K.O.-Tropfen. Programm für den Hessentag in Fulda vorgestellt. Das Wetter wechselhaft mit Regen bei 9 bis 15 Grad. Die Nachrichten mit Katrin Austermann. In diesen Minuten soll es losgehen. Im Wiesbadener Stadtteil Erbenheim wird eine 500 Kilo Weltkriegsbombe entschärft. Nur etwa 50 Anwohner mussten raus aus ihren Häusern, aber es gibt große Verkehrsbehinderungen. Aktuell sind die A66 und die B455 in dem Bereich gesperrt. HR-Reporter Heiko Schneider.
10: Die Bombe ist gestern Nachmittag gefunden worden im Stadtteil Erbenheim in der Nähe der Lucius D. Clay Kaserne, und zwar an der Zufahrt bei Bauarbeiten. Da wurde gebaggert. Ein kleines Loch quasi direkt neben der Straße. Dafür ist ein Evakuierungsradius eingerichtet worden von 700 Metern rund um den Fundort.
9: In Berlin tagt gerade das Bundeskabinett. Zum einen geht es um schärfere Strafen beim Einsatz von K.O.-Tropfen. Zum anderen um das Gebäudemodernisierungsgesetz. Damit wird das alte sogenannte Heizungsgesetz der Ampel reformiert. So sollen alle Formen des Heizens langfristig erlaubt bleiben. Allerdings müssen den fossilen Brennstoffen schrittweise andere beigemischt werden. Vom Gastarbeiterkind zum Regierungschef. In Baden-Württemberg soll der grünen Politiker Cem Özdemir gleich zum neuen Ministerpräsidenten gewählt werden. Der 60-Jährige wäre der erste Ministerpräsident mit türkischen Wurzeln. Özdemir steht dann an der Spitze einer Koalition von Grünen und CDU. Am 12. Juni startet in Fulda der Hessentag. Heute ist das Programm offiziell vorgestellt worden. Die Veranstalter rechnen mit etwa 700.000 Besuchern. HR-Reporter Daniel Kettner.
11: Das Hessentagsgelände zieht sich durch die ganze Stadt, oben vom Bahnhof bis runter zur Fuldaaue. Insgesamt sind fast 1200 Programmpunkte geplant, zum Beispiel ein Ninja-Parcours, ein Skate-Contest und eine KI-Erlebniswelt. In der ganzen Stadt verteilt gibt es 12 Bühnen, plus die Hessentagsarena mit den großen Konzerten, die befindet sich auf dem Domplatz. Auch wir vom Hessischen Rundfunk sind auf dem Hessentag vertreten mit dem HR-Treff. Da werden unter anderem die zwei WM-Spiele der deutschen Fußballnationalmannschaft übertragen.
9: Bei der hessischen Polizei sind seit dem Vormittag die Telefonanlagen gestört. In mehreren Mitteilungen steht, dass man einzelne Dienststellen nicht direkt anrufen kann. Die Notrufnummer 110 funktioniere aber. Wie lange die Störung noch dauern wird und was dahinter steckt, ist im Moment nicht klar. Es geht für viele ins lange Himmelfahrtswochenende. Deshalb warnt der ADAC Hessen-Thüringen vor Staus auf den Autobahnen, auch in Hessen. Besonders heute dürfte es voll werden. HR-Reporter Roman Warschauer.
12: Viele Menschen in Hessen dürften den Feiertag morgen nutzen, um bis zum Sonntag in einen Kurzurlaub zu fahren. Dementsprechend wird es ab dem Mittag wieder deutlich voller auf den hessischen Autobahnen. Die zentrale Lage Hessens sorgt dafür, dass auch viele Kurzurlauber aus anderen Bundesländern auf den überregionalen Autobahnen unterwegs sein werden. Der ADAC Hessen-Thüringen rechnet deswegen mit besonders viel Verkehr, etwa auf den Autobahnen A3, A5 oder A7.
9: Heute Abend beginnt in Würzburg der Deutsche Katholikentag. Zu dem Treffen, das bis Sonntag dauert, werden bis zu 30.000 Besucher erwartet. Geplant sind rund 900 Veranstaltungen. Zentrales Thema ist die Sorge um die Demokratie. Zur Eröffnung kommt auch Bundespräsident Steinmeier. Das waren die Nachrichten.
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13: Wir haben eine Person auf der Fahrbahn auf der A648 Eschborn Richtung Frankfurt. Bitte ganz besonders vorsichtig fahren zwischen Frankfurt-Rebstock und Katharinenkreisel. Und dann noch eine Plane, die liegt auf der B43 Offenbach Richtung Frankfurt. Flughafen Frankfurt Süd und der Anschlussstelle Flughafen Nord. So, jetzt nochmal von vorne. Das hat ja keiner verstanden, oder? Also, bitte vorsichtig fahren auf der B43 Offenbach Richtung Frankfurt Flughafen. Und dann, ja, das steht hier irgendwie komisch, muss ich die Kollegen in der Verkehrsredaktion nochmal fragen. Frankfurt Süd und die Anschlussstelle Flughafen Nord, jedenfalls da irgendwo liegt eine Plane auf der Fahrbahn. Am besten fahren Sie in diesem ganzen Bereich vorsichtig, es tut mir wirklich leid. A7, Fulda Richtung Kassel, zwischen Melsungen und Dreieck Kassel Süd, 10 Kilometer Stau, Reinigungs- und Bergungsarbeiten hier. Deshalb ist nur der linke Fahrstreifen frei. 3 Kilometer stockend auf der A60, Mainz Richtung Rüsselsheim, zwischen Mainz-Laubenheim und Mainz-Spitz-Dreieck. 4 Kilometer Stau wegen einer Tagesbaustelle auf der A643 Wiesbaden Richtung Mainz, zwischen Schiersteiner Kreuz und Mainz-Gonsenheim. 3 Kilometer Stau auf der A671 Wiesbaden Richtung Mainz zwischen Mainz-Kastell und Hochheim Süd. Die B3 Friedberg Richtung Frankfurt zwischen Bad Vilbel und Preungesheimer Dreieck. 2 Kilometer Stau, Bergungsarbeiten hier. Deshalb ist nur ein Fahrstreifen frei. Und die Weltkriegsbombe, sie wird evakuiert in Wiesbaden-Erbenheim auf der B455 in Höhe Erbenheimer Warte. Die B455 ist gesperrt zwischen der A66 Anschlussstelle Wiesbaden-Erbenheim und der A671 Anschlussstelle Mainz-Kastell. Außerdem gesperrt ist die A66 zwischen Wiesbaden-Mainzer Straße und Wiesbaden-Nordenstadt in beiden Richtungen. Jeweils 3 Kilometer Stau dadurch. Und auch die Bahnstrecke Wiesbaden-Köln ist betroffen und Einschränkungen im Busverkehr gibt es auch.
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13: Wolkenregen, Sonnenschein, alles dabei. Die Aussichten mit Martin Gutt.
14: Der Rest vom Mittwoch verläuft hier zwischen Rheinhessen und dem Kinzigtal unterkühlt und sehr durchwachsen. 10 Grad erreichen wir mit Ach und Krach ganz oben am großen Feldberg, aber selbst in den Tallagen rund um Hofheim oder Offenbach werden es nicht mehr als 16 Grad. Dazu gibt's ein buntes Gemisch aus Regengüssen, Gewittern, Windböen und etwas Sonne. Die Schauer ziehen sich durch die Nacht und auch morgen durch den Feiertag. Der bleibt durchwachsen und 14 Grad kühl. Weniger Schauer und ein bisschen mehr Sonne kriegen wir dann ab Freitag.
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13: Legales Doping für Ihre Radiolautsprecher. Jetzt bei uns mit Van Halen.
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0: Und jetzt in HR1 eine der coolsten Girls-Bands ever. Die vier Nicht-Blondinen, die Four Non-Blondes, sie haben, wie ich finde, der Welt einen der besten 90er-Songs geschenkt. Diesen hier.
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0: Wir kennen das ja schon alle. Wenn man hier in Hessen wohnt, ist das quasi normal. Alle paar Wochen wird hier eine Weltkriegsbombe gefunden bei Bauarbeiten zum Beispiel. Aktuell wird jetzt gerade wieder eine entschärft in Wiesbaden. Zwischen Erbenheim und Nordenstadt ist sie gefunden worden. Ein Umkreis von 700 Metern ist gesperrt. Alle Leute mussten raus und es gibt aktuell deshalb Vollsperrungen auf der A66 und der ICE-Strecke an dieser Stelle. Andrea Bonhagen, HR Wiesbaden, beobachtet all das für uns von der Einsatzzentrale aus. Wie ist denn da die Stimmung, Andrea?
1: Ja, bislang entspannt. Also Einsatzzentrale ist immer so ein bisschen Hochsicherheitstrakt. Da dürfen Journalisten nicht rein. Es gibt auch eine Sperre mit zwei Türen und so. Das ist gut gesichert. Aber ich konnte jemanden treffen von da und die Stimmung ist entspannt. Wie selten eigentlich, weil bei dieser Bombe ein 700 Meter Radius gezogen wurde und da leben nur 50 Menschen in der Evakuierungszone. Das ist ganz wenig. Da sind hauptsächlich landwirtschaftliche Felder. Die US-Armee ist ein bisschen betroffen, da ist der Hauptzugang jetzt dicht. Die müssen quasi von hinten in ihre Garnison. Die Landebahn liegt in der Evakuierungszone, aber da muss jetzt auch nicht unbedingt gerade jetzt ein Hubschrauber landen. Insofern ist es wirklich außerordentlich entspannt. Ein bisschen Probleme gibt es für Autofahrer auf der A66. Die ist gesperrt jetzt zwischen Wiesbaden und Frankfurt. Das ist auch ein bisschen ein Problem, weil es eine S-Bahn-Störung Richtung Frankfurt gibt, die auch noch dazukommt und weil die Mainbrücke in Hochheim ja zu ist. Auf der A66 sind tatsächlich auch, soweit ich gesehen habe, schon 3 Unfälle heute Vormittag passiert. Aber die Pendler heute Morgen, die sind einfach gut hingekommen. Hm. Die sind nicht betroffen.
0: Aber jetzt sind Nerven gefragt. Kannst du schon so eine Schätzung geben, wie lange voraussichtlich all das noch dauert, auch bis die A66 und die B455 an dieser Stelle wieder freigegeben werden und die ICE-Strecke auch?
1: Also wenn alles ganz gut läuft, dann könnte eigentlich jede Minute die Meldung kommen, dass die Bombe entschärft ist. Man geht hier davon aus, dass das mit der Hand zu entschärfen ist. Der Sprengmeister ist Alexander Majunke vom Kampfmittelräumdienst. Der gilt als ganz ruhiger Zeitgenosse. Den kennt der ein oder andere vielleicht auch schon von den HR1-Hörerinnen und Hörern, weil der schon beim HR1-Talk mal war. Und wenn der das aber nicht schafft, das mit der Hand zu entschärfen, dann wird kontrolliert gesprengt, dann muss die Einsatzzentrale hier nochmal neu organisieren und ein bisschen rotieren und dann dauert alles ein bisschen länger. Aber gehen wir erstmal vom Besten aus.
0: So machen wir das.
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7: Eine Minute nach 11:30 ist es.
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7: Die hat Katrin Aussermann für uns.
9: Im Wiesbadener Stadtteil Erbenheim soll jetzt eine Weltkriegsbombe unschädlich gemacht werden. Die Fliegerbombe war gestern entdeckt worden. Der Bereich rund um den Fundort ist geräumt. Es gibt aber massive Verkehrsbehinderungen. Das Bundeskabinett hat zwei große Vorhaben auf den Weg gebracht. Härtere Strafen, wenn man anderen K.O.-Tropfen gibt, und das Gebäudemodernisierungsgesetz. Die Regeln für den Einbau neuer Heizungen werden damit etwas gelockert. Die neuen Milka-Tafeln mit weniger Inhalt verstoßen gegen das Wettbewerbsrecht. Das hat das Landgericht Bremen entschieden und Verbraucherschützern Recht gegeben. Der Hersteller hatte das Gewicht vieler Milka-Sorten von 100 auf 90 Gramm reduziert, die Verpackung aber kaum geändert. Die hessische Polizei meldet, dass ihre Telefonanlagen seit dem Vormittag gestört sind. Einige Dienststellen seien nicht direkt erreichbar. Die Notrufnummer 110 funktioniere aber. Wie lange die Störung noch dauern wird und was dahinter steckt, ist unklar. Das waren die HR1-Nachrichten.
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7: A7 Fulda Richtung Kassel. 8 Kilometer Stau zwischen Melsung und Dreieck Kassel Süd. Es laufen Bergungs- und Reinigungsarbeiten nach einem LKW-Brand. Nur der linke Fahrstreifen ist nach wie vor frei. 3 Kilometer Stau heute Vormittag auf der A60 Mainz Richtung Rüsselsheim zwischen Mainz-Laubenheim und Bischofsheim. Und nochmal 3 Kilometer Stau auf der A671 Wiesbaden Richtung Mainz zwischen Mainz-Kastell und Hochheim Süd. Dann 2 Kilometer Stau auf der B3 Friedberg Richtung Frankfurt zwischen Bad Vilbel und Preungesheimer 3. Laufen Bergungsarbeiten. Stadtverkehr Fulda, die B458, das ist die Dipperzer Straße, die ist zwischen der A7 Anschlussstelle Fulda Mitte und der L3174 nach einem Unfall mit mehreren Fahrzeugen in beiden Richtungen gesperrt. Und dann der Hinweis noch wegen der Bombe, der Weltkriegsbombe, die in Wiesbaden-Erbenheim gefunden ist. Jetzt gibt es erhebliche Verkehrsprobleme, denn die B455 ist zwischen der A66 Anschlussstelle Wiesbaden-Erbenheim und der A671 Anschlussstelle Mainz-Kastell gesperrt. Außerdem wegen der Entschärfung ist die A66 gesperrt zwischen Wiesbaden-Mainzer Straße und Wiesbaden-Nordenstadt. In beiden Richtungen dadurch jeweils 2 Kilometer Stau und die Bahnstrecke Wiesbaden-Köln ist auch betroffen. Ebenso der Busverkehr.
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7: Jo, könnte man sich etwas wärmer vorstellen am 13. Mai. Aber bitte, wir haben es kühl und manchmal wird es auch nass. Martin Gutt mit den Aussichten.
10: Je mehr es hier in Rhein-Main jetzt in den Tag hineingeht, umso mehr kriegen wir unterkühltes Schauerwetter. Das Ganze wird nachher noch ein wildes Sammelsurium aus heftigen Regengüssen, Gewittern, Windböen und immer mal ein paar Minuten Sonne. Mit nur 10 bis 16 Grad bleibt es auch unterkühlt und genau diese Mixtur gibt es auch morgen. Von Ingelheim bis Bruchköbel sind Sonne und Regen ständig unterwegs, durchsetzt von Gewittern und Windböen mit nur 14 Grad. Weniger Schauer gibt es dann ab Freitag.
7: Na, das ist doch zumindest sehr erfreulich. Schönen Vormittag mit Susanne Schwarzenberger und mit Tina Turner.
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0: Also es ist ja schon immer lustig, wie manche Songs so entstanden sind. Die Zutaten zum nächsten Song von Tom Petty and the Heartbreakers, die sind eine seltsame Nacht, ein paar wilde Popstars und großer Liebeskummer. Die ganze Geschichte und den ganzen Song habe ich jetzt für Sie.
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2: Die Szene ist so bizarr, dass Dave Stewart sie einfach nicht vergessen kann. Als er nach einem Konzert der Eurythmics in L.A. morgens in seinem Hotelbett aufwacht, findet er Stevie Nicks in einem viktorianischen Kleid im Zimmer vor. Nicht, dass er die Sängerin von Fleetwood Mac gut kennen würde. Sie hatte ihn nach dem Konzert einfach angequatscht und ihm im Kokainrausch ihr Herz ausgeschüttet. Denn Stevie Nicks hat Liebeskummer und berichtet stolz, sie habe ihrem Ex am Telefon als letzten Satz gesagt: "Don't come around here no more, komm bloß nicht mehr her." Trotz der absurden Situation schreibt sich Dave Stewart diesen Satz auf und erzählt Tom Petty von seinem Erlebnis. Der arbeitet gerade mit seiner Band The Heartbreakers an einem neuen Album und will Stewart dabei haben. Monatelang feilen Tom Petty und Dave Stewart an dem Song mit dem Titel "Don't Come Around Here No More", der dann nach seiner Veröffentlichung 1985 prompt in den Top 20 der US-Charts landet. Was Stevie Nicks dazu gesagt hat, ist allerdings nicht bekannt.
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0: Und jetzt ein Song für Ihre Lavalampen-Playlist. So schwerelos und schön. R.E.M.
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Endspurt Richtung Mittagspause. Jetzt 12:05. Bis zu den HR1 Nachrichten um 12 habe ich Madonna für Sie. Danach alles, was wichtig ist in HR1 am Mittag mit Klaus Reichert. Ich bin Susanne Schwarzenberger. Haben Sie einen wunderschönen Feiertag und vielleicht ein schönes, langes Wochenende.

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7: 12 Uhr. Kleinere Milka-Tafeln dürfen so nicht mehr verkauft werden. Kabinett bringt neues Heizungsgesetz auf den Weg. OFC verlängert Vertrag mit Trainer Zimmermann. Das Wetter, wechselhaftes Schauerwetter, 9 bis 15 Grad. Mein Name ist Christoph Haas. Schokoladentafeln von Milka verstoßen gegen das Wettbewerbsrecht und dürfen so nicht verkauft werden. Das hat das Landgericht Bremen entschieden und damit einer Klage der Verbraucherzentrale Hamburg Recht gegeben. Milka-Hersteller Mondelez hatte das Gewicht der Schokoladentafeln von 100 auf 90 Gramm verringert, die Packung dabei aber kaum verändert. Für Verbraucher sei das irreführend. Sie könnten den Unterschied fast nicht erkennen. Die Bundesregierung hat das Gebäudemodernisierungsgesetz auf den Weg gebracht. Die Neuregelung ist eine Reform des sogenannten Heizungsgesetzes aus Zeiten der Ampelkoalition. Für Immobilieneigentümer fällt damit die Pflicht weg, dass eine neu eingebaute Heizung zu mindestens 65% mit erneuerbaren Energien betrieben werden muss. Fossilen Brennstoffen müssen aber schrittweise andere beigemischt werden. Bundesbauministerin Hubert sagte,
8: das ist der Startschuss für uns, für langfristige Planbarkeit und Planungssicherheit. Die notwendige Entscheidungsfreiheit für Hauseigentümer. Der Schutz des Klimas und ein Schutz von Mieterinnen und Mietern vor zu hohen Energiekosten.
7: Kritiker werfen der Bundesregierung dagegen vor, den Klimaschutz aufzuweichen. Beschlossen hat das Kabinett auch höhere Strafen, wenn K.O.-Tropfen eingesetzt werden, zum Beispiel bei einem Überfall oder einem sexuellen Übergriff. Beschuldigten drohen damit mindestens 5 Jahre Haft. Bisher waren es nur 2 Jahre. An der A66 bei Wiesbaden versuchen Fachleute gerade, eine Bombe aus dem Zweiten Weltkrieg zu entschärfen. Die amerikanische Fliegerbombe war gestern entdeckt worden. Der Bereich rund um den Fundort wurde geräumt. Neben der B-455 wurde auch die A66 zwischen Erbenheim und Nordenstadt gesperrt. Auch die Bahnstrecke Wiesbaden-Köln ist betroffen. Die Entlastungsprämie für Arbeitnehmer ist offenbar endgültig vom Tisch. In einem Schreiben an die Unionsfraktion im Bundestag steht, das Vorhaben werde nicht weiter verfolgt. Eigentlich war geplant, dass die Arbeitgeber ihren Beschäftigten bis zu 1.000 Euro zahlen können, ohne Steuern und Abgaben als Ausgleich für die hohen Energiepreise. Nach massiver Kritik stoppte der Bundesrat das Vorhaben. Marc Zimmermann bleibt Trainer beim OFC. Der Fußballregionalligist Kickers Offenbach hat den Vertrag mit dem 52-Jährigen um 1 Jahr verlängert. hr-Sportreporter Mathis Hohm.
9: Zimmermann übernahm die Mannschaft Mitte März für das letzte Saisondrittel und konnte das Team halbwegs stabilisieren. In den vergangenen 8 Spielen holten Zimmermann und sein Team 14 Punkte. Sportgeschäftsführer Martin Piekenhagen lobt in einer Vereinsmitteilung Zimmermanns Fleiß und Akribie sowie die Art und Weise, mit der Mannschaft umzugehen. Piekenhagen zeigt sich zudem überzeugt, dass der OFC mit Marc Zimmermann als Trainer in der kommenden Saison wieder eine Spielweise zeigen wird, mit der sich die Fans auf der Tribüne identifizieren können.
7: Und das waren die Nachrichten.
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11: A7 Fulda Richtung Kassel zwischen Melsungen und Dreieck Kassel Süd. 8 Kilometer Stau wegen Bergungs- und Reinigungsarbeiten ist nur der linke Fahrstreifen frei. Am Stauende außerdem ein defekter LKW auf dem mittleren Fahrstreifen. Eine Umleitungsempfehlung habe ich auch für Sie. Ab Homberg-Efze über die B323 nach Karsdorf. Von dort über die B254 Richtung Kassel zur A49 Anschlussstelle Felsberg. A60 Mainz Richtung Rüsselsheim, zwischen Mainz-Laubenheim und Bischofsheim 3 Kilometer Stau. A671 Wiesbaden Richtung Mainz, zwischen Mainz-Kastell und Hochheim Süd 2 Kilometer Stau. Stadtverkehr Fulda, die B458, ist zwischen der A7 Anschlussstelle Fulda Mitte und der L3174 nach einem Unfall mit mehreren Fahrzeugen in beiden Richtungen gesperrt. Und ein Hinweis, in Wiesbaden-Erbenheim ist auf der B455 in Höhe Erbenheimer Warte eine Weltkriegsbombe gefunden worden. Es ist ein Evakuierungsradius von 700 Metern eingerichtet. Die B455 ist zwischen der A66 Anschlussstelle Wiesbaden-Erbenheim und der A671 Anschlussstelle Mainz-Kastell gesperrt. Außerdem ist die A66 zwischen Wiesbaden-Mainzer Straße und Wiesbaden-Nordenstadt in beiden Richtungen gesperrt, dadurch jeweils 2 Kilometer Stau. Auch die Bahnstrecke Wiesbaden-Köln ist betroffen. Des Weiteren kommt es zu Einschränkungen im Busverkehr.
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11: Heute meist dicht bewölkt, ein Regengebiet über Kassel, Fulda und Gießen. Am Nachmittag verbreitet Schauer, auch einzelne Gewitter möglich. Dazwischen scheint kurz mal die Sonne, etwa in Marburg, Hanau und Darmstadt. 9 bis 15 Grad auf dem Feldberg im Taunus und dem Hohe Rotzkopf im Vogelsberg 6 bis 10 Grad. Morgen dann mehr Wolken als Sonne und verbreitet Schauer, örtlich Gewitter 8 bis 14 Grad.
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11: Einen schönen guten Tag wünsche ich Ihnen. Mit dem nächsten Song verbinden viele die frühen 80er Radio im Zimmer, Kassettendeck, erste Tanzflächenerfahrungen. Und nicht wenige können den Refrain wahrscheinlich aus dem Stand mitsingen. Rod Stewart, Baby Jane.
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Der Flötenschlumpf der 70er. Ian Anderson, Jethro Tull, Locomotive Breath. Hier ist HR1. Der nächste Song stammt aus einer Phase, in der Jennifer Rush sich aus der reinen Powerballadenschublade verabschieden wollte. Sie hat später mal gesagt, sie habe den Song gesucht, ja, oder sie habe Songs insgesamt damals gesucht, in denen auch Zweifel Platz haben. Come Undone ist so ein Stück. Zweifel höre ich da ehrlich gesagt nicht. Ja, aber gleich die Gitarre von Richie Sambora von Bon Jovi, der hat bei diesem Song Jennifer Rush unterstützt. I Come Undone.

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1: Rattengift im Babybrei. Betroffen waren Hipgläser, die waren mit Rattengift versetzt und wurden in Geschäften in Österreich, Tschechien und der Slowakei verkauft. Ein Erpresser wollte von Hip 2 Millionen Euro in Kryptowährung. ID-Korrespondentin Sarah Beham in Wien. Der mutmaßliche Erpresser war offenbar Manager bei Hip. Was ist noch über den Mann bekannt?
2: Der Verdächtige ist 39 Jahre alt, soll eben ein ehemaliger Hip-Manager gewesen sein. Und jetzt berichten einige Medien hier, dass er ein Leben im Luxus geführt haben soll. Da ist auch die Rede von Eigentumswohnungen, ja, von einem Grundstück mit Blick auf den Wolfgangsee und vieles mehr. Also teuer, teuer. In dem Zusammenhang ist auch die Rede von gefälschten Lohnzetteln, also ein gefälschtes höheres Einkommen, um möglicherweise an Kredite zu kommen und sich womöglich so ein teures Leben leisten zu können. Offiziell bestätigt ist das alles aber nicht. Sprich, es gilt die Unschuldsvermutung.
1: Der Ex-Manager hatte offenbar Geldprobleme. Danach sieht es aus. War das der Grund für die Erpressung oder gab es noch was anderes?
2: Na, darüber wird jetzt zumindest diskutiert. Vom Anwalt des Verdächtigen heißt es aber, nein, sein Mandat, der bestreitet die Tat, hat nichts damit zu tun. Gemutmaßt wird aber, dass der 39-jährige Verdächtige ja seinen Job beim Unternehmen Hip verloren haben soll. Wenn sich all das tatsächlich bestätigt, dann könnte das natürlich auch ein mögliches Motiv für die Erpressung sein, also Rache. Da müssen wir aber abwarten.
1: Der mutmaßliche Hip-Erpresser war offenbar Manager bei dem Babybrei-Hersteller. Aus Wien HR1-Korrespondentin Sarah Beham.
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7: Es ist 12:30 und jetzt Aktuelles aus unseren Regionalstudios.
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9: Der neue Merian-Platz im Frankfurter Nordend ist eingeweiht worden. Rund ein Jahr, nachdem hier 260 Jahre alte Platanen vergiftet wurden. 8 neue Bäume sind gepflanzt worden. Es gibt neue Beete, eingezäunt mit kleinen Metallzäunen. Die Bäume werden auch noch mit Bändern gehalten. Aber die Resonanz im Viertel ist durchaus positiv, dass es so schnell ging und der Platz wieder begrünt ist. Allerdings ist noch nicht klar, wer denn die Täter waren. Wer hat diese alten Bäume vergiftet, das weiß man nicht und höchstwahrscheinlich wird man es auch nicht rausbekommen. Die Staatsanwaltschaft hat ihre Ermittlungen vorerst eingestellt. Frank Angermund, Frankfurt.
10: Große Freude im Hanauer Wildpark Alte Fasanerie, denn Elchdame Jule ist Mama geworden. Und nicht nur von einem Elchbaby, nein, gleich von 2. Und das ist etwas ganz Besonderes. Zwillingsgeburten gibt es bei Elchen nämlich nur ganz selten. Der Wildpark sagt, die Geburt ohne Komplikationen, Mama und Nachwuchs wohlauf. Die beiden Elchbabys sind munter, neugierig und tapsen auf langen, dünnen Beinen um ihre Mama herum. Und mit etwas Glück zeigen sie sich hier und da auch den Besucherinnen und Besuchern. Der Wildpark bittet am Gehege aber um Ruhe und Rücksicht. Elche und vor allem Elchbabys sind nämlich sehr sensibel. Aus Hanau, Heiko Schneider.
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11: Ich glaube, ich bin ein Elch, aber das ist was anderes Thema. Ich habe jetzt die Verkehrsmeldung für Sie. Vorsicht auf der A3 Frankfurt Richtung Köln. Zwischen Bad Camberg und Limburg Süd liegen Holzteile auf der Fahrbahn. Dann Vorsicht im Lahn-Dill-Kreis auf der L3052 zwischen Ehringshausen und Leuen ist der rechte Fahrstreifen im Kurvenbereich wegen Mehrarbeiten blockiert. Die A7 Fulda Richtung Kassel zwischen Melsungen und Dreieck Kassel Süd, 8 Kilometer Stau wegen Bergungs- und Reinigungsarbeiten, ist nur der linke Fahrstreifen frei. Am Stauende außerdem ein defekter LKW auf dem mittleren Fahrstreifen. A7 Fulda Richtung Würzburg zwischen Fulda Dreieck und Bad Brückenau-Volkers, 4 Kilometer Stau. Die A60 Mainz Richtung Rüsselsheim zwischen Mainz-Laubenheim und Bischofsheim, 3 Kilometer Stau. Die A671 Wiesbaden Richtung Mainz zwischen Mainz-Kastell und Hochheim Süd, 2 Kilometer Stau. Stadtverkehr Fulda, die 458 ist zwischen der A7 Anschlussstelle Fulda Mitte und der L3174 nach einem Unfall mit mehreren Fahrzeugen in beiden Richtungen bis auf Weiteres gesperrt. Bitte möglichst weiträumig dieses Gebiet umfahren. Und ein Hinweis: in Wiesbaden-Erbenheim wurde auf der B455 in Höhe Erbenheimer Warte eine Weltkriegsbombe entschärft. Die Straßensperrungen wurden aufgehoben.
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11: Heute kaum Sonne, meist dichte Wolken und Regen, zum Beispiel in Korbach, Bad Hersfeld und Wiesbaden. 9 bis 15 Grad, später dann Schauer und einzelne Gewitter. Auf dem Ettelsberg, im Upland und der Wasserkuppe in der Rhön 6 bis 10 Grad. Am Donnerstag viele Wolken, immer wieder Schauer und Gewitter, 8 bis 14 Grad.
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11: Klaus Eichert ist hier. Einen schönen guten Tag wünsche ich Ihnen.

0: Die Cranberries mit Dreams, hier ist HR1.
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0: Mit der Bahn als ganze Familie einmal hin und zurück reisen und das alles für 99 Euro. Das ist ein Angebot, gilt für die Sommerferienzeit, also von Ende Juni bis Mitte September. Emma-Luise Rothschild aus der ARD-Verbraucherredaktion. Bringt das Ticket wirklich ganze Familien für 99 Euro in den Urlaub und zurück?
2: Ja, solange die Familie nicht aus mehr als 5 Personen besteht. Das Ticket soll gelten für bis zu 2 Erwachsene und maximal 4 Kinder ab 6 Jahren. Kleinere Kinder fahren sowieso umsonst mit. Das Ticket funktioniert wie ein ganz normales Bahnticket. Ich wähle ganz normal meine Hin- und Rückfahrt aus und soll dann beim Buchen das Familienticket schon direkt angezeigt bekommen. Das Ticket gilt im Fernverkehr für ganz Deutschland und in den 99 Euro ist sogar auch eine Sitzplatzreservierung inklusive.
0: Knapp 100 Euro, das ist sehr günstig, aber ist es auch das beste Angebot für Familien?
2: Ja, also besonders wenn Familien spontan ihren Urlaub planen, ist es sehr wahrscheinlich das günstigste Angebot. Das sollte ich aber beim Buchen trotzdem immer nochmal überprüfen, denn der Sparpreisfinder auf der Bahn-Homepage bietet teilweise noch günstigere Preise an. Und auch der Supersparpreis, den kriegt man oft auch kurzfristig, ist immer eine gute Option. Wichtig ist dabei zu wissen, wenn ein Erwachsener ein Ticket für einen Fernverkehr bucht, können sowieso immer bis zu 4 Kinder bis 14 Jahre umsonst mitfahren. Das Ticket ist also ein wirklich gutes Angebot, aber gegenchecken lohnt sich trotzdem.
0: Wird es auch in Zukunft ähnliche Angebote geben?
2: Ja, das kann man so natürlich nicht genau sagen. Was wir aber sehen, ist, dass die Bahn auf jeden Fall mehr Sympathiepunkte sammeln möchte und die braucht sie auch und deswegen im Moment mehr solche Angebote anbietet. Die neue Bahnchefin Evelyn Paller hat gesagt, das Ticket soll dafür sorgen, dass der Familienurlaub nicht ins Wasser fallen muss. Sie möchte also ein Gegenangebot bieten zu den gestiegenen Sprit- und Kerosinpreisen durch den Iran-Krieg, die dadurch dann natürlich die Flüge und das Autofahren sehr viel teurer gemacht haben.
0: Können Familien mit einem 99-Euro-Ticket mit der Bahn in die Sommerferien fahren? Ja, das ist möglich. Informationen waren das von Emma-Luise Rothschild.
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Scott McKenzie, San Francisco und das hier sind Hall & Oates mit Man Eater. Der Song verpackt eine Warnung in einen extrem eingängigen Groove. Ja, wovor wird gewarnt hier? Achtung, Charme bedeutet nicht automatisch, dass jemand gut für einen ist. Ja.

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11: 13 Uhr. Landtag in Stuttgart wählt Cem Özdemir zum Ministerpräsidenten. A66 und B45 sind nach Bombenentschärfung wieder freigegeben. Steuereinnahmen in Hessen sinken deutlich. Das Wetter: Schauer, Gewitter und auch etwas Sonne bis 15 Grad. Mein Name ist Christoph Haas. Cem Özdemir ist neuer Ministerpräsident von Baden-Württemberg. Der Grünen-Politiker hat bei der Wahl im Landtag von Stuttgart 93 Stimmen bekommen. Die neue Koalition aus Grünen und CDU hat insgesamt 112 Stimmen. ARD-Reporterin Iris Volk.
12: Die AfD-Fraktion hatte als Gegenkandidaten Manuel Hagel von der CDU vorgeschlagen, der 34 Stimmen erhalten hat. Hagel hatte aber sofort nach dem Vorschlag klargestellt, dass er für das Amt nicht zur Verfügung stehe. Der AfD gab er mit auf den Weg: Mit diesem Parlament machen Sie keine Spielchen. Özdemirs Vorgänger Winfried Kretschmann, ebenfalls von den Grünen, hatte bei seiner Wahl 2021 5 Stimmen weniger erhalten, als die Koalition von Grünen und CDU zur Verfügung hatte.
11: Der Kampfmittelräumdienst hat eine Weltkriegsbombe in Wiesbaden erfolgreich entschärft. Auch die A66 und die B455 wurden wieder freigegeben, genauso die Bahnstrecke von Wiesbaden nach Köln. Die amerikanische Fliegerbombe war gestern zwischen Erbenheim und Nordenstadt entdeckt worden. Milka-Schokolade in der aktuellen Verpackung und Form führt Verbraucher in die Irre. Das hat das Landgericht Bremen entschieden. Die Schokoladentafeln verstießen gegen das Wettbewerbsrecht. Geklagt hatte die Verbraucherzentrale Hamburg. ARD-Reporter Volkert Lenz.
13: Die Milka-Schokolade sieht zwar so aus wie früher, aber es ist weniger drin. Das hat das Landgericht Bremen jetzt als relative Mogelpackung bezeichnet. Anfang 2025 hatte der Hersteller die Tafeln von 100 auf 90 Gramm verkleinert, darauf aber nicht gesondert hingewiesen. Die Irreführung liege in der Diskrepanz zwischen tatsächlichem Inhalt und optisch vermittelter Erwartung bei einem seit Jahren bekannten Produkt, so das Gericht.
11: In Hessen sinken die Steuereinnahmen deutlich. Die neue Steuerschätzung kommt zu dem Schluss, dass das Land bis 2030 fast 1,8 Milliarden Euro weniger einnimmt als bisher kalkuliert. Bei den Gemeinden seien es etwa 1,5 Milliarden Euro weniger. Laut Finanzministerium liegt das an der schlechten Wirtschaftslage, die durch den Iran-Krieg noch verschärft werde. Die Landesregierung plant, neue Schulden aufzunehmen. Das Bundeskabinett hat grünes Licht gegeben für das Gebäudemodernisierungsgesetz. Die Regelung soll das bisherige sogenannte Heizungsgesetz der Ampelkoalition reformieren. ARD-Hauptstadtkorrespondent Maximilian Ulrich.
14: Alle Formen des Heizens sollen langfristig erlaubt bleiben. Hauseigentümer dürfen selbst entscheiden, ob sie mit Öl, Gas, Wärmepumpe oder anderen Technologien heizen. Die Regel aus Ampelzeiten, wonach neue Heizungen zu mindestens 65% klimaneutral sein müssen, wird gestrichen. Stattdessen soll der Anteil CO2-neutraler Technologien oder Brennstoffe ab 2029 schrittweise steigen.
11: Zugfahren quer durch Europa mit einem einzigen Bahnticket. Das ist das Ziel einer Initiative, die die EU-Kommission in Brüssel heute vorgestellt hat. Danach sollen Anbieter wie die Deutsche Bahn verpflichtet werden, auch Tickets für Strecken von Betreibern in anderen Ländern zu verkaufen. Bisher müssen sich Reisende solche Fahrkarten bei unterschiedlichen Anbietern besorgen. Das waren die Nachrichten.
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3: A7 Fulda Richtung Kassel zwischen Melsungen und Dreieck Kassel Süd. 5 Kilometer Stau wegen Bergungs- und Reinigungsarbeiten ist nur der linke Fahrstreifen frei. Ich habe eine Umleitungsempfehlung für Sie ab Hombeck-Efz über die B323 nach Kasdorf. Von dort über die B254 Richtung Kassel zur A49 Anschlussstelle Felsberg. Die A7 Fulda Richtung Kassel zwischen Fulda Dreieck und bei Brückenau-Volkers 4 Kilometer Stau. A60 Mainz Richtung Rüsselsheim zwischen Mainz-Laubenheim und Bischofsheim 2 Kilometer Stau und Stadtverkehr Fulda. Die B458 ist zwischen der A7 Anschlussstelle Fulda Mitte und der L3174 nach einem Unfall mit mehreren Fahrzeugen in beiden Richtungen bis auf Weiteres gesperrt. Bitte umfahren Sie den Bereich möglichst weiträumig.
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3: Heute grauer Himmel, nur selten Sonne in Limburg-Frankenberg bis runter nach Offenbach Regen, vereinzelt auch Gewitter, 9 bis 15 Grad. Auf dem Dörnberg, im Habichtswald und im Meißner 6 bis 10 Grad. Morgen weiter wechselhaft mit mehr Wolken als Sonne, vielen Schauern und einzelnen Gewittern 8 bis 14 Grad.
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3: Schönen Nachmittag wünsche ich Ihnen. Robbie Williams spiele ich gleich für Sie mit Feel, aber los geht's mit einem 80er-Hit von Survivor. Hier kommt Eye of the Tiger.
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Hier ist HR1 am Mittag. Ich war mal in den 80ern auf einem Konzert von AHA in Frankfurt in der Festhalle. An diesem Abend hatte Morten Harkett einen Hexenschuss und stand stocksteif auf der Bühne. Mehr als Blinzeln und leichtes Kopfnicken war an dem Abend an Bewegung nicht drin. Gesungen hat er trotz Rückenschmerzen. Gut, er klingt ja immer ein bisschen, als würde er gleich anfangen zu weinen. An dem Abend war der Schmerz in seiner Stimme allerdings echt. AHA. 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
1: Beim Gießener Tennisclub Rot-Weiß-Gießen gibt's Streit um Alkohol. Der neue Pächter vom clubeigenen Restaurant will weder Bier noch Wein verkaufen. Das kommt bei den Vereinsmitgliedern gar nicht gut an. Jetzt hat der Verein der Pächterfamilie gekündigt, sowohl die Wohnung als auch das Restaurant. Dabei sollte jetzt eröffnet werden für Pächter Bayran Dalkilic. Vollkommen unverständlich.
2: Wir haben von Anfang an unser Konzept vorgestellt. Wir haben den Baustelle fertig gemacht. Und 2 Tage vor Eröffnung kommen die hier mit fristloser Kündigung. Und das hat uns reingehauen, weil wir das nicht von denen erwartet haben.
1: Bayran Dalkilic sagt, er habe schon vor Vertragsabschluss gesagt, dass es in seinem Restaurant keinen Alkohol geben werde. Der Verein behauptet genau das Gegenteil. Fred Ostermeier ist der erste Vorsitzende.
3: Dann haben wir einen Vertrag reingeschaut und da steht natürlich drin, dass eine Gastro-Konzeptionsänderung mit uns abgesprochen werden muss. Und das war der Fall aus unserer Sicht. Die Gastro-Konzeption wurde verändert. Wir hatten gesagt, wir erwarten die Wahlfreiheit. Was passiert ist, man hat das Konzept geändert und hat gesagt, kein Alkohol.
1: Jetzt steht Aussage gegen Aussage. Wir haben uns unter Tennisspielern auf dem Platz umgehört, was sie zum Streit um den Alkohol sagen.
4: Soweit ich weiß, wird in meinem Heimatverein auch kein alkoholisches Getränk angeboten beim Spiel. Und wir kommen auch sehr gut damit zurecht. Also ich würde es jetzt nicht vermissen. Und ich glaube auch, so angetrunken kann man auch gar nicht so toll Tennis spielen.
5: Ich bin auch der Meinung, dass alkoholfreies Angebot nicht schlecht ist, per se vor allem auf dem Sportplatz. Generell ist es für die Erholung nicht gut, Alkohol zu trinken nach dem Tennis. Und wenn es gute alkoholfreie Alternativen gibt, bin ich damit auch glücklich.
1: Am Freitag will der Tennisverein Rot-Weiß-Gießen eine Räumungsklage gegen den Pächter einreichen, falls die Familie Dalkilic bis dahin nicht das Restaurant rückgebaut hat und aus der Wohnung ausgezogen ist. Die Familie hofft auf eine Einigung. Sie würde das Restaurant Gößlehme Haus gerne am Tennisplatz eröffnen.
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13: Es ist 13:30.
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13: A3 Frankfurt Richtung Köln zwischen Kelsterbach und Mönchhof Dreieck ist der linke Fahrstreifen im Baustellenbereich blockiert. 2 Kilometer Stau. Bitte vor der Baustelle rechts einordnen. A7 Fulda Richtung Kassel zwischen Melsungen und Dreieck Kassel Süd. 5 Kilometer Stau wegen Bergungs- und Reinigungsarbeiten ist nur der linke Fahrstreifen frei. A7 Fulda Richtung Würzburg zwischen Fulda Dreieck und bei Brückenau-Volkers 6 Kilometer Stau. Stadtverkehr Fulda, die B458 ist zwischen der A7 Anschlussstelle Fulda Mitte und der L3174 nach einem Unfall mit mehreren Fahrzeugen in beiden Richtungen bis auf Weiteres gesperrt. Bitte umfahren Sie den Bereich möglichst weiträumig.
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13: Heute meist dicht bewölkt im Regengebiet über Kassel, Fulda und Gießen. Am Nachmittag verbreitet Schauer. Auch einzelne Gewitter möglich. Dazwischen scheint kurz mal die Sonne, etwa in Marburg, Hanau und Darmstadt. 9 bis 15 Grad auf dem Feldberg im Taunus und dem Hohe Rotzkopf im Vogelsberg 6 bis 10 Grad. Morgen dann mehr Wolken als Sonne, verbreitet Schauer, örtlich Gewitter 8 bis 14 Grad. Klaus Reichert ist hier. Schönen Nachmittag wünsche ich Ihnen.

0: Schon was vor am Wochenende. Wie wär's mit einem Abstecher nach Sontra im Werra-Meißner Kreis? Da werden vom Plateau der Burg Beuneburg Brote in die Menge geworfen. Gedacht wird damit einem Fräulein von Beuneburg, ja, dem im Traum erschien, dass sie von einem Blitz erschlagen würde. Ne? Der Überlieferung nach zog ein Gewitter auf und um ihre Schwestern und die Burg zu retten, ging das Fräulein ins Unwetter und wurde tatsächlich vom Blitz erschlagen. Als, ja, an Christi Himmelfahrt jetzt wird ihr gedacht, unter anderem von Otto Freiherr von Beuneburg werden Brotlaibe unter die Leute geworfen morgen.
1: Die Menschen glauben an die Wirkung des Brotes bei uns hier. Es bewahrt sie vor Krankheit, Feuer und allen bösen Dingen. Die Brote werden geworfen von Freunden und von Familienmitgliedern meiner Familie Beuneburg.
0: Morgen gegen eins nach dem Gottesdienst fliegen also wieder Brotlaibe in Sontra. Und es ist wahrscheinlich die Gefahr größer, vom Brot erschlagen zu werden als vom Blitz da.

Mit exakt einem Song die Rente bestreiten, kein ewiges Sparen, kein Bitcoin-Hokuspokus, keine riskanten Anlagestrategien, einfach ein Song für die Ewigkeit. Ja, hat ihn reich gemacht damals, Mark Cohen, und er hat massig weitere Songs geschrieben, aber das hier, das ist die Goldmine. Mark Cohen, Walking in Memphis.

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10: 14 Uhr. A66 und B455 sind nach Bombenentschärfung wieder frei. Landtag in Stuttgart wählt Cem Özdemir zum Ministerpräsidenten. In Hessen laut Krankenkassendaten weniger Herzinfarkte. Das Wetter, Schauer und auch Gewitter bis 15 Grad. Mein Name ist Daniel Skondo. Entwarnung in Wiesbaden. Eine Weltkriegsbombe zwischen Erbenheim und Nordenstadt ist entschärft. Autos und Züge rollen in dem Bereich wieder. HR-Reporterin Andrea Bonhagen.
11: Gegen 12.15 Uhr war die Bombe entschärft. Eine kontrollierte Sprengung war nicht nötig. Die Straßensperren, unter anderem auf der A66 zwischen Wiesbaden und Frankfurt, sind aufgehoben. Nur 50 Menschen mussten ihre Häuser verlassen und können jetzt wieder zurück. Die Bombe war bei Sondierungen an der B455 gefunden worden. Dort soll ab nächster Woche die Straße saniert werden.
10: Cem Özdemir von den Grünen ist neuer Ministerpräsident von Baden-Württemberg. Der Landtag in Stuttgart hat ihn mit großer Mehrheit dazu gewählt. Die Grünen hatten die Landtagswahl knapp vor der CDU gewonnen. Beide Parteien hatten sich dann auf eine Koalition verständigt. Özdemir übernimmt das Amt vom ebenfalls grünen Ministerpräsidenten Kretschmann, der zuletzt auch schon mit der CDU regiert hatte. Wer bei Raub oder Vergewaltigung K.O.-Tropfen einsetzt, soll künftig härter bestraft werden. Es drohen dann mindestens 5 Jahre Haft. Die Bundesregierung hat eine entsprechende Gesetzesänderung auf den Weg gebracht. Jasper Ruppert aus dem ARD-Hauptstadtstudio.
12: Vergewaltigungen unter Einsatz von K.O.-Tropfen sind besonders hinterhältig und gefährlich, sagt SPD-Bundesjustizministerin Hubig. Das sei sexuelle Gewalt in besonders schlimmer Form, die vor allem Frauen betreffe. Ein grundsätzliches Problem dürfte aber bleiben. Laut Experten werden Täter selten überführt, weil die Tat oft unentdeckt bleibt und die Stoffe im Körper der Opfer nur sehr kurze Zeit nachgewiesen werden können.
10: Mit der Bahn durch mehrere Länder fahren, das soll in der EU einfacher werden. Die Europäische Kommission hat dazu in Brüssel eine Initiative vorgestellt. Aus Brüssel, Sarah Lopez.
7: Mit einer Buchung auf einer Plattform eine komplette Reise buchen, auch wenn die durch mehrere EU-Länder geht. Gerade ist es noch so, dass Bahnreisende sich ihre Fahrt oft mit mehreren Buchungen auf unterschiedlichen Plattformen zusammenstellen müssen. Außerdem sollen Fahrgastrechte gestärkt werden. Wenn ein Anschlusszug verpasst wird, sollen Fahrgäste den nächsten Zug nehmen dürfen, auch wenn sie für diesen kein Ticket gebucht haben. Die Vorschläge der EU-Kommission gehen als nächstes an das EU-Parlament und die Mitgliedstaaten.
10: In Hessen landen weniger Menschen mit einem Herzinfarkt im Krankenhaus. Das meldet die Krankenkasse AOK. Sie hat die Zahlen der über 30-Jährigen ausgewertet. Innerhalb von 7 Jahren seien die Zahlen um 16% gesunken. Die AOK sagt, das könnte daran liegen, dass weniger Menschen rauchen und besser medizinisch behandelt werden. Die Herzinfarktquote sei bei Männern in Hessen deutlich höher als bei Frauen. Das waren die Nachrichten.
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13: Vorsicht auf der A3 Frankfurt Richtung Köln. Zwischen Bad Camberg und Limburg Süd liegen mehrere Matten auf der Fahrbahn. Dann die A3 Frankfurt Richtung Köln. Zwischen Kelsterbach und Mönchhof Dreieck ist der linke Fahrstreifen im Baustellenbereich blockiert. 3 Kilometer Stau. Bitte vor der Baustelle rechts einordnen. A7 Fulda Richtung Kassel. Zwischen Melsungen und Dreieck Kassel Süd. 4 Kilometer Stau. Wegen Bergungs- und Reinigungsarbeiten ist nur der linke Fahrstreifen frei. Die A7 Fulda Richtung Würzburg. Zwischen Fulda Dreieck und Bad Rückenau-Volkers 6 Kilometer Stau. Die A643 Mainz Richtung Wiesbaden zwischen Dreieck Mainz und Schiersteiner Kreuz 5 Kilometer stockender Verkehr. Stadtverkehr Fulda. Die B458 ist zwischen der A7 Anschlussstelle Fulda Mitte und der L3174 wegen Reinigungsarbeiten bis auf Weiteres in beiden Richtungen gesperrt. Bitte diesen Bereich möglichst weiträumig umfahren.
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13: Heute kaum Sonne, meist dichte Wolken und Regen, zum Beispiel in Korbach, Bad Hersfeld und Wiesbaden. 9 bis 15 Grad, später Schauer und einzelne Gewitter. Auf dem Ettelsberg, im Upland und der Wasserkuppe in der Rhön 6 bis 10 Grad. Am Donnerstag dann viele Wolken, immer wieder Schauer und Gewitter 8 bis 14 Grad.
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13: Schönen Nachmittag wünsche ich Ihnen. Cher mit dem Schub-Schub-Song spielen wir gleich vor. Chris de Burgh mit High on Emotion.
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0: Bei seiner Veröffentlichung Anfang der 80er war dieser Song hier nur ein ordentlicher Hit. Seine große Karriere, ja, die startete erst Jahrzehnte später über Serien, Filme und dann natürlich auch Sportevents. Und heute gilt er vielen als inoffizielle Hymne. Wir geben noch nicht auf. Don't stop believing. Hier kommt Journey.
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0: Erinnern Sie sich noch an diesen Song hier?
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0: Johnny Cashs Karriere war fast vorbei, als die Produzentenlegende Rick Rubin mit ihm in den 90ern unerwartete Coversongs aufgenommen hat. Danach liebten Cash ganz neue Fangenerationen. Ähnliche Geschichte gibt's bei Neil Diamond. Dessen neues Album hat Meister Rick Rubin wieder produziert. Frank Eckert aus der hr1 Musikredaktion. Du bist ganz begeistert, Frank.
2: Das stimmt tatsächlich, ja. Ich bin sehr begeistert, denn das ist ein weiterer All-Star aller Jahrzehnte, der so eine Neubelebung bekommt. Aufgenommen haben Diamond und Rubin schon in den Nullern. Jetzt kommt das dritte und finale Album dieser Aufnahmen von damals. Das wird heißen Wild at Heart. Ich glaube, das wird auch das letzte Neil Diamond Album sein. Der Mann ist 85. Und es ist toll. Es ist andere Musik als seine Gassenhauer und seine Tränenwischer. Es ist eindrucksvolle, country-eske, erdige Songwriter-Musik. Neil Diamond meldet sich altersweise zurück. Zum Beispiel so auf You Never Know. 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

0: Das ist jetzt nicht der Neil Diamond, den viele kennen. Er ist 85, sagst du. Da ist es schwer zu sagen, klingt erwachsen, aber toll und reif klingt er.
1: Ja, genau. Und voller Lebensweisheit auch auf dem Song You Can't Have It All.

0: glaube, wir fühlen und hören genau, worum es geht jetzt bei dem altersweisen Neil Diamond. Wir könnten weiteres anspielen. Das Album ist sehr stabil. HR1 empfiehlt es. Wir spielen jetzt den Titelsong von diesem feinen Album, Wild at Heart. Neil Diamonds charakteristisch leidenschaftlicher Gesang und ein cooler persönlicher Text. Alles im lässigen Country-Outfit.
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4: Es ist 14:30.
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6: Mit Sevilay Sace, guten Tag. Hausbesitzer dürfen weiter Gas- und Ölheizungen einbauen. Das sieht das neue Gebäudemodernisierungsgesetz vor, das die Bundesregierung verabschiedet hat. Außerdem hat das Kabinett beschlossen, dass Sexualstraftäter, die K.O.-Tropfen einsetzen, künftig härter bestraft werden, mit mindestens 5 Jahren Haft. Die Steuereinnahmen brechen in Hessen deutlich ein. Laut der neuen Steuerschätzung wird das Land bis 2030 fast 1,8 Milliarden Euro weniger einnehmen als bisher kalkuliert. Bei den Kommunen seien es etwa 1,5 Milliarden Euro weniger. Grund für die schlechten Zahlen sei unter anderem der Iran-Krieg, der die Wirtschaft stark belaste. Und jetzt mehr Aktuelles aus unseren Regionalstudios.
7: Hier ist das Studio Rhein-Main.
8: Der neue Merian-Platz im Frankfurter Nordend ist eingeweiht worden. Rund ein Jahr, nachdem hier 2 60 Jahre alte Platanen vergiftet wurden. 8 neue Bäume sind gepflanzt worden. Es gibt neue Beete, eingezäunt mit kleinen Metallzäunen. Die Bäume werden auch noch mit Bändern gehalten. Aber die Resonanz im Viertel ist durchaus positiv, dass es so schnell ging und der Platz wieder begrünt ist. Allerdings ist noch nicht klar, wer denn die Täter waren. Wer hat diese alten Bäume vergiftet, das weiß man nicht und höchstwahrscheinlich wird man es auch nicht rausbekommen. Die Staatsanwaltschaft hat ihre Ermittlungen vorerst eingestellt. Frank Angermund, Frankfurt.
9: 5 Tage Festival mitten in der Stadt und das komplett kostenlos. Heute startet in Rüsselsheim wieder das Bel Air Festival. Rund um die Innenstadt und direkt am Mainufer gibt's dann Konzerte, Theater, Kunstaktionen und Workshops, alles ohne Eintritt. Möglich machen das zahlreiche Sponsoren, darunter auch die Stadt und die Stadtwerke. Und manche Programmpunkte sind wirklich etwas Besonderes. Am Samstag zum Beispiel, da wird der Linienbus Nummer 5 zur fahrenden Konzertbühne mit Live-Musik mitten im Bus. Insgesamt stehen bis Sonntag über 80 Veranstaltungen auf dem Programm. Zoe Bünning, Rüsselsheim.
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10: Vorsicht auf der A66 Wiesbaden Richtung Frankfurt im Nordwestkreuz Frankfurt, so rum genau, ragt in der Verbindung zur A5 Richtung Frankfurt ein Ast in den Fahrbahnbereich. Die A3 Frankfurt Richtung Köln, zwischen Kelsterbach und Mönchhof-Dreieck ist der linke Fahrstreifen im Baustellenbereich blockiert, 3 Kilometer Stau. Bitte vor der Baustelle rechts einordnen und eine Gasse für den Abschleppdienst freihalten. A5 Darmstadt Richtung Kassel, zwischen Frankfurter Kreuz und Westkreuz Frankfurt, 5 Kilometer stockender Verkehr. Die A7 Fulda Richtung Kassel, zwischen Melsungen und Dreieck Kassel Süd, 4 Kilometer Stau wegen Bergungs- und Reinigungsarbeiten ist nur der linke Fahrstreifen frei. Und die A7 Fulda Richtung Würzburg zwischen Fulda Dreieck und Bad Brückenau-Volkers 6 Kilometer Stau. A643 Mainz Richtung Wiesbaden zwischen Dreieck Mainz und Schiersteiner Kreuz 5 Kilometer stockender Verkehr.
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10: Heute grauer Himmel, nur selten Sonne. In Limburg, Frankenberg bis runter nach Offenbach Regen, vereinzelt auch Gewitter, 9 bis 15 Grad. Auf dem Dörnberg, im Habichtswald und im Meißner 6 bis 10 Grad. Morgen weiter wechselhaft mit mehr Wolken als Sonne, vielen Schauern und einzelnen Gewittern 8 bis 14 Grad.
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10: Klaus Reichert ist hier. Schönen Nachmittag.

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1: Lila Schokotafeln wiegen nicht mehr 100 Gramm wie früher, sondern nur noch 90 Gramm. Sie kosten aber mehr als früher, sehen aber fast so aus wie früher, nur ein bisschen flacher. Deswegen hat die Verbraucherzentrale gegen den Milka-Hersteller Mondelez geklagt und heute hat das Bremer Landgericht sein Urteil verkündet. Mit den neuen Milka-Tafeln täusche der Hersteller die Verbraucher. Gerichtssprecher Jan Stegemann.
2: Die Kammer hat heute dem Grunde nach der Verbraucherzentrale Recht gegeben und entschieden, dass in der Reduzierung der Füllmenge bei ansonsten nahezu gleicher Verpackung und eben ohne einen deutlichen Hinweis eine Irreführung des Verbrauchers vorliegt. Die Kammer hat deutlich gemacht, dass der Verbraucher das Produkt seit vielen Jahren kennt und eben durch die bloße Grammangabe diese Veränderung nicht hinreichend wahrnimmt. Er geht also weiterhin davon aus, dass er das altbewährte Produkt mit dem bekannten Inhalt kauft, weshalb auch das Gericht hier von einer sogenannten relativen Mogelpackung ausgeht.
1: Gerichtsreporterin ist Leslie Melina Schmidt. Was sagen die Verbraucherzentrale und der Milka-Hersteller Mondelez zu dem Urteil?
3: Mondelez hat ein kurzes schriftliches Statement rausgegeben und da sagen sie erstmal nur, sie nehmen das Urteil ernst und wollen jetzt erstmal die Begründung des Gerichts angucken. Die Verbraucherzentrale Hamburg begrüßt das Urteil natürlich. Armin Vallee von der Verbraucherzentrale.
4: Die Hersteller können nicht tun und lassen, was sie wollen, wenn es um Mogelpackungen geht. Und da hat nochmal das Gericht gesagt, es gibt bestimmte Mindestanforderungen, wenn man Shrinkflation macht, also weniger drin zum gleichen Preis oder gar zum höheren Preis, dann muss wenigstens ein deutlicher Hinweis drauf. Und es reicht nicht aus, irgendwo im Kleingedruckten die neue Füllmenge draufzuschreiben und sonst alles beim Alten zu lassen.
1: Das Urteil ist noch nicht rechtskräftig. Der Milka-Hersteller hat einen Monat Zeit, Widerspruch einzulegen. Der Streit um die lila Schokotafeln geht also weiter.
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10 Minuten vor 3, soweit HR1 mit Klaus Reichert. Ich sage danke für Ihre Zeit, wünsche einen schönen Nachmittag. Bleiben Sie bei uns, geht gleich weiter mit Matthias Münch.

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6: 15 Uhr. Land Hessen. Steuern ein. E-Auto-Förderung kann ab Dienstag beantragt werden. Bahnbuchung quer durch Europa soll einfacher werden. Das Wetter, Schauer und Gewitter, 9 bis 15 Grad. Mein Name ist Daniel Skondo. Die Steuereinnahmen brechen in Hessen deutlich ein. Laut der neuen Steuerschätzung wird das Land bis 2030 fast 1,8 Milliarden Euro weniger einnehmen als bisher kalkuliert. Bei den Kommunen seien es etwa 1,5 Milliarden Euro weniger. Aus Wiesbaden, HR-Reporter Erik Hane.
7: Für das laufende Jahr ergebe sich für Hessen ein Minus von 365 Millionen Euro. Deshalb müsse beim Haushalt gespart werden. Schon jetzt plant die Koalition in Wiesbaden mit rund 1,9 Milliarden Euro neuen Schulden. Grund für die schlechten Zahlen sei laut Finanzministerium auch der Iran-Krieg, der die Wirtschaftskrise verschärfe. Umso wichtiger sei es, dass der Bund jetzt für mehr Wachstum sorge.
6: Der Kampfmittelräumdienst hat eine Weltkriegsbombe in Wiesbaden erfolgreich entschärft. Auch die A66 und die B455 wurden wieder freigegeben, genauso die Bahnstrecke von Wiesbaden nach Köln. Die amerikanische Fliegerbombe war gestern zwischen Erbenheim und Nordenstadt entdeckt worden. Cem Özdemir ist neuer Ministerpräsident von Baden-Württemberg. Nach seiner Wahl im Stuttgarter Landtag legte der grünen Politiker dort den Amtseid ab. Ihres Volk.
8: Auch die Ministerinnen und Minister seiner Regierung wurden vereidigt. Mit 93 Stimmen waren auf Özdemir bei seiner Wahl deutlich weniger Stimmen entfallen, als die Regierungsfraktionen Mandate haben. Grüne und CDU haben im neuen Landtag gemeinsam 112 Abgeordnete. 34 Stimmen bekam CDU-Mann Hagel, den die AfD-Fraktion als Gegenkandidaten vorgeschlagen hatte. Hagel hatte allerdings umgehend klargestellt, dass er für das Amt nicht zur Verfügung stehe.
6: Ab nächsten Dienstag soll es möglich sein, die Prämie für neue Elektroautos zu beantragen. Verkehrsminister Schneider hat angekündigt, dass er bis dahin das Portal im Internet freischalten wird. Wer seit dem 1. Januar ein neues Elektroauto kauft oder gekauft hat, kann dafür einen Zuschuss beantragen. Abhängig vom eigenen Einkommen und der Zahl der Kinder im Haushalt bis zu 6.000 Euro. US-Präsident Trump ist zu einem Staatsbesuch in China angekommen. Die Präsidentenmaschine Air Force One landete am Nachmittag in Peking. In den nächsten 2 Tagen will Trump unter anderem mit Chinas Staatschef Xi verhandeln. Der US-Regierung geht es unter anderem darum, dass amerikanische Firmen in China leichter Geschäfte machen können. In Trumps Delegation sind unter anderem Tesla-Chef Musk und Apple-Chef Cook. Weitere mögliche Themen: die Kriege im Iran und der Ukraine, Taiwan und Regeln zum Export von Technologie. Mit der Bahn durch mehrere Länder fahren, das soll in der EU einfacher werden. Die Europäische Kommission hat dazu in Brüssel eine Initiative vorgestellt. Aus Brüssel, Sarah Lopez.
9: mit einer Buchung auf einer Plattform eine komplette Reise buchen, auch wenn die durch mehrere EU-Länder geht. Gerade ist es noch so, dass Bahnreisende sich ihre Fahrt oft mit mehreren Buchungen auf unterschiedlichen Plattformen zusammenstellen müssen. Außerdem sollen Fahrgastrechte gestärkt werden. Wenn ein Anschlusszug verpasst wird, sollen Fahrgäste den nächsten Zug nehmen dürfen, auch wenn sie für diesen kein Ticket gebucht haben. Die Vorschläge der EU-Kommission gehen als nächstes an das EU-Parlament und die Mitgliedstaaten.
6: Das waren die Nachrichten.
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10: Die A5 Darmstadt Richtung Kassel zwischen Frankfurter Kreuz und Westkreuz Frankfurt, 5 Kilometer stockender Verkehr. A7 Fulda Richtung Kassel zwischen Melsungen und Dreieck Kassel Süd, 4 Kilometer Stau wegen Bergungs- und Reinigungsarbeiten. Hier ist nur der linke Fahrstreifen frei, ist ein mit Stückgut beladener LKW. Hat da gebrannt. A7 Fulda Richtung Würzburg zwischen Fulda, Dreieck und Bad Brückenau, Volkers, 6 Kilometer Stau. A66 Frankfurt Richtung Wiesbaden zwischen Mainzer Straße und Schiersteiner Kreuz, 3 Kilometer stockend. Und die A643 Mainz-Wiesbaden zwischen Dreieck Mainz und Schiersteiner Kreuz, streckenweise stockender Verkehr.
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10: Ja, Sonne, Wolken und Schauer können heute einen ziemlich raschen Wechsel hinlegen. Auch das ein oder andere Gewitter ist möglich und in den trockenen Phasen erreichen wir 9 bis 15 Grad. Morgen, der Donnerstag, weiter unbeständig. Vormittags bleibt es gebietsweise noch trocken. Am Nachmittag sind dann aber wieder Schauer und Gewitter in ganz Hessen unterwegs. Temperaturen morgen in Naumburg 12 Grad, Greifenstein 13 Grad, Mossautal 14 Grad.
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10: Toilettenfrau Onetta Johnson macht bei laufendem Fernseher ein Nickerchen im Toilettenbereich eines Hollywood-Edelrestaurants, als Superstar Donna Summer reinschneit und sie sanft weckt. Onetta erzählt Donna, dass sie 2 Jobs habe und wirklich, wirklich müde sei. Und Summer denkt sich, wow, die arbeitet hart für ihr Geld. She works hard for the money. Ein Song. Ein Welthit, inspiriert von Toilettenfrau Onetta Adams. Schönen Nachmittag mit uns hier in HR1.

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Okay, kleines Spielchen. Ja, wie lange brauchen Sie, um zu erkennen, von welcher Band diese Zeilen stammen? Sie war eine rasante Maschine, sie hielt ihren Motor sauber. Sie hat mich umgehauen mit diesen amerikanischen Schenkeln. Sie nahm sich mehr als ihren Anteil, ließ mich nach Luft ringen. Sie sagte mir, ich solle kommen, aber ich war schon da, denn die Wände fingen an zu wackeln, die Erde bebte und du hast mich die ganze Nacht durchgeschüttelt. Genau, sowas macht ja wohl nur eine Band, ne? Hier sind unsere schmieröligen Australier. AC/DC, You Shook Me All Night Long.

0: hier am Mittwochnachmittag. Haben Sie schon mal durchgezählt, wie viele Strafzettel Sie so im Laufe Ihres Autofahrerlebens angesammelt haben? Meistens merkt man sich ja nur die besonderen. Jonas ist bei mir aus der H1-Redaktion. Gestehe.
1: Ja, also ich sag nur so viel, Diagnose dumm. Ich bin dreimal binnen eines halben Jahres auf der B27 bei Petersberg, ne? Das ist die Straße von Fulda nach Bad Hersfeld. Ja. Und da steht ein Blitzer in der 70er-Zone. Dreimal innerhalb eines halben Jahres in denselben Blitzer. Das ist schon wirklich selten dämlich.
0: Ja, ich muss dich leider korrigieren. Ich habe da auch eine Geschichte auf der Petersberger Landstraße. Da. Ich bin da nämlich zweimal geblitzt worden, aber innerhalb von vielleicht einer Minute. Da steht nämlich einer unten und einer oben am
1: Petersberg. Da muss ich mich gar nicht mehr schämen.
0: Ja, also wir passen beide ganz gut ins Bild. Denn die Bußgeldbilanz ist da. Das Regierungspräsidium Kassel hat sie gerade veröffentlicht. Und das dritte Jahr in Folge ist die Zahl der Verkehrsverstöße gestiegen. 107 Millionen Euro sind so eingenommen worden. Daniela Möllenkamp, womit denn?
2: Besonders häufig fahren wir zu schnell. 75% der Anzeigen gehen darauf zurück. Danach kommt falsch parken und falsch halten mit 13%. Und so andere Verkehrsverstöße, wie wir sie wahrscheinlich alle aus unserem Alltag kennen, sowas wie Handy am Steuer, bei Rot oder Dunkelgelb nochmal eben über die Ampel huschen, zu dicht auffahren, das spielt in der Statistik gar nicht so eine große Rolle, bewegt sich alles so bei plus minus 1%. Aber diese Verstöße sind natürlich auch schwieriger zu ahnden.
0: Oft schimpfen die Älteren ja auf die jungen Hüpfer und die Jüngeren auf die Alten am Steuer. Wer sind denn nun wirklich die Verkehrssünder?
2: Das ist ganz interessant, weil weder die besonders jungen Verkehrsteilnehmer unter 25 noch die Älteren über 65 fallen in der Statistik besonders negativ auf. Es ist eher so das Mittelfeld, was Ärger macht. Ganz besonders die Leute zwischen Mitte 30 und Mitte 40, die fallen negativ auf. Die machen nämlich 18% der Anzeigen aus, also fast ein Fünftel der Verkehrsverstöße. Wie gravierend diese Verstöße bei den einzelnen Altersgruppen sind, darüber gibt die Statistik aber keine Auskunft. Da gibt es eine andere spannende Zahl, nämlich 27.700. So viele Führerscheine hat die zentrale Bußgeldstelle entgegengenommen und sicher verwahrt, wie es in der Pressemitteilung so schön heißt. Das heißt, da war der Verkehrsverstoß so schlimm, dass die Menschen für 1 bis 3 Monate die Fahrerlaubnis verloren haben.
0: Tja, die Bußgeldbilanz des Regierungspräsidiums Kassels ist heute veröffentlicht worden. Zum dritten Mal in Folge ist die Zahl der Verkehrsverstöße gestiegen. Über 40.000 in diesem Jahr.
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14: 15.30 Uhr.
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15: Mit Sevilay Sace, guten Tag. Zugfahren quer durch Europa mit einem einzigen Bahnticket. Das will die EU-Kommission künftig zum Standard machen. Nach den Plänen sollen Anbieter wie die Deutsche Bahn verpflichtet werden, auch Tickets für Strecken von ausländischen Betreibern zu verkaufen. Die Steuereinnahmen in Hessen sinken deutlich. Nach der neuen Steuerschätzung muss das Land bis 2030 mit 1,8 Milliarden Euro weniger auskommen als bisher angenommen. Laut Finanzministerium liegt das an der schlechten Wirtschaftslage, die durch den Iran-Krieg noch verschärft wird. Und jetzt mehr Aktuelles aus unseren Regionalstudios.
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16: Mit einem kräftigen Regenschauer, Blitz und Donner ist heute das frisch sanierte Heinrich-Fischer-Bad in Hanau wieder eröffnet worden. Das haben sich alle nach 3 Jahren Bauzeit anders erwünscht. Immerhin 11 Millionen Euro hat die Stadt investiert in eine neue Rutsche, ein neues Schwimmerbecken und einen Wasserspielplatz für Kinder. Immerhin, die Wassertemperatur ist konstant bei um die 21 Grad. Und der Bäderchef hat hier heute sein Versprechen wahrgemacht und hat mit einem Salto vom Sprungturm das Freibad eröffnet. Bis Sonntag gehen hier noch die Feierlichkeiten. Bis dahin kostet der Eintritt auch nur 65 Cent. Angelehnt an den 65. Geburtstag des Heinrich-Fischer-Bades. Vom Beckenrand in Hanau, Marcel Ronge.
1: Ein trauriges Comicauto, auf dessen Dach ein Marder mit zerbissenem Kabel sitzt. Dieses Motiv gehört zur Aktion Garagenparken. Seit 5 Jahren wirbt die Stadt Mörfelden-Walldorf mit diesen Plakaten dafür, dass Bürger ihr Auto auf dem eigenen Grundstück, am besten in der eigenen Garage, wenn vorhanden, parken sollen. Ein Versuch, Parkplatzprobleme in den Griff zu bekommen. Andere Kommunen haben die Aktion schon übernommen. Jetzt will sogar der Bereich Verkehrswissenschaft an der Hochschule Rhein-Main in Wiesbaden dazu forschen. Die Wissenschaftler wollen mithilfe einer Bürgerbefragung Daten in Sachen Parkprobleme herausfinden. Wer also in Mörfelden-Walldorf wohnt, nicht wundern, sie bekommen Post und können den Fragebogen freiwillig ausfüllen. Conny Bechstedt, Mörfelden-Walldorf.
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8: Die A3 Frankfurt Richtung Köln zwischen Frankfurt Flughafen und Mönchhof-Dreieck 4 Kilometer stockend. Die A3 Frankfurt Richtung Würzburg zwischen Hanau und Seligenstadt 3 Kilometer stockend. A5 Darmstadt Richtung Kassel zwischen Frankfurter Kreuz und Nordwestkreuz Frankfurt 8 Kilometer stockend. Die A5 Kassel Richtung Frankfurt zwischen Bad Homburger Kreuz und Nordwestkreuz Frankfurt 4 Kilometer stockender Verkehr wegen eines medizinischen Notfalls. Die beiden linken Fahrstreifen sind gesperrt. A7 Fulda Richtung Kassel zwischen Melsungen und Dreieck Kassel Süd. 4 Kilometer Stau wegen Bergungs- und Reinigungsarbeiten. Hier ist nur der linke Fahrstreifen frei. Da hatte ein LKW gebrannt. A7 Fulda Richtung Würzburg zwischen Fulda Dreieck und Bad Brückenau-Volkers 6 Kilometer Stau. Und die A643 Wiesbaden Richtung Mainz zwischen Dotzheim und Dreieck Mainz. Streckenweise stockender Verkehr, dadurch auch 3 Kilometer stockender Verkehr auf der A66 zwischen Wiesbaden-Mainzer Straße und dem Schiersteiner Kreuz. Und die A661 Oberursel Richtung Egelsbach zwischen Bad Homburger Kreuz und Frankfurt-Eckenheim 3 Kilometer stockender Verkehr.
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8: Sonne, Wolken und Schauer können heute einen sehr schnellen Wechsel hinlegen. Das ist wie so ein kleines Karussell daher. Kommt es auch immer hier und da mal möglicherweise zu einem kleinen Gewitter. In den trockenen Phasen erreichen wir 9 bis 15 Grad. Morgen, der Donnerstag, weiter unbeständig. Vormittags bleibt es gebietsweise noch trocken. Am Nachmittag sind wieder überall Schauer und Gewitter unterwegs. Temperaturen morgen in Trendelburg 11, in Bischofen 12, in Biebesheim 15 Grad. Wir sind HR1, ich bin Matthias Münch. Ich habe jetzt ein bisschen Freddy Magic für Sie an diesem Mittwochnachmittag. Wir sind Queen und Radio Gaga.

0: Hier ist HR1 und Sie kennen sicherlich diesen Song hier. Ike und Tina Turner stand auf der Single, aber das war eine Mogelpackung.
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3: Frisch geschieden komponieren Jeff Barry und Ex-Gattin Ellie Greenwich zusammen Lieder. Nicht selbstverständlich, doch als Paar haben die zwei in den 60ern einige Hits gemeinsam verfasst. Also reißen sie sich zusammen, um ihr Erfolgsteam nicht zu gefährden. Mit Produzent Phil Spector haben sie drei Ideen. Aus allen zimmern sie einen Song. Problematisch sind allerdings die Interpreten, Ike und Tina Turner. Deren Ehe ist zerrüttet, die Stimmung am Boden. Spector will aber unbedingt, dass Tina singt, also greift er zu einer irren Maßnahme. Er bietet Ike Turner $20,000, Cash, damit sich der komplett raushält. Sein Name kommt trotzdem auf die Single. Ein beispielloser Vorgang. Ike spielt mit, er freut sich über all das Geld fürs Nichtstun. Und Tina nimmt auf. Mit über 40 Leuten im Studio kreiert Spector den berühmten Wall of Sound, sehr teuer und langwierig. Doch Spectors letzter Hit liegt lange zurück, daher der Aufwand. Nur in Amerika zahlt sich alles nicht aus. Ein Flop. Geschockt zieht sich Spector danach lange zurück. In England immerhin Platz 3. Heute ein Klassiker. Von Ike und Tina Turner, obwohl Ike ja gar nicht dabei war bei River Deep Mountain High.
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1: 16 Uhr. Hessens Kommunen fordern mehr finanzielle Unterstützung. US-Präsident Trump zu Besuch in China. Polizeinotruf in Hessen funktioniert wieder. Das Wetter, Schauer und Gewitter, selten etwas Sonne, bis 15 Grad. Mein Name ist Daniel Skondo. Das Land Hessen und die Kommunen müssen mit weniger Steuern auskommen als bisher gedacht. Das hatte die Steuerschätzung gezeigt. Jetzt liegen genaue Zahlen für Hessen vor. Danach fehlen dem Land bis 2030 1,8 Milliarden Euro und den Kommunen 1,5 Milliarden. Der Präsident des Hessischen Städtetags, Wiesbadens Oberbürgermeister Mende, fordert den Bund auf, jetzt endlich zu reagieren.
2: Das sind einfach Zahlen, die sind für uns überhaupt nicht mehr zu verdauen und führen dazu, dass die kommunale Leistungsfähigkeit erheblich sinkt. Das heißt, unsere Anforderung ist dringend, dass der Bund vor allem, weil er verursacht viele Kosten, die wir haben, sich endlich um die kommunalen Finanzen kümmert. Das wird immer wieder versprochen, verschoben, vertagt, da passiert gar nichts. Und Jahr für Jahr und mit jeder Steuerschätzung wird unsere Situation dramatischer.
1: Sachbearbeiter, Feuerwehrleute, Beschäftigte in den Gefängnissen. Hessens Beamte bekommen mehr Geld. Das Gehalt wird in 2 Stufen um rund 6% angehoben. Außerdem steigen Familienzuschläge und das Einstiegsgehalt. Das hat das Innenministerium mitgeteilt. Hintergrund ist ein Gerichtsurteil aus 2021. Der Hessische Verwaltungsgerichtshof hatte entschieden, dass die Löhne der Beamten zu niedrig sind. Baden-Württemberg hat einen neuen Ministerpräsidenten, Cem Özdemir von den Grünen. Er legte im Landtag in Stuttgart seinen Amtseid ab. Ebenso wie die Ministerinnen und Minister seiner neuen Regierung aus Grünen und CDU. Bei der Wahl stimmten 93 Abgeordnete für Özdemir. Eine deutliche Mehrheit, aber 19 weniger als beide Regierungsfraktionen Sitze haben. US-Präsident Trump ist auf Staatsbesuch in China. Dort stehen in den kommenden Tagen mehrere Treffen mit Staats- und Parteichef Xi an. Aus Shanghai, ARD-Korrespondentin Eva Lambi-Schmidt.
3: Für den US-Präsidenten geht es heute zunächst in die Pekinger Innenstadt ins Hotel. Mit seinen eigenen gepanzerten Autos, die Trump für die Fahrten durch Peking hat einfliegen lassen. Die Gespräche mit Chinas Staats- und Parteichef Xi Jinping sind für morgen und übermorgen geplant. Es ist der erste Besuch eines US-Präsidenten in China seit fast 9 Jahren. Trump hatte die Volksrepublik schon während seiner ersten Amtszeit im Jahr 2017 besucht. Die Beziehungen der beiden Länder haben sich in der Zwischenzeit deutlich verschlechtert.
1: In ganz Hessen hat es bei der Polizei Probleme mit den Telefonanlagen gegeben. Mehrere Präsidien haben am Vormittag mitgeteilt, dass einige Polizeidienststellen nicht direkt angerufen werden können. Der Notruf 110 funktioniere aber. Am Mittag kam die Meldung, dass die Störung behoben ist. Was genau das Problem war, hat die Polizei noch nicht mitgeteilt. Marc Zimmermann bleibt Trainer beim OFC. Fußballregionalligist Kickers Offenbach hat den Vertrag mit dem 52-Jährigen um 1 Jahr verlängert. Mathis Hohm.
4: Zimmermann übernahm die Mannschaft Mitte März für das letzte Saisondrittel und konnte das Team halbwegs stabilisieren. In den vergangenen 8 Spielen holten Zimmermann und sein Team 14 Punkte. Sportgeschäftsführer Martin Piekenhagen lobte in einer Vereinsmitteilung Zimmermanns Fleiß und Akribie sowie die Art und Weise, mit der Mannschaft umzugehen. Piekenhagen zeigt sich zudem überzeugt, dass der OFC mit Marc Zimmermann als Trainer in der kommenden Saison wieder eine Spielweise zeigen wird, mit der sich die Fans auf der Tribüne identifizieren können.
1: Das waren die Nachrichten.
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5: Die A3 Frankfurt Richtung Köln zwischen Frankfurt Flughafen und Mönchhof-Dreieck 4 Kilometer stockender Verkehr. A5 Darmstadt Richtung Kassel zwischen Frankfurter Kreuz und Nordwestkreuz Frankfurt 8 Kilometer stockend. A5 Frankfurt Richtung Kassel zwischen Grünberg und Obenthal-Dreieck 5 Kilometer stockender Verkehr nach einem Unfall auf dem linken Fahrstreifen. A5 Darmstadt Richtung Karlsruhe zwischen Dossenheim und Heidelberg-Schwetzingen 8 Kilometer stockender Verkehr nach einem Unfall auf dem linken Fahrstreifen. A7 Fulda Richtung Kassel zwischen Melsungen und Dreieck Kassel Süd 4 Kilometer Stau wegen Bergungs- und Reinigungsarbeiten. Hier ist nur der linke Fahrstreifen frei. A7 Fulda Richtung Würzburg zwischen Fulda Dreieck und Bad Brückenau-Volkers 6 Kilometer Stau. A45 Aschaffenburg Richtung Gießen zwischen Gambacher Kreuz und Gießener Südkreuz 5 Kilometer stockend und die 643 Wiesbaden Richtung Mainz zwischen Dotzheim und Dreieck Mainz streckenweise stockender Verkehr, dadurch auch 3 Kilometer stockend auf der A66 zwischen Wiesbaden-Mainzer Straße und dem Schiersteiner Kreuz.
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5: Das kann einen rasanten Wechsel geben zwischen Sonne, Wolken und Schauern heute Nachmittag. Auch Gewitter sind möglich bei 9 bis 15 Grad. Morgen, der Donnerstag, ist weiter unbeständig. Vormittags bleibt es hier und da nochmal trocken. Nachmittags ist dann wieder überall feucht. Die Temperaturen in Trendelburg morgen 11, in Bischofen 12, in Biebesheim 15 Grad.
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5: So, Wind haben wir, Wolken haben wir, Regen und Sonne hatten wir auch. Fehlt nur noch ein Regenbogen eigentlich, oder? Machen wir natürlich für Sie auch gleich. Hier sind Rainbow, Sinzübingern. Schönen Nachmittag mit uns hier in H1.

habe ja 17 Jahre in Kalkheim im Taunus gewohnt. Da gab es ein Café, vielleicht gibt es es auch noch. Da ist der komplette Text dieses Songs an der Wand draufgepinselt. Womit? Mit Recht. Toller Song. One, U2.

0: 16.20 Uhr, hier ist hr1. Das wird ein großer Promi-Auflauf in Würzburg. Der Bundeskanzler kommt, der Bundespräsident kommt, viele weitere Großkopferte aus der Gesellschaft auch. Insgesamt 30.000 Menschen werden erwartet auf dem katholischen Kirchentag. Für uns ist Lothar Bauerochse dabei aus unserer hr1 Kirchenredaktion. Lothar, nur noch rund ein Viertel der Menschen in Deutschland ist, zumindest auf dem Papier, katholisch. Die meisten Katholiken, die ich so kenne, leben allerdings nicht gerade streng katholisch. Wie relevant ist denn dieser Kirchentag überhaupt noch?
1: Ja, keine Frage, Matthias, dass die Kirche für viele keine Bedeutung mehr hat. Das wissen die Veranstalter auch. Der Generalsekretär Marc Frings, der hat vorhin gesagt, auch im katholischen Würzburg ist das für uns kein gemütliches Heimspiel. Aber du hast es gesagt, 30.000 Teilnehmende, das sind deutlich mehr als vor 2 Jahren in Erfurt. Also mit diesen Zahlen dürfte es einer der größeren Katholikentage werden. Und ein anderer Hinweis, das Motto, hab Mut, steht auf. Vor 1,5 Jahren haben die sich das ausgedacht und jetzt sagen viele, es passt doch genau in die Zeit. Wir haben eine große Verunsicherung bei vielen, die Krisen, die Kriege, die wir auch ganz hautnah im Alltag spüren. Wenig Zukunftsperspektiven in der Politik. Und da kommt jetzt so ein Katholikentag und sagt schon sehr deutlich, glaubt nicht diesen populistischen Angstmachern. Wir suchen die Mutmacher. Katholikentagspräsidentin Irmstetter Kart sagt, wir sind da. Wir stehen für unsere Werte, auch für eine bestimmte Haltung. Und diese Haltung wollen wir in die Gesellschaft einbringen. Also Offenheit, Dialog, gesellschaftliches Miteinander, Frieden, Menschenwürde und Demokratie. Dafür wollen die einstehen, auch wenn sie wissen, als Kirche werden sie kleiner und ärmer.
0: Also das ist ja auch interessant, ein Schwerpunkt soll Kirche und Demokratie sein. Nun ist die Kirche selbst ja nicht demokratisch verfasst, Priesterinnen gibt es nach wie vor nicht. Wie passt das zusammen? Kann die Kirche da glaubhaftig argumentieren?
1: Ja, das stimmt natürlich für die katholische Kirche, aber man muss sagen, Katholikentag, das sind eben die katholischen Laien, das sind die katholischen Verbände und Organisationen und die stehen ja für mehr Demokratie in der Kirche, die stehen für die ganzen Reformvorhaben, also weniger Macht für die klerikale Hierarchie, Frauen in die wichtigsten Ämter der Kirche. Das Zentralkomitee der Katholiken, der Veranstalter, hat gerade heute Vormittag nochmal gefordert, dass es in Rom eine große weltweite Frauenkonferenz geben muss. Insofern ist Katholikentag immer auch eine andere, eine demokratischere Kirche. Und das wird hier auch im Programm deutlich. Stärkung Demokratie ist ein Riesenschwerpunkt. Es gibt in Würzburg mittendrin am Markt eine eigene Demokratiekirche. Da haben sie alle Bänke rausgeholt und für alle Tage so eine Workshop-Kirche eingerichtet, wo die Teilnehmenden ganz konkret sich informieren können, mitmachen können bei Aktionen rund um das Thema Demokratie stärken.
0: Das muss ja auf einem Katholikentag noch erlaubt sein, dass wir alle hoffen dürfen, dass die katholische Kirche sich da etwas mehr ihren Schäflein zuwendet und zuhört, was da passiert. Dankeschön, Lothar Bauerochse.
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5: Mit Sevilay Sace. Guten Tag. Zugreisen quer durch Europa sollen einfacher werden. Die EU-Kommission will erreichen, dass man künftig bei Fahrten durch mehrere Länder nur noch ein Ticket braucht. Anbieter wie die Deutsche Bahn müssten dann auch Strecken ausländischer Verkehrsunternehmen in ihr Buchungsportal aufnehmen. Die Steuereinnahmen in Hessen brechen ein. Laut der neuen Steuerschätzung muss das Land bis 2030 mit 1,8 Milliarden Euro weniger auskommen als bisher angenommen. Das Finanzministerium sagt, das liege unter anderem am Iran-Krieg, der die Wirtschaft stark belaste. Und jetzt mehr Aktuelles aus unseren Regionalstudios.
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6: Große Freude im Hanauer Wildpark Alte Fasanerie, denn Elchdame Jule ist Mama geworden. Und nicht nur von einem Elchbaby, nein, gleich von 2. Und das ist etwas ganz Besonderes. Zwillingsgeburten gibt es bei Elchen nämlich nur ganz selten. Der Wildpark sagt, die Geburt ohne Komplikationen, Mama und Nachwuchs wohlauf. Die beiden Elchbabys sind munter, neugierig und tapsen auf langen, dünnen Beinen um ihre Mama herum. Und mit etwas Glück zeigen sie sich hier und da auch den Besucherinnen und Besuchern. Der Wildpark bittet am Gehege aber um Ruhe und Rücksicht. Elche und vor allem Elchbabys sind nämlich sehr sensibel. Aus Hanau, Heiko Schneider.
7: Zeig dein wahres Ich. Bunt leben, nicht Blauenten. Das steht auf dem Plakat von Ashton Wittbecker. Damit hat der 17-jährige Schüler der Main-Taunus-Schule in Hofheim den Wettbewerb der Krankenkasse DAK gewonnen. Die Aktion soll Jugendliche vom Rauschtrinken abhalten. Sein Plakat zeigt einen Jungen in buntem Shirt, der eine blaue Maske von seinem Gesicht löst. Die Maske symbolisiert den Kontrollverlust durch Alkohol, sagt er. Das habe er selbst als ehrenamtlicher Sanitäter oft gesehen. 6000 Schülerinnen und Schüler haben bundesweit mitgemacht, 350 in Hessen. Gabi Beck, Hofheim.
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8: Liebe Autofahrerinnen, liebe Autofahrer, es geht los auf der A3 Köln Richtung Würzburg. Zwischen Frankfurt Flughafen und Obertshausen 11 Kilometer Stau. Außerdem in Höhe Offenbacher Kreuz ein Unfall auf der Verbindung zur A661. Die A4 Kirchheimer Dreieck Richtung Erfurt zwischen Kirchheimer Dreieck und Friedewald 2 Kilometer Stau. A5 Darmstadt Richtung Kassel, die Auffahrt Zeppelinheim und Nordwestkreuz Frankfurt 10 Kilometer Stau und stockender Verkehr. A5 Darmstadt Richtung Karlsruhe zwischen Dossenheim und Heidelberg-Schwetzingen, 8 Kilometer stockender Verkehr nach dem Unfall auf dem linken Fahrstreifen. A7 Fulda Richtung Kassel zwischen Melsung und Dreieck Kassel Süd, 4 Kilometer Stau wegen Bergungs- und Reinigungsarbeiten. Hier ist nur der linke Fahrstreifen frei. A7 Fulda Richtung Würzburg zwischen Fulda Dreieck und Bad Brückenau-Volkers, 6 Kilometer Stau ab der Raststätte Utrichshausen. A45 Gießen Richtung Dortmund zwischen Wetzlarer Kreuz und Herborn Süd, 4 Kilometer Stau. Und A67 Darmstadt Richtung Mönchhof-Dreieck zwischen Groß-Gerau und Rüsselsheim-Ost, 6 Kilometer Stau.
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8: Sonne, Wolken und Schauer können heute in ziemlich raschen Wechseln runterkommen. Also die Schauer, die Sonne bleibt oben. Das ein oder andere Gewitter ist auch möglich. In den trockenen Phasen erreichen wir 9 bis 15 Grad heute. Morgen, der Donnerstag, weiter unbeständig. Vormittags bleibt es gebietsweise noch trocken. Am Nachmittag sind dann wieder Schauer und Gewitter in ganz Hessen unterwegs. Und die Temperaturen morgen in Kassel 11 Grad, in Fulda 11 Grad, in Darmstadt 14 Grad. Und gerade erreicht uns noch diese Warnmeldung: Vorsicht auf der A67 Mannheim Richtung Darmstadt zwischen Firnheimer Dreieck und Lorsch. Da liegen Spanngurte und Reifenteile auf der Fahrbahn. Ich bin Matthias Münch, wir sind HR1. Das ist wahrscheinlich der Weg in ein langes Wochenende für viele. Entsprechend ist heute was auf den Straßen los, morgen dann hoffentlich Ruhe. Wir haben jetzt die Weather Girls. It's raining now. Schönen Nachmittag mit uns.
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0: Hier ist H1 am Mittwochnachmittag. Eine Fliegerbombe aus dem Zweiten Weltkrieg sollte heute in Wiesbaden-Erbenheim entschärft werden. Das ist ein Job für zwei Männer. Niemand sonst ist in der Nähe dieser 500 in Metall gehüllten Kilo Sprengstoff. Und das ist heikel. Man weiß vorher nie genau, ob der Sprengstoff nicht doch bei der kleinsten Bewegung explodieren kann. HR1 Hessen-Reporterin Andrea Bonhagen hat nach der Entschärfung mal Puls gefühlt bei Sprengmeister Alexander Majunke.
1: Schweißperlen kennen Sie nicht?
2: Doch, ich glaube schon. Nur habe ich sie gerade weggewischt. Es war anstrengend, es war fordernd, aber eben am Ende war es doch professionell umgesetzt.
1: Über eine Stunde hat die Entschärfung gedauert. Jede Bombe ist anders. Manchmal ist es sogar nötig, einen seltenen Zündertyp in Unterlagen nachzuschlagen. Dazu darf man sich nicht zu schade sein, sagt Majunke.
2: Weil, wie gesagt, einen zweiten Versuch, den haben wir vielleicht nicht, wenn wir es falsch gemacht haben.
1: Heute war Nachschlagen nicht nötig.
2: Es hat Spaß gemacht, wenn man das so sagen darf. Wir haben ja eine Fliegerbombe gehabt vom Kaliber 500 Kilogramm mit der Kopf- und Heckbezünderung. Und in dem Fall war es so, dadurch, dass dieses Objekt ja beim Aufbau eine eigene Energie hat, waren die Zünderrichtungen etwas verformt und wir hatten tatsächlich etwas Probleme, diesen so einfach auszubauen. Aber Sie sehen, ich stehe jetzt hier, frohen Mutes, dass es geklappt hat.
1: Die zwei Männer hatten heute mit Abstand den gefährlichsten Job in Hessen. Oberbürgermeister Mende ist stellvertretend für die Stadt Wiesbaden dankbar.
3: Wirklich Respekt für den Kampfmittelräumdienst, weil die stehen direkt vorne dran und machen einen wunderbaren Job auch heute wieder. Ich finde, das hat sehr gut geklappt. Aber auch alle weiteren Einsatzkräfte haben hier reibungslos gearbeitet. Ich finde, das ist ein sehr gut gelungener Einsatz.
1: Die Evakuierung von nur rund 50 Menschen lief problemlos. Mehr wohnen nicht in dem 700 Meter Radius rund um den Bombenfund. Das meiste sind Felder und Kleingärten und US-Militärgelände. Ausgerechnet hier liegt die amerikanische Bombe, einst von der Air Force gegen die Nazis geworfen, aber nicht explodiert. Auf der A66 zwischen Wiesbaden und Frankfurt wurde um 10:30 am Vormittag gesperrt, um 12:30 war die Autobahn wieder freigegeben. Auf die Bahn ausweichen Richtung Frankfurt war wegen einer S-Bahn-Störung ein Problem. Dieser Mann am Wiesbadener Hauptbahnhof hat es zum Beispiel eilig, die RB10 zu erwischen.
4: Ich habe gesehen, dass überall Ausrufezeichen stehen bei der S-Bahn. Ich guck mal, ob der Regionalexpress, ob der fährt.
1: Die Probleme bei der S-Bahn bleiben wohl noch bis Freitag. Die Bombe ist immerhin weg.
2: Die Bombe wird jetzt abtransportiert.
1: Der Sprengstoff werde später verbrannt oder ausgespült, sagt Majunke.
0: Die Bombenentschärfung in Wiesbaden-Erbenheim lief nach Plan. Gut, dass unser Kampfmittelräumdienst Männer hat wie Alexander Majunke.
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7: 17 Uhr. Bußgeldstelle Hessen meldet so viele Verstöße wie noch nie. Hessens Kommunen fordern mehr finanzielle Unterstützung. Hessentagsprogramm vorgestellt. Das Wetter weiter wechselhaft. In der Nacht 7 bis 2, morgen 8 bis 14 Grad. Mein Name ist Daniel Skondo. Die zentrale Bußgeldstelle für Hessen hat im vergangenen Jahr so viele Verkehrsverstöße festgestellt wie noch nie. Insgesamt waren es mehr als 1,5 Millionen. Das Land hat rund 107 Millionen Euro eingenommen. Das meldet das Regierungspräsidium Kassel, bei dem die Bußgeldstelle angesiedelt ist. HR-Reporterin Daniela Möllenkamp.
8: Mit Abstand am häufigsten ging es um zu schnelles Fahren. Das macht 75% der Verkehrsanzeigen aus, gefolgt von Falschparken. Insgesamt sind 2025 im Vergleich zum Jahr davor 40.000 Anzeigen mehr erfasst worden. Damit steigt die Zahl der Verkehrsverstöße zum dritten Mal in Folge. Nicht Teil der Statistik sind geringfügige Verstöße mit einem Bußgeld unter 55 Euro sowie Verkehrsverstöße innerhalb der Stadt Frankfurt. Sie hat eine eigene Bußgeldstelle.
7: In Hessen sinken die Steuereinnahmen deutlich. Die neue Steuerschätzung kommt zu dem Schluss, dass das Land bis 2030 fast 1,8 Milliarden Euro weniger einnimmt als bisher kalkuliert. Bei den Gemeinden seien es etwa 1,5 Milliarden Euro weniger. Laut Finanzministerium liegt das an der schlechten Wirtschaftslage, die durch den Iran-Krieg noch verschärft werde. Die Landesregierung plant, neue Schulden aufzunehmen. Die Kommunen fordern mehr Unterstützung vom Bund. Das Bundeskabinett hat grünes Licht für das Gebäudemodernisierungsgesetz gegeben. Die Regelung soll das bisherige sogenannte Heizungsgesetz der Ampelkoalition reformieren. Maximilian Ulrich aus Berlin.
9: Alle Formen des Heizens sollen langfristig erlaubt bleiben. Hauseigentümer dürfen selbst entscheiden, ob sie mit Öl, Gas, Wärmepumpe oder anderen Technologien heizen. Die Regel aus Ampelzeiten, wonach neue Heizungen zu mindestens 65% klimaneutral sein müssen, wird gestrichen. Stattdessen soll der Anteil CO2-neutraler Technologien oder Brennstoffe ab 2029 schrittweise steigen.
7: Außerdem hat die Bundesregierung ein Gesetz auf den Weg gebracht, das für den Neubau von Gaskraftwerken sorgen soll. Als Absicherung für Zeiten, in denen Wind- und Sonnenenergie zu wenig Strom liefern. Und es geht ein Gesetzentwurf in den Bundestag, mit dem die Strafen für Vergewaltigung oder Raub unter Einsatz von K.O.-Tropfen auf mindestens 5 Jahre Haft erhöht werden. US-Präsident Trump ist zu einem Staatsbesuch in China angekommen. In den nächsten 2 Tagen will er unter anderem mit Staatschef Xi verhandeln. Der US-Regierung geht es unter anderem darum, dass amerikanische Firmen in China leichter Geschäfte machen können. Weitere mögliche Themen: die aktuellen Kriege und Konflikte. Am 12. Juni startet in Fulda der Hessentag. Heute ist das Programm offiziell vorgestellt worden. Die Veranstalter rechnen mit etwa 700.000 Besuchern. HR-Reporter Daniel Kätner.
10: Das Hessentagsgelände zieht sich durch die ganze Stadt, oben vom Bahnhof bis runter zur Fuldaaue. Insgesamt sind fast 1200 Programmpunkte geplant, zum Beispiel ein Ninja-Parcours, ein Skate-Contest und eine KI-Erlebniswelt. In der ganzen Stadt verteilt gibt es 12 Bühnen plus die Hessentags-Arena mit den großen Konzerten, die befindet sich auf dem Domplatz. Auch wir vom Hessischen Rundfunk sind auf dem Hessentag vertreten mit dem HR-Treff. Da werden unter anderem die 2 WM-Spiele der deutschen Fußballnationalmannschaft übertragen.
7: Das waren die Nachrichten.
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11: Die A3 Frankfurt Richtung Köln zwischen Frankfurt Flughafen und Rauenheim. 8 Kilometer stockender Verkehr wegen einer Baustelle. Die A3 Köln Richtung Würzburg zwischen Frankfurt Flughafen und Obertshausen. 11 Kilometer Stau. Außerdem in Höhe Offenbacher Kreuz ein Unfall auf der Verbindung zur A661. Die A5 Darmstadt Richtung Kassel zwischen Zeppelinheim und Nordwestkreuz Frankfurt. 10 Kilometer Stau und stockender Verkehr. A5 Frankfurt Richtung Kassel zwischen Grünberg und Obenthal-Dreieck streckenweise stockend. Die A7 Fulda Richtung Kassel zwischen Melsungen und Dreieck Kassel Süd. 4 Kilometer Stau wegen Bergungs- und Reinigung. Arbeiten ist nur der linke Fahrstreifen frei. Die A7 Fulda Richtung Würzburg zwischen Fulda Dreieck und Bad Brückenau-Volkers. 6 Kilometer Stau ab der Raststätte Utrichshausen. A45 Gießen Richtung Dortmund zwischen Wetzlarer Kreuz und Herborn Süd. 7 Kilometer Stau und stockender Verkehr. Und die A643 Wiesbaden Richtung Mainz zwischen Dotzheim und Mainz streckenweise stockend. Dadurch auch 3 Kilometer stockender Verkehr auf der A66 zwischen Wiesbaden-Mainzer Straße und Schiersteiner Kreuz.
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11: Sonne, Wolken und Schauer im steten Wechsel heute. Das eine oder andere Gewitter ist auch möglich. Und in den trockenen Phasen erreichen wir 9 bis 15 Grad. Morgen, der Donnerstag, weiter unbeständig. Vormittags gebietsweise mal trocken, am Nachmittag dann wieder überall Schauer. Und auch Gewitter sind wieder möglich. Die Temperaturen morgen in Kassel 11 Grad, in Fulda 11 Grad, in Darmstadt 14 Grad.
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11: Und dem Countdown zum Vatertag mit einem Song aus einer Zeit, wo die Herren der Schöpfung gerne noch gut geföhnte Dauerwellen getragen haben. Jedenfalls, wenn sie Rockstars waren. Ne? Hier sind Europe. Schönen Nachmittag mit uns.

Die Village People aus New York haben sich damals den Kanon in D-Dur des deutschen Barockkomponisten Johann Pachelbel genommen und haben einen Song daraus gemacht, der war kein großer Erfolg. Aber dann kamen die Engländer, die Pet Shop Boys, haben eine Coverversion von Go West gemacht. Und seitdem ist das Ding eine Stadionhymne, sowohl in England als auch in Deutschland. So kann es manchmal gehen, wenn das der alte Pachelbel gewusst hätte. Die Pet Shop Boys in Go West.

0: Für viele ist das der Weg in ein langes Wochenende. Schön, dass wir Sie begleiten dürfen. Hier ist hr1. Ja, also das ist das Vereinsrestaurant des Tennisclubs Rot-Weiß Gießen zu uns ins Radio schafft. Das liegt daran, dass es eigentlich gerade wieder neu eröffnet werden sollte. Es ist aber nicht eröffnet. Der Grund, der neue Pächter hat alkoholische Getränke komplett von der Speisekarte geworfen. Das will der Verein nicht akzeptieren und hat der Betreiberfamilie die Pächterwohnung und das Restaurant fristlos gekündigt.
1: Das ist für Pächter Bayram Dalkilic bitter.
2: Ja, wir haben von Anfang an unser Konzert vorgestellt, wir haben den Baustelle fertig gemacht und kurz davor, zwei Tage vor Eröffnung, kommen die hier mit dem Argument, fristlose Kündigung, und das hat uns ein bisschen reingehauen, weil wir das nicht von denen erwartet haben. Und die Frage ist, warum haben die auf die letzte Sekunde gewartet, der Laden ist fertig? Warum, wo wart ihr Januar, Februar, März, April? Wo wart ihr denn? Was machen wir mit der Alkoholgeschichte?
1: Von Pächterseite war vor dem Vertrag wohl klar, es ist ein alkoholfreies Konzept. Der Verein sagt genau das Gegenteil. Erster Vorsitzender ist Fred Ostermeier.
3: Dann haben wir einen Vertrag reingeschaut und da steht natürlich drin, dass eine Gastro-Konzeptionsänderung mit uns abgesprochen werden muss. Und das war der Fall aus unserer Sicht. Die Gastro-Konzeption wurde verändert. Wir hatten gesagt, wir erwarten die Wahlfreiheit. Was passiert ist, man hat das Konzept geändert und hat gesagt, kein Alkohol.
1: Jetzt steht also quasi Aussage gegen Aussage. Eine spontane und nicht repräsentative Umfrage unter Studierenden, die auf dem Vereinsplatz Tennis spielen, hat ergeben.
4: Soweit ich weiß, wird in meinem Heimatverein auch kein alkoholisches Getränk angeboten beim Spiel. Und ich glaube auch, so angetrunken kann man auch gar nicht so toll Tennis spielen.
5: Ich bin auch der Meinung, dass alkoholfreies Angebot nicht schlecht ist, per se vor allem auf Sportplatz. Generell ist es für die Erholung nicht gut, Alkohol zu trinken nach dem Tennis. Und wenn es gute alkoholfreie Alternativen gibt, bin ich damit auch glücklich.
1: Der Verein wird am kommenden Freitag eine Räumungsklage einreichen, falls die Dalkilics den Laden nicht rückgebaut haben und ausgezogen sind. Die Familie gibt derweil die Hoffnung auf eine friedliche Lösung nicht auf. Die Eröffnung des Restaurants Gözleme House ist nun für Ende Mai, Anfang Juni geplant.
0: To beer or not to beer? Das ist die Frage im Streit um die Gastro beim Tennisclub von Rot-Weiß Gießen. HR-Reporterin Eva-Maria Rössler hat berichtet.
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12: 17.31 Uhr.
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13: Mit Sevilay Sarce, guten Tag. Auf den Straßen in Hessen sind im letzten Jahr mehr als 1,5 Millionen Verkehrsverstöße registriert worden. Das ist ein neuer Rekord. Nach Angaben des Regierungspräsidiums Kassel wurden mit den Bußgeldern über 107 Millionen Euro eingenommen. Nicht einberechnet sind die Verstöße in Hessens größter Stadt Frankfurt. Die hat eine eigene Bußgeldstelle. Zugfahren quer durch Europa mit einem einzigen Bahnticket. Das will die EU-Kommission künftig zum Standard machen. Nach den Plänen sollen Anbieter wie die Deutsche Bahn verpflichtet werden, auch Tickets für Strecken von ausländischen Betreibern zu verkaufen. Und jetzt mehr Aktuelles aus unseren Regionalstudios.
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14: Mehr Platz für Frauen in Frankfurt, allerdings hinter Gittern. Der hessische Justizminister Christian Heinz hat heute ein neues Gebäude in der Justizvollzugsanstalt für Frauen eingeweiht. 68 neue Hafträume, ein neuer Speisesaal, ein Multifunktionsraum für Veranstaltungen und auch Platz für Unterricht. Die JVA im Stadtteil Preungesheim, übrigens das einzige Frauengefängnis in Hessen, hat damit Platz für knapp 430 weibliche Häftlinge. Platz, der gebraucht wird, so der Justizminister, denn die Zahl der weiblichen Häftlinge steigt. Auch wenn generell viel weniger Frauen in Gefängnissen sitzen als Männer. Der Anteil liegt stabil bei circa 5% aller Gefangenen. Riccardo Mastrocola, Studio Frankfurt.
15: Mit einem kräftigen Regenschauer, Blitz und Donner ist heute das frisch sanierte Heinrich-Fischer-Bad in Hanau wieder eröffnet worden. Das haben sich alle nach 3 Jahren Bauzeit anders erwünscht. Immerhin 11 Millionen Euro hat die Stadt investiert in eine neue Rutsche, ein neues Schwimmerbecken und einen Wasserspielplatz für Kinder. Immerhin, die Wassertemperatur ist konstant bei um die 21 Grad. Und der Bäderchef hat hier heute sein Versprechen wahrgemacht und hat mit einem Salto vom Sprungturm das Freibad eröffnet. Bis Sonntag gehen hier noch die Feierlichkeiten. Bis dahin kostet der Eintritt auch nur 65 Cent. Angelehnt an den 65. Geburtstag des Heinrich-Fischer-Bades. Vom Beckenrand in Hanau, Marcel Ronge.
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12: die A3 Frankfurt Richtung Köln zwischen Frankfurt Flughafen und Rauenheim. 8 Kilometer stockender Verkehr, der Grund eine Baustelle. Die A3 Köln Richtung Würzburg zwischen Frankfurt Flughafen und Obertshausen. 11 Kilometer Stau und stockender Verkehr, die Unfallstelle ist geräumt. A5 Darmstadt Richtung Kassel zwischen Zeppelinheim und Nordwestkreuz Frankfurt. 9 Kilometer Stau und stockender Verkehr. A5 Frankfurt Richtung Kassel zwischen Grünberg und Ohmtal-Dreieck streckenweise stockend. A7 Fulda Richtung Würzburg zwischen Fulda-Dreieck und Bad Brückenau-Volkers. 5 Kilometer Stau ab der Raststätte Utrichshausen. A45 Gießen Richtung Dortmund zwischen Wetzlarer Kreuz und Herborn Süd. 7 Kilometer Stau und stockender Verkehr. A67 Darmstadt Richtung Mönchhof-Dreieck zwischen Groß-Gerau und Rüsselsheim-Ost. 3 Kilometer Stau. Und die A643 Wiesbaden Richtung Mainz zwischen Dotzheim und Dreieck Mainz streckenweise stockender Verkehr. Dadurch auch 3 Kilometer stockender Verkehr auf der A66 zwischen Wiesbaden-Mainzer Straße und Schiersteiner Kreuz.
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12: Das mit dem Aprilwetter im Mai geht fröhlich so weiter. Das Tempo ist noch ein bisschen schneller geworden zwischen diesen Wechseln von Sonne, Wolken und Schauern. Hier und da kann es auch Gewitter immer noch geben. In den trockenen Phasen erreichen wir 9 bis 15 Grad und morgen, der Donnerstag, weiter unbeständig. Vormittags kann es mal trocken sein, am Nachmittag ist wieder überall Schauertätigkeit und hier und da sind auch wieder Gewitter möglich. Die Temperaturen morgen in Naumburg 12 Grad, Greifenstein 13 Grad, Mossautal 14 Grad. Hallo zusammen, das ist Ihr Weg, wahrscheinlich in ein langes Wochenende. Ich gönn's Ihnen jedenfalls, wenn dem so ist. Und allen anderen zumindest mal der Weg Richtung Feierabend und Feiertag. Wir haben dazu ein bisschen Blasmusik. Mit Phil Collins. Something happened on the way to heaven.

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Snakes, here we go, und das war das Here We Go Again von dieser Band. Ja, Deep Purple sind wieder und weiter da und sie schreiten gemeinsam ordentlich vorwärts. Die legendäre Band Weiter Unstoppbar kündigt im Juli ein neues Album an und die neue Single, die hat uns heute in der Redaktion alle so beglückt. Also jedenfalls die Hardrock-Fans in der Redaktion. Und zwar sind die Purple ja legendär für Intros. Sie walzen Songs gern mal lange aus. Nicht so aber bei der neuen Single. Deep Purple hat just den Song Arrogant Boy veröffentlicht. Kraftvoll, temporeich. Und die erste Single aus Splat, dem neuen Studioalbum, das am 3. Juli erscheinen soll. Die Kollegen von Classic Rock Deutschland schreiben darüber richtigerweise, dass der Song die Purple-Klassiker nicht kopiert, sondern sie geschickt variiert. Absolut richtig. Viel Spaß mit der neuen Single von Deep Purple jetzt in HR1, Arrogant Boy.

Das ist halt eins. Beim nächsten Song denke ich immer, ach, das ist fast ein bisschen wie so eine Meditation. Und so, oh, what a lucky man he was. Können Sie ja mal probieren, ob das mit der Meditation für Sie funktioniert. Bei Emerson, Lake and Palmer und dem Lucky Man jetzt in H1.

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9: 18 Uhr. Koalition einigt sich auf Fahrplan für Reformen. Bußgeldstelle Hessen meldet so viele Verstöße wie noch nie. Katholikentag in Würzburg beginnt. Das Wetter weiter wechselhaft, in der Nacht 7 bis 2, morgen 8 bis 14 Grad. Mein Name ist Andrea Eckstein. Die schwarz-rote Koalition will bis zur Sommerpause ein Paket mit Reformen fertig haben, unter anderem zu Steuern, Rente und Bürokratieabbau. So sieht es der Fahrplan vor, auf den sich der Koalitionsausschuss von CDU, CSU und SPD geeinigt hat. ARD-Hauptstadtkorrespondentin Dagmar Pepping.
10: Der vereinbarte Fahrplan für die kommenden Wochen sieht vor, dass Bundeskanzler Merz Anfang Juni die Sozialpartner ins Kanzleramt einlädt. Dort sollen Arbeitgeber und Gewerkschaften mit dem Koalitionsausschuss über die geplanten Reformen sprechen. Bei einem weiteren Koalitionsausschuss vor der Sommerpause will man dann ein Paket schnüren. Die Grünen hatten die schwarz-rote Koalition zuvor kritisiert. Die Menschen bräuchten nicht noch mehr Ankündigungen über Fahrpläne, sondern konkrete Ergebnisse und Entlastungen, sagte Fraktionschefin Dröge bei RTL und NTV.
9: Zu schnell unterwegs oder über Rot gefahren. Bei den Verkehrsverstößen gibt es in Hessen einen neuen Rekord. Mehr als 1,5 Millionen hat die zentrale Bußgeldstelle in Kassel registriert. Damit gab es zum dritten Mal in Folge einen Anstieg. Laut Regierungspräsidium Kassel wurden mit den Bußgeldern über 107 Millionen Euro eingenommen. Nicht eingerechnet sind Verkehrsverstöße in Frankfurt, da gibt es eine eigene Bußgeldstelle. Der Deutsche Ärztetag spricht sich für ein Social-Media-Verbot für Kinder und Jugendliche unter 16 Jahren aus. Außerdem fordert die Ärzteschaft, dass digitale Plattformen deutlich strenger reguliert werden, um Minderjährige zu schützen. In einem Beschluss weisen die Ärzte auf die gesundheitlichen Risiken durch suchtartige Nutzung unter anderem sozialer Medien hin. Sie fordern den Gesetzgeber auf, so wörtlich Prävention, Früherkennung und Behandlung problematischer Mediennutzung bei Kindern und Jugendlichen strukturell zu stärken. Inmitten der aktuellen Regierungskrise in Großbritannien hat König Charles III. Das Parlament eröffnet mit der traditionellen King's Speech. Dabei stellte er 35 Vorhaben der Regierung von Premier Starmer vor. Aus London, Christoph Brössel.
11: Dazu gehört eine Vertiefung der Beziehungen zur Europäischen Union und eine vollständige Verstaatlichung des Stahlkonzerns British Steel. Auch eine Reform des Asylsystems und eine Senkung des Wahlalters auf 16 sind geplant. Der Zeitpunkt der Rede ist besonders, denn Keir Starmer kämpft derzeit um sein politisches Überleben. Nach der verlorenen Kommunal- und Regionalwahl in der vergangenen Woche fordern viele in der Partei seinen Rücktritt. Bislang widersetzt sich Starmer Kramer den Forderungen.
9: In Würzburg beginnt jetzt der Deutsche Katholikentag. Die Veranstalter wollen dieses Jahr die Stärkung der Demokratie in den Mittelpunkt rücken und die Rolle der Kirche in einer herausfordernden Zeit. ARD-Reporterin Katharina Geiger.
12: Unter dem Motto Hab Mut, steh auf sind 900 Veranstaltungen geplant für die bevorstehenden 4 Tage. Auf Podiumsdiskussionen in der sogenannten Demokratiekirche und an öffentlichen Plätzen geht es um die Ermutigung der Menschen. Der gastgebende Würzburger Bischof Franz Jung sprach zum Auftakt von den großen Zukunftsfragen, die nur alle gemeinsam lösen können und nicht durch nationale Abschottung und binnenorientierte Engstirnigkeit.
9: Das waren die Nachrichten.
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13: Vorsicht auf der A5 Kassel Richtung Frankfurt. Zwischen Reiskirchen und Fernwald sind Personen auf dem Beschleunigungsstreifen unterwegs. A3 Frankfurt Richtung Köln zwischen Frankfurter Kreuz und Raunheim. 9 Kilometer stockender Verkehr wegen einer Baustelle. A3 Köln Richtung Würzburg zwischen Frankfurt Flughafen und Obertshausen. 11 Kilometer Stau und stockender Verkehr. A5 Darmstadt Richtung Kassel zwischen Zeppelinheim und Nordwestkreuz Frankfurt. 9 Kilometer Stau und stockender Verkehr. A7 Fulda Richtung Würzburg zwischen Fulda 3 und Bad Brückenau-Volkers, 5 Kilometer Stau ab der Raststätte Utrichshausen. A45 Gießen Richtung Dortmund zwischen Wetzlarer Kreuz und Herborn Süd, 7 Kilometer Stau und stockender Verkehr. A643 Mainz Richtung Wiesbaden zwischen Dreieck Mainz und Schiersteiner Kreuz, 6 Kilometer Stau. Und die A5 Frankfurt Richtung Kassel zwischen Grünberg und Ohmtal-Dreieck, streckenweise stockender Verkehr.
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13: Es ist heute wieder sehr abwechslungsreich. Sonne, Wolken, Regen und Gewitter sind möglich. 9 bis 15 Grad. Morgen bleibt es unbeständig. Vormittags kann es auch mal trocken sein. Am Nachmittag wieder überall in Hessen Schauer und Gewitter unterwegs. Und die Temperaturen morgen Trendelburg 11 Grad, Bischofen 12 Grad, Biebesheim 15 Grad.
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13: Schön, dass Sie mit uns in den Mittwochabend gehen. Wir haben jetzt hier eine Gruppe voller hochbegabter Musiker, die dann auch tatsächlich zusammen Großes geleistet haben. Toto, Afrika.

Twain mit der Pop-Version ihres Country-Hits That Don't Impress Me Much. Und jetzt zu einem stilprägenden Sound der 80er, Visage, Fade to Grey.

0: Die Bundesregierung hat heute einen Kabinettsbeschluss gefasst, der uns in Zukunft eigentlich wohl alle betreffen wird.
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0: Eigentlich heißt es das Gebäudemodernisierungsgesetz und damit will die Bundesregierung die alte Regelung vom ehemaligen Wirtschaftsminister Robert Habeck abschaffen. Kurz nennt man es jetzt Heizungsgesetz. HR-Reporter Maximilian Ulrich, es soll also mit diesem neuen Gesetz möglich sein, auch wieder neue Gas- und Ölheizungen einzubauen. Es gibt keine Vorgaben mehr?
2: Genau, jeder Hausbesitzer soll sich in Zukunft die Heizung einbauen dürfen, die er oder sie will. Also auch Öl- und Gasheizungen sollen erlaubt bleiben. Es gibt aber Vorschriften, was in der Heizung dann verbrannt werden darf. Ab 2029 sollen den fossilen Brennstoffen schrittweise andere beigemischt werden, also zum Beispiel Wasserstoff oder Bioöl. Und deren Anteil soll über die Jahre immer weiter steigen. Die Koalition nennt das Biotreppe und für das Einhalten dieser Biotreppe sind die Öl- und Gasversorger zuständig. Wärmepumpen sollen übrigens auch weiterhin gefördert werden.
0: Was sagen die Fachleute dazu? Younes Erhardt vom Eigentümerverband Haus und Grund Hessen.
3: Man muss einfach unterscheiden. Ein Gebäude ist nicht ein Gebäude. Es gibt ein unsaniertes Haus. Es gibt ein denkmalgeschütztes Gebäude. Es gibt Gebäude, die in Fernwärmegebieten liegen, manche eben auch nicht. Und da gibt es ganz große Unterschiede. Und letztlich geht es darum, den richtigen Weg zu finden. Der Eigentümer kann das am besten.
0: Und was, wenn der Eigentümer Vermieter ist und sich denkt, okay, dann kaufe ich die billige Ölheizung. Das teure Öl zahlen ja meine Mieter. Das geht mit dem neuen Heizungsgesetz nicht. Die Betriebskosten für Öl- oder Gasheizung sollen sich in Zukunft Vermieter und Mieter teilen. Bisher war das anders. Die Kosten mussten meist komplett die Mieter tragen. Es dürfen also weitere Gas- und Ölheizungen verbaut werden. Schlau wäre das aber in der Regel nicht, sagt Uwe Loth aus Velmar bei Kassel. Er ist Heizungsinstallateur und Landesinnungsmeister.
4: Alles, was normaler Wohnbereich ist, was weiß ich, vom Ein- bis zum Sechsfamilienhaus, da ist in der Regel die Wärmepumpe die beste Lösung. Und die Kunden wollen das in der Regel auch. Also Kunden, die sich mit dem Thema befassen, schon seit geraumer Zeit, die wissen schon sehr wohl, dass eine vernünftige Lösung eigentlich ist, von fossilen Brennstoffen wegzugehen.
0: Die Bundesregierung hat heute das neue Heizungsgesetz beschlossen. In den nächsten Monaten soll es im Bundestag beraten werden. Und ab 1. November soll es dann in Kraft treten.
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0: Der unvergleichliche Otis Redding, Sitting on the Dock of the Bay.
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0: Vorsicht auf der A4 Erfurt Richtung Kirchheimer Dreieck zwischen Bad Hersfeld und Kirchheimer Dreieck. Fahrzeugteile auf dem linken Fahrstreifen. Und Vorsicht auch auf der A5 Frankfurt Richtung Kassel zwischen Bad Homburger Kreuz und Friedberg. Eine ungesicherte Unfallstelle auf dem linken und dem mittleren Fahrstreifen. Vorsicht auf der 661 Oberursel Richtung Egelsbach. Zwischen Frankfurt-Niedereschbach und Frankfurt-Heddernheim haben wir eine noch nicht gesicherte Unfallstelle im Baustellenbereich. Und nochmal Vorsicht auf der B49 Limburg Richtung Gießen zwischen Heckholzhausen und Löhnberg. Ebenfalls eine ungesicherte Unfallstelle. Jetzt die weiteren Meldungen in geordneter Reihenfolge. Es beginnt auf der A3 Frankfurt Richtung Würzburg zwischen Aschaffenburg und Aschaffenburg Ost. 5 Kilometer Stau und stockender Verkehr. A6 Heilbronn Richtung Mannheim zwischen Dreieck Hockenheim und Mannheim-Schwetzingen. 6 Kilometer Stau nach einem Unfall auf dem rechten Fahrstreifen. A7 Fulda Richtung Würzburg zwischen Fulda Dreieck und Bad Brückenau-Volkers. 5 Kilometer Stau ab der Raststätte Utrichshausen. Und die A643 Mainz Richtung Wiesbaden zwischen Dreieck Mainz und Schierstener Kreuz. 6 Kilometer Stau.
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0: ist und bleibt heute sehr wechselhaft. In den trockenen Phasen sind wir 9 bis 15 Grad warm. Morgen, der Donnerstag, ist dann wieder unbeständig. Vormittags kann es hier und da auch echt mal trocken bleiben. Am Nachmittag ist dann aber wieder ganz Hessen Schauergebiet und teilweise auch Gewitterschauplatz. Und die Temperaturen morgen in Kassel 11 Grad, in Fulda 11 Grad, in Darmstadt 14 Grad. Wir sind HR1. Das ist für viele der Start ins lange Wochenende. Wir wünschen morgen viel Spaß beim Feuchtfröhlichsein. Feucht wird es so oder so. Und jetzt gibt's Alche Vox Him.

0: 18.40 Uhr, hier ist HR1. Es ist jetzt noch ein Monat, 30 Tage genau, dann steigt die große Hessen-Party.
1: Ja, jetzt steigt die Aufregung und gerade wenn man das heute hier jetzt so miterlebt, dann weiß man, jetzt wird's ernst und jetzt sind es nur noch 30 Tage.
2: Richtig, genau. Also Aufregung trifft es, glaube ich, ganz gut. Und aber auch irgendwie richtige Vorfreude, weil es sind nur noch 30 Tage.
0: Jawohl, Riesenvorfreude bei Vera und Max. Das ist das Hessentagspaar dieses Jahr beim Hessentag in Fulda. 12. Juni ist der Tag, an dem es losgeht. Heute haben die Verantwortlichen das Programm vorgestellt und es wird wieder sehr groß. Rund 1200 Veranstaltungen gibt's. Konzerte wie das von Roxette, von Peter Maffay oder Sarah Connor und auch andere tolle Programmpunkte, sagt natürlich auch Dominik Höhl vom Fulda Tourismus.
3: Ja, die Highlights sind sicherlich bestimmt die Domplatzkonzerte mit in der Form, aber ich glaube, jeder muss sich so sein eigenes Highlight zum Hessentag zusammensuchen mit und dafür haben wir alle Programmpunkte in Online-Kalender eingestellt mit. Man kann sich das mal zusammensuchen mit, man kann filtern und dann schauen, was interessiert mich in irgendeiner Form, wo möchte ich gerne hingehen mit. Und ich glaube, das ist viel wichtiger, sich zu sagen, ich gestalte mir meinen Hessentag selber.
0: Also nehmen Sie den Hessentagsprogrammbaukasten und planen Sie Ihr eigenes Erlebnis. Sie haben nur noch 30 Tage Zeit. Wir vom HR sind natürlich auch wieder mit dabei, können uns gern besuchen kommen. Am 12.06. geht's los und wir ganz persönlich, also mein Kollege Michael Kaspari aus der Redaktion und ich werden am 17.06. da sein, wenn das Roxette-Konzert stattfinden wird auf der HR1-Bühne. Da werden wir mit unserer Sendung bis zu Beginn des Konzertes vor Ort sein. Kommen Sie gern vorbei, können wir ein bisschen quatschen. Vielleicht haben Sie ja ein paar gute Ideen, wie wir das, was wir tun, besser machen können. Jetzt R.E.M. Losing My Religion in HR1.

The Police in HR1 und jetzt so ein Song, den man auch nur erfinden kann, wenn das Land eine wirklich gewachsene Popkultur hat, so wie

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5: 19 Uhr. Koalition einigt sich auf Fahrplan für Reformen. Weitere Grundschulen in Hessen bieten Ganztagsprogramm an. Merianplatz in Frankfurt mit neu gepflanzten Bäumen eröffnet. Das Wetter weiter wechselhaft in der Nacht, 7 bis 2 Grad, morgen 8 bis 14 Grad. Mein Name ist Andrea Eckstein. Die schwarz-rote Koalition will bis zur Sommerpause ein Paket mit Reformen fertig haben, unter anderem zu Steuern, Rente und Bürokratieabbau. So sieht es der Fahrplan vor, auf den sich der Koalitionsausschuss von CDU, CSU und SPD geeinigt hat. ARD-Hauptstadtkorrespondentin Dagmar Pepping.
6: Der vereinbarte Fahrplan für die kommenden Wochen sieht vor, dass Bundeskanzler Merz Anfang Juni die Sozialpartner ins Kanzleramt einlädt. Dort sollen Arbeitgeber und Gewerkschaften mit dem Koalitionsausschuss über die geplanten Reformen sprechen. Bei einem weiteren Koalitionsausschuss vor der Sommerpause will man dann ein Paket schnüren. Die Grünen hatten die schwarz-rote Koalition zuvor kritisiert. Die Menschen bräuchten nicht noch mehr Ankündigungen über Fahrpläne, sondern konkrete Ergebnisse und Entlastungen, sagte Fraktionschefin Dröge bei RTL und NTV.
5: In Baden-Württemberg ist Cem Özdemir zum neuen Ministerpräsidenten gewählt worden. Allerdings bekam der Grünen-Politiker deutlich weniger Stimmen als erwartet. Aus Stuttgart ARD-Korrespondentin Iris Volk.
7: Nur 93 Abgeordnete haben Özdemir heute im Stuttgarter Landtag zum Ministerpräsidenten gewählt. Die Koalition von Grünen und CDU verfügt eigentlich über 112 Stimmen. In der jüngeren Geschichte Baden-Württembergs ist das schlechteste Wahlergebnis eines Ministerpräsidenten. Es gebe immer ein paar, die enttäuscht seien, sagte Özdemir im Anschluss im SWR-Interview. Das gehöre dazu.
5: Ab Herbst werden 155 weitere Grundschulen in Hessen ein Ganztagesprogramm anbieten. Das hat das Bildungsministerium in Wiesbaden mitgeteilt. Damit könne man in den Ganztagesschulen ab kommendem Schuljahr rund 60.000 Kinder in der ersten Klasse betreuen. Das würde reichen, um den neuen Rechtsanspruch auf Ganztagsbetreuung umzusetzen. Ein Bündnis aus Eltern, Gewerkschaften und Hilfsorganisationen kritisiert aber, dass es kaum verbindliche Standards gebe. Oft würden Hilfskräfte in der Ganztagsbetreuung eingesetzt. In der Justizvollzugsanstalt Preungesheim in Frankfurt ist heute ein Neubau eingeweiht worden. Es ist das einzige Gefängnis für Frauen in Hessen. HR-Reporter Ricardo Mastrocola.
8: 68 neue Hafträume, ein neuer Speisesaal, ein Multifunktionsraum für Veranstaltungen und auch Platz für Unterricht. Die JVA im Stadtteil Preungesheim hat damit Platz für knapp 430 weibliche Häftlinge. Platz, der gebraucht wird, so der Justizminister, denn die Zahl der weiblichen Häftlinge steigt. Auch wenn generell viel weniger Frauen in Gefängnissen sitzen als Männer. Der Anteil liegt stabil bei ca. 5% aller Gefangenen.
5: Vor gut einem Jahr waren in Frankfurt zwei große Platanen auf dem Merianplatz vergiftet worden. Heute wurde der Platz im Nordend offiziell neu eröffnet. Beim Festakt mit dabei war HR-Reporter Frank Angermund.
9: 8 neue Bäume sind gepflanzt worden. Es gibt neue Beete, eingezäunt mit kleinen Metallzäunen. Die Bäume werden auch noch mit Bändern gehalten. Aber die Resonanz im Viertel ist durchaus positiv, dass es so schnell ging und der Platz wieder begrünt ist. Allerdings ist noch nicht klar, wer denn die Täter waren. Wer hat diese alten Bäume vergiftet? Das weiß man nicht und höchstwahrscheinlich wird man es auch nicht rausbekommen. Die Staatsanwaltschaft hat ihre Ermittlungen vorerst eingestellt.
5: Das waren die Nachrichten.
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10: Vorsicht auf der A67 Darmstadt Richtung Mannheim. Zwischen Funkstadt und Gernsheim ein defektes Fahrzeug auf dem linken Fahrstreifen. Vorsicht auf der A661 Oberursel Richtung Egelsbach. Zwischen Frankfurt-Niedereschbach und Frankfurt-Heddernheim eine ungesicherte Unfallstelle im Baustellenbereich. Die A3 Frankfurt Richtung Köln zwischen Frankfurter Kreuz und Rauenheim. Streckenweise stockender Verkehr wegen einer Baustelle. A3 Köln Richtung Würzburg zwischen Frankfurt Flughafen und Obertshausen streckenweise stockend. A3 Frankfurt Richtung Würzburg zwischen Stock- Hauptstadt und Aschaffenburg-Ost 2 Kilometer Stau. A5 Frankfurt Richtung Kassel zwischen Nordwestkreuz Frankfurt und Friedberg 5 Kilometer Stau nach einem Unfall auf dem linken Fahrstreifen und dem mittleren Fahrstreifen. A7 Fulda Richtung Würzburg zwischen Fulda Dreieck und Bad Brückenau-Volkers 5 Kilometer Stau ab der Raststätte Utrichshausen und die A67 Darmstadt Richtung Mönchhof Dreieck zwischen Rüsselsheimer Dreieck und Rüsselsheim-Ost 2 Kilometer Stau.
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10: Ein wilder Wechsel zwischen Sonne, Wolken und Schauern mit ein paar Gewittern ist und war das heute. Die Temperaturen, wenn es trocken ist, sind so bei 9 bis 15 Grad im Moment. Morgen, der Donnerstag, wird weiter unbeständig sein. Vormittags kann es gebietsweise trocken sein. Am Nachmittag ist aber wieder überall Schauertätigkeit möglich und Gewitter kann es auch geben. Temperaturen in Trendelburg 11 Grad, Bischofen 12, Biebesheim 15 Grad.
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10: Also wenn Sie da morgen so zombieartige Gruppen über Wald und Wiesen wanken sehen, die so mittelalterliche Gefährte dabei haben, befüllt mit Flaschen voller unaussprechlicher Tinkturen, machen Sie sich keine Sorgen, Sie sind nicht in einen Horrorfilm geraten. Das ist der Vatertag, gell? Junge Männer, die gar keine Väter sind, betrinken sich im Freien. Also rüsten Sie sich. Hier ist Michael Jackson, Thriller.

Und jetzt heißt es wieder Yell Rebell. Billy Idol, Rebel Yell. Bisschen rockiger Punk aus den 80ern. Für einen schönen Feierabend hier mit uns in HR1.

0: mit Pastoralreferentin Verena Maria Kitz aus Frankfurt.
1: Heute Abend fängt der Katholikentag an, diesmal in Würzburg. Und dieses Jahr steht er unter einem Motto, das ich wirklich inspirierend finde. Hab Mut, steh auf. Ich denke schon eine Weile nach über das Mutigsein und das Motto passt dazu. Denn wir können mutige Menschen aktuell bei uns ziemlich gut gebrauchen, finde ich. Die Geschichte aus der Bibel, die hinter dem Motto steht, ist eine Mutmachgeschichte, auch für mich. Sie erzählt vom blinden Bettler Bartimäus aus Jericho. Jesus kommt dort vorbei und Bartimäus hat offenbar gespürt, der ist was Besonderes. Und er ruft laut nach Jesus. Die Leute wollen ihn erst ruhig stellen, aber Jesus fordert sie auf, Bartimäus zu ihm zu rufen. Und daraufhin sagen die diesen Satz, der jetzt das Motto des Katholikentags ist, zu Bartimäus: Hab Mut, steh auf. Das macht er und damit ändert sich sein Leben komplett. Durch die Begegnung mit Jesus kann Bartimäus wieder sehen und geht mit Jesus mit. Hab Mut, steh auf. Was dieser Satz bei ihm bewirkt hat. Ich hätte wahrscheinlich auch erst mal versucht, wie die Leute Bartimäus zu bremsen. Ein bescheidener Bettler stört ja auch weniger als einer, der rumbrüllt. Aber Jesus hört in dem Gebrüll die Not von Bartimäus, holt ihn in die Mitte und gibt ihm recht, er soll mutig brüllen, für sich einstehen. Und so lernen auch die Leute, Bartimäus neu zu sehen, als Menschen mit Würde und Rechten wie sie. Der Katholikentag will dazu Mut machen, in den sogenannten Armen nicht Almosenempfänger zu sehen, sondern Menschen mit Würde und Rechten wie alle. Und gemeinsam mit ihnen für ihre Rechte mutig auf- und einzustehen. Gerade jetzt, wenn die Mittel zum Beispiel für Inklusion und Teilhabe von Menschen mit Behinderungen von Sparmaßnahmen bedroht sind. Diesen Mut will ich mir in meinen Alltag mitnehmen. Das Motto des Katholikentags fordert mich dazu auf und sagt auch zu mir: Hab Mut, steh auf.
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4: Die A3 Frankfurt Richtung Köln zwischen Frankfurter Kreuz und Raunheim, streckenweise stockender Verkehr wegen der Baustelle. Die A5 Heidelberg Richtung Frankfurt zwischen Darmstädter Kreuz und Weiterstadt, 3 Kilometer Stau und stockender Verkehr wegen eines Polizeieinsatzes. Hier steht nur der linke Fahrstreifen zur Verfügung. Die A5 Frankfurt Richtung Kassel zwischen Nordwestkreuz Frankfurt und Friedberg, 5 Kilometer Stau, der Grund ein Unfall auf dem linken und dem mittleren Fahrstreifen. Im weiteren Verlauf zwischen Grünberg und Ohmtal-Dreieck streckenweise stockend. Und die A7 Fulda Richtung Würzburg zwischen Fulda Dreieck und Bad Brückenau-Volkers. 5 Kilometer Stau ab der Raststätte Utrichshausen.
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4: Das war heute sehr wechselhaft. Es bleibt es auch bei 9 bis 15 Grad und morgen weiterhin unbeständig. Vormittags kann es gebietsweise mal trocken sein. Am Nachmittag ist dann aber wieder überall feucht oder es gibt zumindest überall Schauer und auch Gewitter sind möglich. Die Temperaturen in Naumburg 12 Grad, in Greifenstein 13 Grad, in Mossautal 14. Wir sind HR1, allen, die jetzt noch unterwegs sind, obwohl sie eigentlich schon zu Hause sein wollen, der Verkehr aber ein bisschen dichter ist als sonst. Wir sind halt viele sind zumindest auf dem Weg in ein langes Wochenende. Kommen Sie trotzdem gut an, behalten Sie die Nerven. Wir versuchen Ihnen ein guter Begleiter zu sein, jetzt mit Heinz-Rudolf Kunze.

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2: 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Mit geschunkelt, mit gepfiffen, mit ge... lalala.
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0: Das war sie. Die 7 Minuten Layla von Derek and the Dominoes in HR1.
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2: 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Morgan Wallen, der wird gerne auch der Bad Boy des Country genannt. 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
3: I found myself in this bar, making mistakes and making new friends.
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2: Das und mehr heute bei mir. 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

Live und was das Talking betrifft, das lassen wir jetzt mal schön bleiben. Ne? Harry Nilsson singt so schön davon, wie jeder ihm zuquatscht und er kein Wort hört, weil er nur die Echos aus seinem Gedächtnis versteht. Everybody's talking.

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1: Um 20 Uhr mit Andrea Eckstein. Die schwarz-rote Bundesregierung will reine Öl- und Gasheizungen weiter erlauben. Der Immobilienverband Haus und Grund Hessen hat positiv auf das neue Gebäudemodernisierungsgesetz reagiert, das heute im Kabinett auf den Weg gebracht wurde. HR-Reporterin Ursula Mayer.
2: Denn Immobilienbesitzer würden ihre Gebäude am besten kennen und wissen, was technisch wie auch finanziell machbar sei. Beim Heizungsfachverband heißt es dagegen, zwar sei Heizen mit Öl und Gas weiter möglich, aber das werde immer teurer, weil die CO2-Preise dafür weiter steigen würden. Solche Kosten sollen sich Vermieter und Mieter künftig teilen. Der Mieterbund Hessen ist für diese Regelung, ansonsten werde Heizen für Mieter langfristig unbezahlbar.
1: Die schwarz-rote Koalition will sich bis zur Sommerpause auf ein größeres Reformpaket einigen. Auf diesen Fahrplan haben sich Union und SPD im Koalitionsausschuss verständigt. Danach will Kanzler Merz Anfang Juni mit Arbeitgebern und Gewerkschaften über Einzelheiten sprechen. Es gehe unter anderem um die Themen Steuern, Rente und Bürokratieabbau. Ab Herbst werden 155 weitere Grundschulen in Hessen ein Ganztagesprogramm anbieten. Das hat das Bildungsministerium in Wiesbaden mitgeteilt. Damit könne man in den Ganztagsschulen ab kommendem Schuljahr rund 60.000 Kinder in der ersten Klasse betreuen. Das würde reichen, um den neuen Rechtsanspruch auf Ganztagsbetreuung umzusetzen. Eltern und Gewerkschaften kritisieren aber, dabei würden oft Hilfskräfte eingesetzt. In der Justizvollzugsanstalt Bräungesheim in Frankfurt ist heute ein Neubau eingeweiht worden. Es ist das einzige Gefängnis für Frauen in Hessen. HR-Reporter Ricardo Mastrocola.
3: 68 neue Hafträume, ein neuer Speisesaal, ein Multifunktionsraum für Veranstaltungen und auch Platz für Unterricht. Die JVA im Stadtteil Bräungesheim hat damit Platz für knapp 430 weibliche Häftlinge. Platz, der gebraucht wird, so der Justizminister, denn die Zahl der weiblichen Häftlinge steigt. Auch wenn generell viel weniger Frauen in Gefängnissen sitzen als Männer. Der Anteil liegt stabil bei ca. 5% aller Gefangenen.
1: In Frankfurt ist der neu gestaltete Merianplatz eingeweiht worden. Gut ein Jahr, nachdem zwei große Platanen vergiftet worden waren. 8 neue Bäume sind gepflanzt worden. Wer die Platanen auf dem Platz im Nordend vergiftet hat und warum, ist weiter völlig unklar. Die Frankfurter Staatsanwaltschaft hat die Ermittlungen inzwischen eingestellt. Das waren die Nachrichten. Das Wetter. In der Nacht weiter Schauer, es kühlt ab auf 7 bis 2 Grad. Am Vatertag morgen kühles, windiges Schauerwetter bei maximal 9 bis 14 Grad. Die weiteren Aussichten: am Freitag mal Sonne, mal Wolken und vor allem am Nachmittag wieder Schauer, dazu Höchstwerte von 8 bis 14 Grad. Am Samstag nur noch gelegentlich Schauer, neben Wolken häufiger auch Sonne und bis 16 Grad. Am Sonntag zunächst sonnig, später mehr Wolken und einzelne Schauer bis 17 Grad. Die Zeit 20.03 Uhr.
4: Und es ist wahnsinnig viel los auf den Straßen um 20.03 Uhr. Und weil so viel los ist, nur die allerlängsten Staus ab 5 Kilometer Länge. A3, da fangen wir an, Köln Richtung Frankfurt. Zwischen dem Kreuz Bonn-Siegburg und Siebengebirge Baustelle 7 Kilometer Stau. Bis zu einer halben Stunde dauert es hier länger. A5, Frankfurt Richtung Kassel. Zwischen Nordwestkreuz Frankfurt und Friedberg 5 Kilometer. Streckenweise stockender Verkehr. Unfallstelle, die da war, die ist mittlerweile geräumt. A6 Heilbronn Richtung Nürnberg zwischen Neuenstein und Kupferzell 5 Kilometer streckenweise stockender Verkehr. Die A8 Karlsruhe Richtung Stuttgart zwischen Pforzheim West und Pforzheim Ost Baustelle 5 Kilometer streckenweise stockender Verkehr. Verzögerung hier bis zu 15 Minuten in der Gegenrichtung zwischen Pforzheim Süd und Pforzheim Ost Baustelle dieselbe Baustelle, bisschen weniger Stau. Die A63 Kaiserslautern Richtung Mainz, die ist zwischen dem Kreuz Alzey und Biebelnheim nach einem Unfall gesperrt. A81 Stuttgart Richtung Singen zwischen Sindelfingen-Ost und Böblingen-Hulb. Unfallaufnahme auf dem linken Fahrstreifen. 5 Kilometer Stau, bis zu einer halben Stunde dauert es hier länger. Letzte Meldung kommt aus der Schweiz. In der Schweiz auf der A2 Luzern Richtung Gotthard zwischen Amsteg und Göschenen 5 Kilometer Stau. Hier dauert es aber fast eine Stunde länger. Die Einfahrt Göschenen ist gesperrt. Wo es geht, allen gute Fahrt.
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4: Ich bin Adrian Bewitsch, hallo. Was haben wir für Geschichten heute dabei? Eindeutig die verrückteste, das ist die von Graham Parsons, dessen Leichnam inklusive Sarg geklaut worden ist. Wir staunen über die aktuelle Nummer 1 in den deutschen Albencharts, denn das ist ein Country-Album. Und den einen oder anderen Geburtstag, den feiern wir auch mal rund, mal schnapszahlmäßig. Die Schnapszahl, die ist gleich als erstes dran. Und jetzt würde ich sagen, jetzt singen wir los mit Garth Brooks. Hallo zusammen.

ARD Musikclub Country. Wir haben eine Gefahrenmeldung für alle, die uns gerade in Worms zuhören. Durch einen Brand kommt es im Bereich Worms, Nibelungenring und den angrenzenden Bereichen zu Geruchsbelästigungen, möglicherweise auch zu Rauch im Bodennähe. Es besteht keine Gefahr, aber trotzdem bitte Fenster und Türen schließen, Lüftungen und Klimaanlagen bitte auch abschalten. Ah, was haben wir da gerade gehört? Unverkennbar, oder? Da hat sie noch Country gemacht. Taylor Swift war das hier im ARD Musikclub Country. Unverkennbar natürlich die Stimme. Und eigentlich hätte sie damals im Jahr 2009 für immer aufhören können. Der Song Love Story, den wir da gerade gehört haben, der hat sich damals schlappe 12 Millionen Mal verkauft. Und tolles Video.

Geburtstagskind Morgan Wallen, heute 33 geworden. Da darf man auch zwei Songs hintereinander von ihm spielen. Den Musikclub Country, wir müssen kurz auf die Straßen gucken, denn bei den zwei Songs sind gleich zwei neue Gefahrenmeldungen im Hintergrund aufgetaucht. Vorsicht bitte auf der A45 Gießen Richtung Hagen zwischen Dillenburg und Haiger-Burbach. Eine ungesicherte Unfallstelle in Höhe Parkplatz Borbelholz. Und Vorsicht auch auf der A60 Rüsselsheim Richtung Mainz zwischen Rüsselsheimer Dreieck und Rüsselsheim-Königstetten. Eine ungesicherte Unfallstelle auf der linken Spur. Mittwochabend, ARD Musikclub Country, jetzt mit einem Musikwunsch. Peter hatte sich bei uns gemeldet über die 0711 26 27 28 und Peter hatte geschrieben: Ich würde mir von Brooks & Dunn My Maria wünschen. Der Titel war Ende April 96 die Nummer 1 in den US Country Charts. Schöner Song. Grüße von Peter aus Waghäusel. Tja, Peter, aber stimmt. Weißt du denn auch, dass Brooks und Dunn jahrelang richtig geknickt waren wegen dieses Songs? War ihr größter Hit. Signature Song, sagt man neudeutsch, gab auch Grammy-Ehren. Das Problem, das hier war ein Coversong. Sonst waren die beiden ja eher dafür bekannt, ihre Hits selbst zu schreiben. Und ausgerechnet, ein Cover wird der größte Hit. Das Original kam aus den 70er Jahren von Buckwheat Stevenson. Das Original fängt so an. Brooks & Dunn fangen so an. Brooks & Dunn klingen gesanglich so. Buckwheat Stevenson klingt so. Tja, kein großer Unterschied, oder? Schwaben drüber, Peter. Wir hören uns jetzt das Cover an. Das Original. Das Cover? Das Originalcover?

0: ARD Verkehrsservice um kurz vor 8:30 immer noch sehr viel los. Zunächst aber erstmal eine Gefahrenmitteilung für alle, die uns gerade in Worms zuhören. Wegen eines Brandes kommt es im Bereich Worms-Nibelungenring und in angrenzenden Bereichen zu Geruchsbelästigung und möglicherweise zu Rauch in Bodennähe. Es besteht keine Gefahr, aber trotzdem bitte Fenster und Türen schließen, Lüftungen und Klimaanlagen aus. Eine Gefahrenmeldung haben wir. Vorsicht, eine andere Gefahrenmeldung. Vorsicht bitte auf der A3 Frankfurt Richtung Köln zwischen Rauenheim und dem Wiesbadener Kreuz. Da liegen mehrere Leitbalken auf der Fahrbahn im Baustellenbereich. Zu den Staus jetzt und weil es so viele immer noch sind, Brückentag für viele ja, das sorgt für viel Verkehr. Deswegen jetzt nur die allerlängsten Staus ab 5 Kilometer. A3 Köln Richtung Frankfurt zwischen dem Kreuz Bonn-Siegburg und Siebengebirge Baustelle. 5 Kilometer Stau, 20 Minuten. Dauert es hier länger. Die A8 Karlsruhe Richtung Stuttgart zwischen Pforzheim West und Pforzheim Ost. Baustelle 6 Kilometer streckenweise stockender Verkehr. Verzögerung bis zu einer Viertelstunde. Dann die A63 Kaiserslautern Richtung Mainz. Die ist zwischen dem Kreuz Alzey und Biebelnheim nach einem Unfall gesperrt. A81 Stuttgart Richtung Singen zwischen Sindelfingen Ost und Böblingen-Hulb. Unfallaufnahme auf der linken Spur, das sorgt für 5 Kilometer Stau. Verzögerung hier bis zu einer halben Stunde. Letzte Meldung kommt aus der Schweiz. In der Schweiz auf der A2 Luzern Richtung Gotthard zwischen Amsteg und Göschnen 5 Kilometer Stau. Verzögerung hier bis zu einer knappen Stunde. Allen unterwegs sichere Fahrt.
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0: Was bitteschön sind eigentlich sogenannte Magic-Karten und wer legt für ein Sammlerexemplar von diesen Karten 1,8 Millionen Dollar dafür hin? Naja, jedenfalls einer, der viel Geld auch mit Country verdient hat. Wer das ist, das verrate ich in der kommenden halben Stunde. Ich bin Adrian Biric. Schönen Abend zusammen.

Lone Star im ARD Musikclub Country. 20.35 Uhr, ARD Verkehrsservice. Neue Gefahrenmeldungen gerade reingekommen. Vorsicht bitte auf der A8 München Richtung Stuttgart zwischen Mühlhausen und Eichelberg. Eine ungesicherte Unfallstelle auf der rechten Spur. Hier auch Gefahr durch Aquaplaning. Und Vorsicht bitte auch auf der A60 Mainz Richtung Bingen zwischen Mainz-Finthen, Sauerstraße und dem Dreieck Mainz. Da steht ein defektes Fahrzeug auf der rechten Spur.

RD Musikclub Country am Mittwochabend. Jetzt mit neuer Musik von einem Mann, der immer noch relativ neu im Geschäft ist. Jackson Dean. Jahrgang 2000. Da kann man immer so schön schnell nachrechnen, wie jung der eigentlich noch ist. Im Oktober wird er 26. Mit 18 fällt er das erste Mal auf, lädt ein Video von sich hoch, wie er die US-Nationalhymne singt, und zwar in Football-Montur. Der Clip war viral gegangen, wie man so schön sagt. Erste Tonaufnahmen macht er in der Corona-Zeit bei Kumpels in einer Mietwohnung. Ja, und so können irgendwie Karrieren losgehen heutzutage. Und der ist ganz schön durchgestartet. Vor ein paar Wochen konnte man ihn live in Berlin erleben beim Country to Country Festival. Und im Juni sieht man ihn dann in Köln, München und Zürich noch. Der ist deswegen gerade viel unterwegs, weil er sein neues Album promotet. Magnolia Sage heißt die LP, mittlerweile schon Studioalbum Nummer 3. 3 Alben in 4 Jahren, nicht schlecht. Die Karriere läuft für Jackson Dean. Der kann aber auch was. Der junge Mann hat richtig viel Talent. 2 Songs aus seinem Album jetzt hier bei uns. Das sind die Opener-Songs vom Album Magnolia Sage. Blacktop Blues als erstes und direkt danach Make a Liar von Jackson Dean.

Achtung, Autofahrer, Vorsicht bitte auf der A66 Wiesbaden-Frankfurt. Zwischen Wiesbaden-Nordenstadt und Wallau werfen Menschen Steine auf die Fahrbahn. ARD-Verkehrsservice mit einer dringenden Warnung. Vorsicht bitte auf der A66 Wiesbaden-Frankfurt. Zwischen Wiesbaden-Nordenstadt und Wallau, da werfen Menschen Steine auf die Fahrbahn.

Natürlich gibt's kein Arizona, jedenfalls nicht in Australien, denn da ist sie geboren. Tolle Stimme. Jamie O'Neill war das hier im ARD Musikclub Country. Naja, in den USA ist sie aufgewachsen. So, liebe Leute, Zeit für persönliche Geschichten hier im ARD Musikclub Country. Neulich bei mir im Haus kommt der Nachbar vorbei, bringt Kuchen mit, hatte Geburtstag. Kuchen war fantastisch. Man plaudert so über dies und das, als mein Nachbar plötzlich von einem Kartenspiel anfängt zu erzählen. Einmal die Woche spielt er das. Irgendwas mit Fantasy. Gedöns, Entschuldigung, nichts für mich. Aber offensichtlich populär. Heißt einfach nur Magic. Und dann erwähnt mein Nachbar den Namen Post Malone. Den kennen wir doch. Oft genug gelaufen hier im ARD Musikclub Country. Der Hip-Hopper hatte ja mit I Need Some Help einen Riesenwelthit als Duettpartner von Morgan Wallen. Aber was hat Post Malone mit diesem Kartenspiel Magic zu tun? Ganz einfach, der ist Riesenfan. Videos von ihm beim Kartenspielen sieht man auf YouTube. Und Post Malone ist Sammler von Magic-Karten. Er hat eine der teuersten Einzel-Magic-Karten der Welt ergattert. Kurz festhalten, 1,8 Millionen Dollar. Wie bitte? Ja, so sieht das aus. Nebenbei ist Post Malone weiterhin gefragter Duettpartner von Country Stars, so wie hier bei Dwight Yoakam im Song I Don't Know How to Say Goodbye. Ist übrigens ein Wunsch, den ich erfülle. Das Lied hat sich Stammhörer Uli bei uns gewünscht.

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1: Um 21 Uhr mit Andrea Eckstein. Der Immobilienverband Haus und Grund Hessen hat positiv auf das Gebäudemodernisierungsgesetz reagiert. Schwarz-Rot will damit erreichen, dass auch in Zukunft reine Öl- und Gasheizungen in Häuser eingebaut werden dürfen. Der Immobilienverband sagt, die Besitzer würden ihre Häuser am besten kennen und wissen, was machbar sei. Der Heizungsfachverband dagegen sagt, Heizen mit Öl und Gas werde immer teurer. In Würzburg hat am Abend der Deutsche Katholikentag begonnen. Zur Eröffnung sprach Bundespräsident Steinmeier. In seiner Rede rief er die Christinnen und Christen zu mehr Mut und gesellschaftlichem Engagement auf. ARD-Reporter Christian Wölfel.
2: Wörtlich sagte der Staatsoberhaupt, wir müssen aufhören, uns selbst in die Ohnmacht und das Land in den Abgrund zu reden. Zitat Ende. Gerade Christinnen und Christen müssten gegen die Hoffnungslosigkeit aufstehen. Zugleich warb Steinmeier für mehr Miteinander zwischen Katholiken, Protestanten und Orthodoxen. Mehr Ökumene wagen, das wünsche er sich in seiner letzten Rede als Bundespräsident auf einem christlichen Großereignis in Deutschland.
1: Ab Herbst werden 155 weitere Grundschulen in Hessen ein Ganztagesprogramm anbieten. Das hat das Bildungsministerium in Wiesbaden mitgeteilt. Damit könne man in den Ganztagesschulen ab kommendem Schuljahr rund 60.000 Kinder der ersten Klasse betreuen. Das würde reichen, um den neuen Rechtsanspruch auf Ganztagsbetreuung umzusetzen. Eltern und Gewerkschaften kritisieren aber, dabei würden oft Hilfskräfte eingesetzt. Verfolgungsfahrt mit der Polizei durch zwei Bundesländer. Ein Mann war mit einem offenbar gestohlenen Auto aus dem Raum Heilbronn in Baden-Württemberg geflüchtet und schließlich auf der A5 bei Darmstadt gestoppt worden. HR-Reporterin Gabi Beck.
3: Mehrere Streifenwagen aus Baden-Württemberg hatten ihn aus dem Süden kommend über die A5 verfolgt. Schließlich gesellte sich die hessische Polizei dazu. Gemeinsam konnten sie den Fahrer auf der Höhe von Weiterstadt auf die Seite drängen und einkeilen. Dabei wurde sein Auto und mehrere Polizeiautos beschädigt. Die A5 musste dafür kurzzeitig gesperrt werden.
1: In Frankfurt ist der neu gestaltete Merianplatz eingeweiht worden. Gut ein Jahr, nachdem zwei große Platanen vergiftet worden waren. 8 neue Bäume sind gepflanzt worden. Wer die Platanen auf dem Platz im Nordend vergiftet hat und warum, ist weiter völlig unklar. Die Frankfurter Staatsanwaltschaft hat die Ermittlungen inzwischen eingestellt. Das waren die Nachrichten. Das Wetter. In der Nacht weiter Schauer, es kühlt ab auf 7 bis 2 Grad. Am Vatertag morgen kühles, windiges Schauerwetter. Die Sonne findet nur manchmal ein paar Lücken bei maximal 9 bis 14 Grad. Die weiteren Aussichten. Am Freitag mal Sonne, mal Wolken und vor allem am Nachmittag wieder Schauer, dazu Höchstwerte von 8 bis 14 Grad. Am Samstag nur noch gelegentlich Schauer, neben Wolken häufiger auch Sonne und bis maximal 16 Grad. Die Zeit, es ist 21.03 Uhr.
4: So, erstmal die Knöpfchen finden und dann gucken, was auf den Straßen los ist. Zunächst erstmal bitte aufpassen wegen einer Gefahrenmitteilung für die Innenstadt von Worms. Wegen eines Brandes kommt es im Bereich Worms-Nibelungenring und den angrenzenden Bereichen zu Geruchsbelästigungen und möglicherweise auch zu Rauch in Bodennähe. Gefahr besteht keine, aber dennoch gilt besser Fenster und Türen geschlossen halten, Lüftungen und Klimaanlagen abschalten. Wir gucken auf die Straßen, es wird langsam weniger. Fangen wir mal an auf der A3 Köln Richtung Frankfurt. Zwischen Kreuz, Bonn-Siegburg und Siebengebirge Baustelle. 5 Kilometer Stau, 20 Minuten dauert es hier länger. A8 Karlsruhe Richtung Stuttgart zwischen Pforzheim-West und Pforzheim-Ost Baustelle. 5 Kilometer streckenweise stockend, hier dauert es bis zu 15 Minuten länger. A45, Gießen Richtung Hagen zwischen Dillenburg und Haiger-Burbach, Unfall und eine Ölspur auf dem linken Fahrstreifen. Zwar nur 1 Kilometer Stau, aber bitte hier besonders vorsichtig sein. Die A63, Kaiserslautern Richtung Mainz, die ist zwischen dem Kreuz Alzey und Biebelnheim nach einem Unfall gesperrt. Und die letzte Meldung kommt aus der Schweiz von der A2 Luzern Richtung Gotthard zwischen Amsteg und Göschenen 6 Kilometer Stau, aber bis zu einer Stunde dauert es hier länger. Empfohlene Alternativroute via A13, das ist der San Bernardino Tunnel. Da wo es geht, allen eine gute Fahrt.
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4: mit Adrian Beric, hallo. Country-Star Riley Green ist unter die Schauspieler gegangen. Den sieht man aktuell in der Serie Marshals. Passend dazu hat er eine neue Single rausgebracht. Die ist gut. Aber wie gut ist die Serie? Oder wie schlecht? Das klären wir gleich in ein paar Minuten. Hallo zusammen.
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0: bitte. Für ein Springsteen, Eric Church, war das hier im ARD Musikclub Country. Sänger, die unter die Schauspieler gehen, das ist keine Seltenheit. Und Country-Fans freut es ganz besonders, dass Riley Green jetzt diesen Schritt gemacht hat. Den kann man aktuell als Gaststar in der Serie Marshals sehen. In Deutschland nur bei Paramount Plus, also nur gegen Bezahlung zu sehen. Ob sich die Serie lohnt, schwer zu sagen. Selber checken, Kritiken sind eher mau. Für Riley Green war es jedenfalls eine stressige Erfahrung. Die Dreharbeiten waren ausgerechnet zeitgleich mit seiner Tour.
1: I was in the middle of a tour. We booked 2 flights a week to Utah. And just, I would fly out there on Sunday and film Monday, Tuesday, Wednesday. Fly to wherever the bus was on Thursday, play Thursday, Friday, Saturday, and I did that for a month and a half, and it wore me out. I mean, that was in the part of the year, too, when we're usually slowing down, you know, around the holidays.
0: Hat man, glaube ich, ganz gut verstanden. Sonntags nach Utah zu den Dreharbeiten geflogen. Die waren von Montag bis Mittwoch und Donnerstag.

So eine schöne Stimme. Kelsey Ballerini war das hier im ARD Musikclub Country. Verkehrsservice, wir müssen kurz auf die Straßen. 21.21 Uhr ist es. Neue Gefahrenmeldung. Vorsicht bitte. Auf der A5 Karlsruhe Richtung Frankfurt zwischen dem Dreieck Karlsruhe und Karlsruhe Mitte eine ungesicherte Unfallstelle. Gesangswettbewerbe hier im ARD Musikclub Country geht's jetzt um Gesangswettbewerbe. Die gibt's ja wie Sand am Meer und das schon seit Ewigkeiten. Wer da ein bisschen auffallen will, der hat vielleicht gute Chancen, wenn's mal anders ist. Wenn man bei einer Spezialversion mit Spezialgesang mitmacht. In Amerika, da gibt's eine Castingshow mit dem hübschen Titel The Sing Off. Das Besondere an dem Format, es geht nicht um Hard Rock, Popmusik, Operngesang. Nee. Die Sendung, die ist spezialisiert auf A Cappella Bands. A Cappella Bands waren in Amerika schon immer sehr populär. Das Wort Barbershop-Musik steht da historisch für eine ganz, ganz große Tradition. Die amerikanische Band Home Free ist so eine A Cappella-Truppe. Im Jahr 2013 gewinnen die Jungs die Castingshow The Sing Off. Preisgeld, ein Plattenvertrag plus $100.000. Das Besondere, Home Free singen Country-Songs a cappella. Und das ist schon was Besonderes. Hillbilly Bone hören wir uns jetzt von denen an. Ein Wunsch übrigens, der reingekommen ist, von Gerda und Thorsten. Über die 0711 26 27 28.

0: Gleich genau 9:30. Wir haben einiges an Gefahrenmeldungen auf den Straßen. Vorsicht bitte auf der A5 Frankfurt Richtung Kassel zwischen Bad Homburger Kreuz und Friedberg. Da liegt eine Stoßstange auf der Fahrbahn. Vorsicht auch auf der A7 Ulm Richtung Füssen zwischen Nersingen und dem Dreieck Hittistetten. Da sind Menschen an einem defekten PKW. Da liegen auch Fahrzeugteile auf der Fahrbahn. Vorsicht auf der B279 zwischen Sparbrot und dem Abzweig nach Rodenbach. In beiden Richtungen liegt ein umgestürzter Baum, der in die Fahrbahn hineinragt. Vorsicht auch auf der A5 Karlsruhe Richtung Frankfurt. Zwischen dem Dreieck Karlsruhe und Karlsruhe Mitte eine ungesicherte Unfallstelle. Und eine Meldung noch aus der Schweiz. Ein Stau auf der A2 Luzern Richtung Gotthard zwischen Amsteg und Göschnen. 6 Kilometer Stau. Verzögerung bis zu einer Stunde. Die empfohlene Alternativroute geht über die A13, den San Bernardino-Tunnel. Allen unterwegs sichere Fahrt.
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0: Darius Rucker ist einer der großartigsten Sänger im Country. Einer, der den Sprung von der Rockmusik rüber geschafft hat und für viele Menschen ein Vorbild ist. Heute feiert er seinen 60. Geburtstag und es wird natürlich gleich hier bei uns gewürdigt. Tadel zusammen.
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Wir müssen kurz unterbrechen. ARD Verkehrsservice, dringende Warnung. Achtung, falsch fahrendes Auto auf der A98 Stockach-Schaffhausen. Zwischen Stockach-Ost und dem Kreuz Hegau ein Falschfahrer. Bitte äußerst rechts fahren, nicht überholen. Ich wiederhole nochmal, auf der A98 Stockach-Schaffhausen zwischen Stockach-Ost und dem Kreuz Hegau falsch fahrendes Auto unterwegs. Vorsicht bitte in beiden Richtungen.

0: Immer noch wunderschön, oder? Leon Womack und die Sons of the Desert, I Hope You Dance. Die Verkehrsservice, genau 20 vor 10, neue Gefahrenmeldung, Vorsicht bitte auf der A3, Frankfurt Richtung Köln, zwischen Bad Camberg und Limburg Süd, da steht ein defektes Fahrzeug auf der linken Spur. So, jetzt aber, nachdem wir eingangs hier im ARD Musikclub Country einen schrägen Geburtstag gefeiert hatten, den 33. von Morgan Wallen, da sind wir jetzt endlich bei einer runden Zahl. Wir feiern den 60. und zwar den vom großartigen Darius Rucker, einer der ganz wenigen, die es vom Rock-Business in den Country rüber geschafft haben und übrigens auch wieder zurück. Der macht immer noch Rockmusik. Einer der ganz wenigen übrigens auch, die es aus der Black Community in den Country geschafft haben. Hootie and the Blowfish war ja die Band, mit der er berühmt geworden ist. Die Karriere, die er im Country hingelegt hat, die ist aber tatsächlich noch ein bisschen großartiger geworden. Er ist halt auch ein fantastischer Songwriter, dieser Darius Rucker. Und er hat ein simples Geheimnis beim Schreiben.
1: My rule about songwriting, I will never put a song on my record I don't want to sing every night for the rest of my life. I have to love it.
0: Ja, er muss den Song lieben. So einfach ist das. Wenn er das Gefühl hätte, oh nee, jetzt muss ich diesen dämlichen Song, der so ein Riesenhit ist, jeden Abend vor mich hinleiern. Also wenn er so ein Gefühl hätte bei irgendeinem Song, dann käme der erst gar nicht auf ein Album drauf. Wir feiern Darius Rucker jetzt gleich mit zwei Songs hintereinander, zwei Liedern, die beide auf der Nummer 1 waren in den US-Country-Charts. Comeback-Song als erstes und gleich danach Wagon Wheel. Happy Birthday, Darius Rucker.

Happy Birthday, Darius Rucker. Heute ist er 60 geworden. ARD Verkehrsservice, genau 10 vor 10. Neue Gefahrenmeldungen. Vorsicht bitte auf der A7 Ulm Richtung Würzburg. Zwischen Langenau und Niederstotzingen. Da liegt ein totes Reh auf der Fahrbahn. So, liebe Leute, Chris Stapleton, um den geht's jetzt hier im ARD Musikclub Country. Der ist ja, soll man sagen, der Superstar in der Szene, einer der Superstars, den muss man nicht mehr groß vorstellen. Wen man aber unbedingt mal vorstellen muss, das ist Morgan Hayes, profilierte Nashville-Songwriterin. Die hat schon Lieder geschrieben für Leute wie Reba McEntire, Alan Jackson, Carrie Underwood, alle Superstars. Mit ihrer Stimme war sie schon oft als Background-Sängerin gebucht. Bei Leuten wie Leanne Womack, Trisha Yearwood, Dierks Bentley, alle Superstars. Aber ganz häufig, da ist sie eben mit diesem Chris Stapleton unterwegs, spielt Instrumente bei seinen Konzerten, singt im Hintergrund oder im Duett mit ihm, hat auch schon ein Album für ihn produziert. Man darf sagen, die beiden mögen sich, und zwar sehr. So sehr, dass die zwei 5 Kinder zusammen haben und natürlich verheiratet sind. Morgan Hayes heißt entsprechend schon seit 19 Jahren Morgan Stapleton. Und wenn sie im Duett mit ihrem Ehemann singt, dann klingt das so wie hier im Song You Are My Sunshine. Ein Musikwunsch ist das übrigens, den ich für unseren Stammhörer Willi

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1: Um 22 Uhr mit Andrea Eckstein. Neuer Chef der US-Notenbank Fed. Eine Mehrheit im US-Senat hat den Wunschkandidaten von Präsident Trump, Warsh, für den Posten bestätigt. Warsh ist Nachfolger des langjährigen Fed-Chefs Powell, der von Trump wegen der Zinspolitik der Notenbank immer wieder angegriffen worden war. Das hatte Sorgen um die politische Unabhängigkeit der Fed ausgelöst. Die schwarz-rote Bundesregierung will reine Öl- und Gasheizungen weiter erlauben. Der Immobilienverband Haus und Grund Hessen hat positiv auf das neue Gebäudemodernisierungsgesetz reagiert, das heute im Kabinett auf den Weg gebracht wurde. HR-Reporterin Ursula Mayer.
2: Denn Immobilienbesitzer würden ihre Gebäude am besten kennen und wissen, was technisch wie auch finanziell machbar sei. Beim Heizungsfachverband heißt es dagegen, zwar sei Heizen mit Öl und Gas weiter möglich, aber das werde immer teurer, weil die CO2-Preise dafür weiter steigen würden. Solche Kosten sollen sich Vermieter und Mieter künftig teilen. Der Mieterbund Hessen ist für diese Regelung, ansonsten werde Heizen für Mieter langfristig unbezahlbar.
1: Ab Herbst werden 155 weitere Grundschulen in Hessen ein Ganztagsprogramm anbieten. Das hat das Bildungsministerium in Wiesbaden mitgeteilt. Damit könne man in den Ganztagesschulen ab kommendem Schuljahr rund 60.000 Kinder in der ersten Klasse betreuen. Das würde reichen, um den neuen Rechtsanspruch auf Ganztagsbetreuung umzusetzen. Eltern und Gewerkschaften kritisieren aber, dabei würden oft Hilfskräfte eingesetzt. Ein Mann hat sich mit einem offenbar gestohlenen Auto eine Verfolgungsfahrt mit der Polizei von Baden-Württemberg nach Hessen geliefert. Er war aus dem Raum Heilbronn geflüchtet und schließlich auf der A5 bei Darmstadt gestoppt und festgenommen worden. Der Grund für seine Flucht ist noch nicht bekannt. Vor gut einem Jahr waren in Frankfurt zwei große Platanen auf dem Merianplatz vergiftet worden. Heute wurde der Platz im Nordend offiziell neu eröffnet. Beim Festakt mit dabei war HR-Reporter Frank Angermund.
3: 8 neue Bäume sind gepflanzt worden. Es gibt neue Beete, eingezäunt mit kleinen Metallzäunen. Die Bäume werden auch noch mit Bändern gehalten. Aber die Resonanz im Viertel ist durchaus positiv, dass es so schnell ging und der Platz wieder begrünt ist. Allerdings ist noch nicht klar, wer denn die Täter waren. Wer hat diese alten Bäume vergiftet? Das weiß man nicht und höchstwahrscheinlich wird man es auch nicht rausbekommen. Die Staatsanwaltschaft hat ihre Ermittlungen vorerst eingestellt.
1: Das waren die Nachrichten. Das Wetter. In der Nacht weiter Schauer, es kühlt ab auf 7 bis 2 Grad. Am Vatertag morgen kühles, windiges Schauerwetter bei maximal 9 bis 14 Grad. Die weiteren Aussichten. Am Freitag mal Sonne, mal Wolken und vor allem am Nachmittag wieder Schauer. Dazu Höchstwerte von 8 bis 14 Grad. Am Samstag nur noch gelegentlich Schauer und bis 16 Grad. Die Zeit 22.03 Uhr.
4: Und wir gucken auf die Straßen zunächst mit einer guten Nachricht, nämlich einer Entwarnung auf der A98 Stockach-Schaffhausen. Kein Falschfahrer mehr unterwegs. A1 Osnabrück Richtung Bremen zwischen dem Dreieck Stur und Bremen-Arsten. 4 Kilometer Stau vor der Baustelle. Die A3 Frankfurt Richtung Köln, die ist zwischen Bad Camberg und Limburg Süd nach einem Unfall vorübergehend gesperrt. Vorsicht bitte auf der A61 Koblenz Richtung Ludwigshafen zwischen dem Kreuz Alzey und Alzey. Da brennt ein Pkw. A5 Basel Richtung Karlsruhe zwischen Offenburg und Aachen. 4 Kilometer Stau, Unfallstelle aber mittlerweile geräumt. Die A28 Oldenburg Richtung Leer, die ist zwischen Vilsum und Leer-Ost nach einem LKW-Unfall wegen Bergungsarbeiten gesperrt. Wahrscheinlich noch eine Stunde lang. Und dann haben wir keine weiteren Störungsmeldungen mehr. Das war's. Allen eine sichere Fahrt.
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4: Mit Adrian Biritsch, hallo. Wer hat die Leiche vom legendären Graham Parsons geklaut? Samt Sarg. Und warum? Und warum hat das Gesetz in Kalifornien ziemlich ratlos aus der Wäsche geguckt? Eine unglaubliche Geschichte, die dringend mal erzählt werden muss. Und das mache ich in der kommenden halben Stunde. Hallo zusammen.

Achtung, falsch, war auf der A480, B277, Blasbach-Wetzlar, zwischen Wetzlarer Kreuz und Wetzlar-Dahlheim. Ein falsch fahrendes Fahrzeug, bitte äußerst rechts fahren, nicht überholen. ARD Musikclub Country mit einer dringenden Warnung. Achtung, falsch fahrendes Fahrzeug auf der A480 zwischen dem Wetzlarer Kreuz und Wetzlar-Dahlheim. Ein Falschfahrer, bitte äußerst rechts fahren und nicht überholen.

Unverkennbar die Stimme von Luke Combs. ARD Musikclub Country hier am Mittwochabend jetzt mit einem Mann, der eine ungewöhnliche Karriere hat bisher. Denn man kann nicht behaupten, dass Drew Baldridge ein Superstar wäre. Der ist gerade mal 34 Jahre jung, aber mehr als Achtungserfolge hat er bisher nicht geschafft. Kurioserweise lebt er eigentlich vom Ruhm eines Songs, den er 2019 das erste Mal rausgebracht hat und seitdem immer wieder. Aber der Reihe nach, mit 18 zieht er nach Nashville, um groß rauszukommen. Klappt nicht. Eigene Songs veröffentlicht er auf eigene Faust, erfolglos. Nach 10 Jahren in Nashville, geht eine Nummer von ihm plötzlich viral. Kurioserweise posten Leute Land auf Land ab Hochzeitsvideos mit genau diesem einen Lied von ihm im Hintergrund. She's Somebody's Daughter. Jetzt beißt endlich auch mal eine Plattenfirma an, aber die geht kurz darauf pleite. Es ist unglaublich. Drew Baldridge weiß, was die Ochsentour ist. Er weiß, wie das ist, immer nur in den kleinen Venues aufzutreten, einer aus der zweiten Reihe zu sein. Seit vorletztem Jahr hat er endlich wieder einen neuen Plattenvertrag und erste Chart-Erfolge sind jetzt endlich auch wieder da. Es geht bergauf für Drew Baldridge und das hier, das ist eine neue Single, Love Needs You.

Verkehrsservice, kurzer Blick auf die Straßen. Wir haben zwei neue Gefahrenmeldungen reinbekommen. Vorsicht bitte auf der A7 Ulm Richtung Würzburg. Zwischen Rothenburg, Obdertauber und Bad Windsheim, da steht ein defekter PKW. Und Vorsicht bitte auch auf der A8 Stuttgart Richtung Karlsruhe, zwischen Leonberg West und Rutesheim, da liegen Gegenstände. So, einmal jetzt bitte genau hinhören, es wird unglaublich versprochen. Graham Parsons. Schon mal gehört den Namen? Graham Parsons, nicht Alan Parsons. Der eine hat mit dem anderen nichts zu tun. Jede Woche freuen wir uns hier im ARD Musikclub Country über tolle Wünsche, die reinkommen. Die kann man uns ja per Message schicken über die 0711 26 27 28. Und Michael Zumstein hat sich was bei uns gewünscht von eben diesem Graham Parsons. Ich muss ganz kurz was zu diesem Sänger erzählen, der fast in Vergessenheit geraten ist. Graham Parsons ist in den 70ern einer der Vorreiter des Country Rock. Er wird nur 26. Überdosis Heroin und Alkohol. Genau weiß man das nicht. Als die Leiche überführt werden soll in die Heimat, da wird der Sarg samt Leichnam geklaut. Man weiß auch von wem? Vom Manager. Der sagt, Grahams letzter Wunsch war, dass man seine Leiche verbrennt, also habe ich das gemacht. Parsons hatte keine Eltern mehr. Die Polizei ist vollkommen verdattert, weil der Typ das mit einem Kanister Benzin am Rande eines Highways macht und damit keine Obduktion mehr gemacht werden kann. Das Gesetz, das ist auch verdattert, weil unklar ist, wie man bei Leichendiebstahl verfährt. Also wird der Manager nur für Sargdiebstahl verdonnert. Graham Parsons, das unglaubliche Leben und Sterben eines verkannten Genies, so könnte man mal eine Biografie über ihn nennen. Für viele bleibt er unvergessen, auch für unseren Hörer Michael Zumstein. Er wünscht sich den Song Hickory Wind.

0: Genau, 10:30 und immer noch keine Entwarnung. Achtung, Falschfahrer auf der A480 zwischen dem Wetzlarer Kreuz und Wetzlar-Dahlheim. Ein falschfahrendes Fahrzeug, das Ihnen entgegenkommt. Bitte äußerst rechts fahren und nicht überholen. Weitere Gefahrenstellen, Vorsicht bitte. Im Kreis St. Wendel auf der Landstraße zwischen Schwarzenbach und Sötern eine ungesicherte Unfallstelle. Wir haben Staus. A1 Osnabrück Richtung Bremen zwischen dem Dreieck Stur und Bremen-Arsten, 4 Kilometer vor der Baustelle. Die A3 Frankfurt Richtung Köln ist zwischen Bad Camberg und Limburg Süd nach einem Unfall vorübergehend gesperrt. A6 Heilbronn Richtung Nürnberg zwischen Kupferzell und Kirchberg, 10 Kilometer Stau. Bin mir nicht sicher, ob das stimmt um die Uhrzeit. A7 Hannover Richtung Hamburg zwischen Thielshope und dem Horster Dreieck, 5 Kilometer stockend. Die A67 Darmstadt Richtung Mannheim, die ist zwischen Lorsch und dem Vierenheimer Dreieck wegen Bauarbeiten bis 5 Uhr gesperrt. Und das war's, keine weiteren Störungsmeldungen, allen unterwegs sichere Fahrt.
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0: Und in der kommenden halben Stunde hier bei uns der definitiv längste Country-Song, den wir hier in der Show jemals drin hatten. 8 Minuten. Das ist eher ungewöhnlich für das Genre. Außerdem gucken wir kurz auf die bisher noch ziemlich kurze, dafür aber kommerziell unfassbar erfolgreiche Karriere von Noah Kahan. Ich bin Adrian Beritsch. Hallo.

ARD Verkehrsservice, 22.40 Uhr, eine Endwarnung und eine neue Warnung. Die neue Warnung kommt von der A8 Stuttgart Richtung Karlsruhe zwischen Rutesheim und Heimsheim. Da liegen Gegenstände und die Endwarnung, die kommt von der A480 Wetzlar, Wetzlarer Kreuz, Wetzlar-Dahlheim. Da kein Falschfahrer mehr unterwegs. Was haben wir da gerade gehört? Das war Dry Spell von Casey Musgraves. Dry Spell, das kann man am besten übersetzen mit dem Wort Durststrecke. Und kurzer Blick jetzt in die offiziellen deutschen Albencharts. Da kann nicht von Durststrecke die Rede sein, bei dem Mann, den ich jetzt vorstelle. Da muss man sich aber erstmal verwundert kurz die Augen reiben. Platz 1 diese Woche, Noah Kahan mit der LP The Great Divide. Ich habe das Wort nicht richtig ausgesprochen. The Great Divide. Warum muss man sich die Augen da reiben? Leute, einfache Antwort. Weil es Country ist. Ha, Country Nummer 1 in den deutschen Albencharts? Gibt's nicht. Doch, gibt's wohl. Noch was Ungewöhnliches, denn da haben sich die Leute, die diese Listen offiziell zusammenstellen, auch ein bisschen verwundert die Augen gerieben. Denn in diesen ersten 5 Monaten des Jahres 2026... da waren die meisten Acts auf Platz 1 der Albencharts deutsche Namen. Also ansonsten international eher wenige, wie Taylor Swift, Bad Bunny, Harry Styles, BTS. Ah, das ist doch schon mal was. Wenig. Noah Kahan ist gerade aber weltweit das Ding überhaupt. Für die kommende Tournee, da hat er, glaubt sich, 1,5 Millionen Tickets verkauft. 2 Konzerte nur in Deutschland und die waren am ersten Tag sofort ausverkauft. Überhaupt ist dieser Noah Kahan ein Verkaufsphänomen. Der Mann hat in den letzten 4 Jahren über 32 Millionen Einheiten von seinen Singles verkauft. Da haben also wirklich Leute für einen Download bezahlt. In einer Zeit, wo Musik im herkömmlichen Sinn eigentlich kaum noch verkauft, sondern nur gestreamt wird. Kein Wunder, dass Netflix schon eine Doku über den rausgebracht hat. Wie gesagt, Noah Kahan, der ist ein Phänomen und das hier ist die aktuelle Single von ihm, All Them Horses.

Ist schon irgendwie kein Wunder, dass er so viele Menschen gerade irgendwie bewegt. Noah Kahan war das hier im ARD Musikclub Country. Wir haben eine neue Gefahrenmeldung. Vorsicht bitte auf der A8 Stuttgart Richtung München zwischen Wendlingen und Kirchheim-Tech West. Eine ungesicherte Unfallstelle. Was ist eigentlich der wirklich längste Song, den wir jemals hier im ARD Musikclub Country haben laufen lassen? Das habe ich mich gefragt, als dieser Musikwunsch hier von Rainer reingekommen ist über die 0711 26 27 28. Er hat uns aus St. Nikolaus im Saarland geschrieben. Jedenfalls wünschte er sich eine ganz wunderbare Ballade von Linda Ronstadt. Just like Tom Thumb's Blues. Just like Tom Thumb's Blues? Moment mal, da wird der ein oder andere jetzt vielleicht hellhörig, oder? Denn Logo, das kennen wir doch. Das ist doch auf einem legendären Bob Dylan-Album drauf. Highway 61 Revisited. Stimmt genau. War damals mit über 5 Minuten schon relativ lang, aber Linda Ronstadt macht wunderbare 8 Minuten draus. Und wie so oft bei Bob Dylan gilt, das Cover ist irgendwie schöner geworden als sein Original. Häufiges Phänomen bei Bob Dylan Songs. Und diese Version ist mit Sicherheit der längste Song, der hier im Country bei uns je gelaufen ist. Ich würde sagen, wir hören uns so in 12 Minuten wieder. Denn nach den 8 Minuten, da gibt's Musik von Alex Williams.

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1: Um 23 Uhr mit Andrea Eckstein. Neuer Chef der US-Notenbank Fed. Eine Mehrheit im US-Senat hat den Wunschkandidaten von Präsident Trump, Warsh, für den Posten bestätigt. Warsh ist Nachfolger des langjährigen Fed-Chefs Powell, der von Trump wegen der Zinspolitik der Notenbank immer wieder angegriffen worden war. Das hatte Sorgen um die politische Unabhängigkeit der Fed ausgelöst. Die schwarz-rote Bundesregierung will reine Öl- und Gasheizungen weiter erlauben. Der Immobilienverband Haus und Grund Hessen hat positiv auf das neue Gebäudemodernisierungsgesetz reagiert, das heute im Kabinett auf den Weg gebracht wurde. HR-Reporterin Ursula Mayer.
2: Denn Immobilienbesitzer würden ihre Gebäude am besten kennen und wissen, was technisch wie auch finanziell machbar sei. Beim Heizungsfachverband heißt es dagegen, zwar sei Heizen mit Öl und Gas weiter möglich, aber das werde immer teurer, weil die CO2-Preise dafür weiter steigen würden. Solche Kosten sollen sich Vermieter und Mieter künftig teilen. Der Mieterbund Hessen ist für diese Regelung, ansonsten werde Heizen für Mieter langfristig unbezahlbar.
1: Im Handel hat die Gewerkschaft Verdi für übermorgen zu ersten Warnstreiks aufgerufen, auch in Hessen. In Kassel und Frankfurt sind außerdem Kundgebungen geplant. Aktuell laufen Tarifverhandlungen. Verdi hält erste Angebote der Arbeitgeberseite von dieser Woche für zu niedrig. Sie glichen noch nicht einmal die Inflation aus. Die Arbeitgeber hatten eine schrittweise Erhöhung der Löhne um zunächst 2 und dann um 1,5% angeboten. In der Justizvollzugsanstalt Preungesheim in Frankfurt ist heute ein Neubau eingeweiht worden. Es ist das einzige Gefängnis für Frauen in Hessen. HR-Reporter Ricardo Mastrocola.
3: 68 neue Hafträume, ein neuer Speisesaal, ein Multifunktionsraum für Veranstaltungen und auch Platz für Unterricht. Die JVA im Stadtteil Preungesheim hat damit Platz für knapp 430 weibliche Häftlinge. Platz, der gebraucht wird, so der Justizminister, denn die Zahl der weiblichen Häftlinge steigt. Auch wenn generell viel weniger Frauen in Gefängnissen sitzen als Männer. Der Anteil liegt stabil bei ca. 5% aller Gefangenen.
1: In der zweiten Basketball-Bundesliga Pro A haben die Gießen 46ers den Einzug ins Halbfinale heute nicht geschafft. Das Team verlor gegen die Merlins Kreilsheim mit 86-88. Damit steht es in der Best-of-Five-Serie 2-1 für Gießen. Für das Weiterkommen sind 3 Siege nötig. Das waren die Nachrichten. Das Wetter. In der Nacht weiter Schauer, es kühlt ab auf 7 bis 2 Grad. Morgen kühles, windiges Schauerwetter bei maximal 9 bis 14 Grad. Die weiteren Aussichten. Am Freitag mal Sonne, mal Wolken und vor allem am Nachmittag wieder Schauer. Dazu Höchstwerte von 8 bis 14 Grad. Am Samstag nur noch gelegentlich Schauer, neben Wolken häufiger auch Sonne und bis 16 Grad. Die Zeit 23.03 Uhr.
4: Wir gucken auf die Straßen und da ist einiges los um diese Uhrzeit. Zunächst mal die Gefahrenmeldungen, auch da haben wir einige. Vorsicht bitte auf der A8 Stuttgart-München zwischen Wendlingen und Kirchheim-Tech-West, da gefährdet Aquaplaning die Fahrt. Vorsicht bitte auf der A81 Stuttgart Richtung Singen zwischen der Raststätte Schönbuch-West und Herrenberg, da steht ein defektes Fahrzeug. Vorsicht bitte auf der A8 Stuttgart Richtung München zwischen Wendlingen und Kirchheim-Tech-West, eine ungesicherte Unfallstelle. A1 Osnabrück Richtung Bremen zwischen dem Dreieck Stur und Bremen-Arsten, 4 Kilometer vor der Baustelle. Die A3 Frankfurt Richtung Köln ist zwischen Bad Camberg und Limburg Süd nach einem Unfall vorübergehend gesperrt. Nochmal die A3, jetzt Köln Richtung Frankfurt zwischen Kreuz Bonn-Siegburg und Siebengebirge, 3 Kilometer Stau nach einem Unfall. Die A6 Heilbronn Richtung Nürnberg zwischen Kupferzell und Kirchbeck, 7 Kilometer Stau, deutlich weniger als noch vor einer halben Stunde. Und die letzte Meldung kommt von der A7 Hannover Richtung Hamburg zwischen Thies-Hope und dem Horster Dreieck, 4 Kilometer stockender Verkehr. Allen eine sichere Fahrt.
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4: Ich bin Adrian Beritsch, hallo. In der kommenden halben Stunde ein bisschen Musik hier mit der Überschrift Country von anderswo, genauer gesagt Bluegrass von anderswo, nämlich aus der Schweiz. Das hat für so viel Begeisterung in Amerika gesorgt, dass die Band quasi eingebürgert worden ist. Tolle Geschichte und mehr dazu gleich hier bei mir. Hallo zusammen.
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0: Vince Gill, Paul Franklin im ARD Musikclub Country. Und während eben hier vor ein paar Minuten diese etwas längeren Titel gelaufen sind, Linda Ronstadt war ja mit 8 Minuten der längste Titel überhaupt, da hatte ich Zeit ein bisschen zu telefonieren, weil hier ist Post reingekommen über die 0711 26 27 28 und da habe ich mir gedacht, Moment, da rufe ich mal an. In Amerika und während die Musik lief, ist dieses Gespräch ja dann von mir aufgezeichnet worden. So, hallo, spreche ich mit dem Steffen Würz?
1: Ja, hallo, hier ist der Steffen, grüß dich.
0: Ja, wunderschönen guten Abend, beziehungsweise guten Nachmittag, muss man sagen. Wie viele Stunden seid ihr zurück in Montana?
1: -3 und dann PM davor, also immer schwierig.
0: Oh je. Steffen, wir haben eben hier ins Studio-Feedback eine nette Nachricht reinbekommen, und zwar von deiner Frau. Die hat uns ein Foto hier ins Studio-Feedback reingeschickt. Da ist irgendwie, wie soll ich mich ausdrücken? Ich habe gedacht, so von Weitem sieht aus wie ein Lungenflügel. Dann habe ich so ein bisschen genauer hingeguckt und habe gesehen, das sieht aus wie Ledertaschen. Und ihr wünscht euch einen Song, der heißt Leather von Cody Johnson. Jetzt mal der Reihe nach, bitte. Was ist das für ein Ding, das du uns da als Foto geschickt hast, beziehungsweise deine Frau?
1: Also genau dieses Ding, dabei handelt es sich um sogenannte Tabateros, das ist ein Sattelteil.
0: Ein Sattel.
1: Und hat die Aufgabe, ja, Western-Sattel, Cowboy-Sattel.
0: Toll. Jetzt rede ich quasi nochmal da rein, also es ist ein Sattel. Mhm. Was machst du in Montana? Wo bist denn du da gerade unterwegs?
1: Ja, also jetzt gerade bin ich in Billings bei Freunden und bereite mich auf einen Workshop vor. Und Ende der Woche bin ich in Sheridan, das ist dann in Wyoming. Dort findet die Rocky Mountain Leather Show statt. Große Messe ist das, also die Rocky Mountain Leather Show. Das sind, würde ich sagen, ca. 100 Aussteller rund um das Leder bearbeitende Gewerbevertreter, also Niede, Schraube, Leder, was man so braucht.
0: Ja.
1: Genau. Und im Zuge der Rocky Mountain Leather Show ist das World Leather Debut, also quasi die Weltmeisterschaft für Lederhandwerker.
0: Gibt es nicht dein Ernst? Das gibt es nicht, eine Weltmeisterschaft fürs Lederhandwerk?
1: Ja, genau, das gibt es wirklich.
0: Toll. Ja, wie groß sind denn deine Chancen mit deinem Meisterstück, nenne ich es jetzt mal, da irgendwie was zu gewinnen? Was gibt's da zu gewinnen?
1: Ja, da gibt's Ruhm und Ehre zu gewinnen.
0: Okay.
1: Also finanziell, wenn man da immer denkt, okay, das lohnt sich nicht, hier rüber zu fliegen und da mitzumachen. Aber dabei sein ist alles der olympische Gedanke und unter diese ganze exzellente Handwerker einen Platz und vielleicht auch sein Name bekannt zu machen, das ist natürlich schon toll hier.
0: Mensch, Steffen, dann sage ich jetzt mal hier im Namen des ARD Musikclubs Country, dass wir dir ganz viel Glück und Erfolg wünschen da. Das ist eine tolle Sache. Jetzt sag doch mal bitte deinen Musikwunsch aus deinem Mund.
1: Ja, also wir würden uns gern vom Cody Johnson den Titel Leather wünschen.
0: Na, ich würde mal sagen, Steffen, bei dem Job, den du da hast, das machen wir sehr gerne. Danke dir, dass du Zeit hattest, dass wir dich jetzt gerade in Amerika erwischt haben.
1: Ja, gern.
0: Steffen, viel Erfolg dann in den USA.
1: Ja, danke, bis bald.
0: Ciao.

0: Tolle Musik von den Mavericks hier im ARD Musikclub Country. So, jetzt ein bisschen, wie nennen wir das immer, jetzt ein bisschen Country von anderswo oder genauer formuliert Bluegrass von anderswo, nämlich aus der Schweiz. Dort hatten sich in den 90ern die Krüger Brothers gegründet. Und diese Krüger Brothers waren besonders in Amerika so dermaßen gut angekommen mit ihrer Musik, dass die Jungs dann halt irgendwann einfach da geblieben sind. Mit Joel Landsberg aus New York ist aus dem Duo schon lange ein Trio geworden. Und die drei geben Konzerte weltweit. Demnächst sogar wieder in der alten Heimat, in der Schweiz. Unser Hörer Patrick Essig aus Karlsruhe hat das als Fan natürlich sofort mitbekommen. Vor allem hat er als Karlsruher mitbekommen, dass ein Konzert dann auch in Deutschland stattfindet, bei ihm um die Ecke in Bühl. Das ist nicht weit von Karlsruhe entfernt, ganz in der Nähe von Baden-Baden. Dort dann beim 22. Internationalen Bluegrass Festival. Patrick hat sich was gewünscht. Er schreibt, von denen gibt es einen schönen Song, der ans Herz geht. Carolina in the Fall. Na dann, lassen wir den doch mal laufen. Der ist nämlich wirklich sehr schön.
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Bluegrass aus der Schweiz, aber in Amerika beheimatet mittlerweile schon seit vielen Jahren Jens und Uwe Krüger als Krüger Brothers zusammen mit Joel Landsberg demnächst live im badischen Bühl zu sehen. Und apropos Bühl, wir müssen kurz auf die Straßen gucken, denn Gefahrenmeldung. Vorsicht bitte auf der A5 Basel Richtung Karlsruhe zwischen Aachen und Bühl. Unglaublich, da gefährdet Aquaplaning die Fahrt, besonders in Baden-Württemberg heute Abend. Ziemlich viel Regen, der da runterkommt.

Ah, da haben Sie selbst gesungen. Die Schauspielerin Reese Witherspoon und der Schauspieler Joaquin Phoenix in der Johnny Cash-Verfilmung. Neue Musik jetzt noch ganz schnell vor den Halbverkehrsüberblick. Neue Musik von Madland, dem unfassbar erfolgreichen Country-Trio.

0: Also bei Midland, dem berühmten Retro-Country-Stil, den die drauf haben, denkt man immer, den Song kenne ich doch. War das vielleicht ein Cover? Nein, nein, nein. Funkelnagelneue-Musik war das von denen hier, Midland. Shooting Memories with Tequila. Kurz nach 10:30 ist es und ganz schön was los auf den Straßen. Erstmal die Gefahrenmeldungen. Vorsicht bitte auf der A29. Oldenburg Richtung Ahlhorner Heide in der Ausfahrt Wardenburg. Da steht ein defektes Fahrzeug. Vorsicht bitte in beiden Richtungen auf der A81 Heilbronn Richtung Stuttgart. Zwischen Pleidelsheim und Ludwigsburg Nord. Da steht ein defektes Fahrzeug. Da sind auch Menschen auf der Fahrbahn. Vorsicht bitte auf der B10 Nordhängende Karlsruhe Richtung Pforzheim. Zwischen Karlsruhe-Durlach und Karlsruhe-Grötzingen Gegenstände auf der Fahrbahn. Vorsicht auch auf der A3 Frankfurt Richtung Köln zwischen Bad Honnef-Linz und Siebengebirge. Da steht ein defektes Fahrzeug ausgerechnet im Baustellenbereich. Staus haben wir auch noch. A1 Osnabrück Richtung Bremen zwischen Dreieck Stur und Bremen-Arsten 4 Kilometer vor der Baustelle. Die A3 Frankfurt Richtung Köln ist zwischen Bad Camberg und Limburg-Süd wegen Bergungsarbeiten gesperrt. A3 Köln Richtung Frankfurt ist zwischen was? Das ist ja zweimal da drin, Entschuldigung. Dann die nächste Autobahn A6 Heilbronn Richtung Nürnberg zwischen Kupferzell und Kirchberg 4 Kilometer Stau. Und das ist es dann aber auch wirklich gewesen. Ziemlich viele Meldungen heute Abend. Eine Verkehrslage geschuldet wohl diesem Brückentag. Allen unterwegs sichere Fahrt.
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0: Und halbes Stündchen haben wir noch und bis jetzt hatten wir noch gar keinen Live-Song in der Sendung. Das ändert sich gleich, denn dann hören wir Mark Knopfler zusammen mit Amy Lou Harris einen tollen Live-Song. Ein paar Minütchen haben wir aber noch. Bis dahin. Hallo zusammen.
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Den muss man nicht mehr vorstellen. Das war George Strait hier im ARD Musikclub Country. Was ich aber kurz vorstellen darf, das ist meine Schwestersendung. Ja, ja, Schwestersendung, die hier morgen von 20 bis 24 Uhr läuft. Das ist dann der ARD Musikclub Rock. Morgen Himmelfahrtstag, gleichzeitig gerne auch als Vatertag bezeichnet. Wir haben eine kleine, wie soll ich mich ausdrücken, Spezialsendung morgen Abend im ARD Musikclub Rock. Da gibt es nämlich ganz viele Papas mit ganz vielen Kindern. Ja, und kleinen Vorgeschmack gibt es jetzt in der balladesken Version, in der Country-balladesken Version. Billy Ray Cyrus mit Tochter Miley Cyrus, Butterfly, Fly Away. Da hört man schon, das ist eine Ballade. Aber wie gesagt, morgen Papas mit ihren Kindern ab 20 Uhr im ARD Musikclub Rock, deutlich rockiger dann.

Ach, ist schon schön. Oder Billy Ray Cyrus mit seiner Tochter Miley Cyrus. Papas und ihre Kinder, ganz großes Thema. Morgen Abend ab 20 Uhr bis 24 Uhr im ARD Musikclub Rock. Dann wird's auch rockiger. Versprochen. Das war ja ziemlich balladesk. So, jetzt was für die Fans von Live-Musik. Live-Musik so aus der, wie soll ich mich ausdrücken? Aus der Ecke Gitarrengott trifft Country-Göttin. So war das im Jahr 2006. Mark Knopfler, ex Dire Straits und Emmylou Harris. Die hatten ja ein ziemlich vielbeachtetes Album rausgebracht. All the Road Running hieß das. Da gab es begleitend eine Tour. Und die Tour, die war aufgezeichnet worden. Jedenfalls ein Konzert, das am 28. Juni 2006 im Gibson Amphitheater in Los Angeles. Daraus hören wir uns jetzt diesen Live-Song an, Red Staggering Wings.

Dale Watson and his Lone Stars hier im ARD Musikclub Rock. Kurzer Blick nochmal auf die Straßen. Kaum läuft schöne Musik, gibt's auch weniger schöne Meldungen dann im Hintergrund, die da aufploppen auf meinem Monitor. Vorsicht bitte auf der A1 Köln-Koblenz Richtung Trier in Höhe Rastplatz-Hetzerath. Eine ungesicherte Unfallstelle. Und Vorsicht bitte auch auf der A8 Stuttgart Richtung Karlsruhe zwischen Pforzheim-Ost und Pforzheim-Nord. Da steht ein unbeleuchtetes Fahrzeug. Das war auch schon die Ausgabe für heute, diesen Mittwoch, den 13. Mai. Geht auf Mitternacht zu. Ich sage langsam Tschüss. Mein Name ist Adrian Beritsch. Danke fürs Zuhören. Wir haben mitgeschnitten. Ab morgen Vormittag dann in der ARD Sounds App komplett nachzuhören, ohne das ganze Verkehrsgedöns und die Nachrichten und sowas. Jetzt noch eine schöne Ballade zum Runterkommen, unsere Country-Ballade des Abends. Von Restless Heart, I'll Still Be Loving You. Die Musik heute, die hat wie immer mit ganz viel Herzblut Rolf Hillert zusammengestellt. Ich sag Tschüss, wir hören uns nächsten Mittwoch wieder.

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1: Um 0 Uhr mit Andrea Eckstein. Neuer Chef der US-Notenbank Fed. Eine Mehrheit im US-Senat hat den Wunschkandidaten von Präsident Trump, Warsh, für den Posten bestätigt. Warsh ist Nachfolger des langjährigen Fed-Chefs Powell, der von Trump wegen der Zinspolitik der Notenbank immer wieder angegriffen worden war. Das hatte Sorgen um die politische Unabhängigkeit der Fed ausgelöst. In Würzburg hat am Abend der Deutsche Katholikentag begonnen. Zur Eröffnung sprach Bundespräsident Steinmeier. In seiner Rede rief er die Christinnen und Christen zu mehr Mut und gesellschaftlichem Engagement auf. ARD-Reporter Christian Wölfel.
2: Wörtlich sagte der Staatsoberhaupt, wir müssen aufhören, uns selbst in die Ohnmacht und das Land in den Abgrund zu reden. Zitat Ende. Gerade Christinnen und Christen müssten gegen die Hoffnungslosigkeit aufstehen. Zugleich warb Steinmeier für mehr Miteinander zwischen Katholiken, Protestanten und Orthodoxen. Mehr Ökumene wagen, das wünsche er sich in seiner letzten Rede als Bundespräsident auf einem christlichen Großereignis in Deutschland.
1: Im Handel hat die Gewerkschaft Verdi für übermorgen zu ersten Warnstreiks aufgerufen, auch in Hessen. In Kassel und Frankfurt sind außerdem Kundgebungen geplant. Aktuell laufen Tarifverhandlungen. Verdi hält erste Angebote der Arbeitgeberseite von dieser Woche für zu niedrig. Sie glichen noch nicht einmal die Inflation aus. Die Arbeitgeber hatten eine schrittweise Erhöhung der Löhne um zunächst 2 und dann um 1,5% angeboten. Die Steuereinnahmen brechen in Hessen deutlich ein. Laut der neuen Steuerschätzung wird das Land bis 2030 fast 1,8 Milliarden Euro weniger einnehmen als bisher kalkuliert. Bei den Kommunen seien es etwa 1,5 Milliarden Euro weniger. Aus Wiesbaden, HR-Reporter Erik Hane.
3: Für das laufende Jahr ergebe sich für Hessen ein Minus von 365 Millionen Euro. Deshalb müsse beim Haushalt gespart werden. Schon jetzt plant die Koalition in Wiesbaden mit rund 1,9 Milliarden Euro neuen Schulden. Grund für die schlechten Zahlen sei laut Finanzministerium auch der Iran-Krieg, der die Wirtschaftskrise verschärfe. Umso wichtiger sei es, dass der Bund jetzt für mehr Wachstum sorge.
1: In der zweiten Basketball-Bundesliga Pro A haben die Gießen 46ers den Einzug ins Halbfinale am Abend nicht geschafft. Das Team verlor gegen die Merlins Crailsheim mit 86-88. Damit steht es in der Best-of-Five-Serie 2-1 für Gießen. Für das Weiterkommen sind 3 Siege nötig. Das waren die Nachrichten. Das Wetter. In der Nacht weiter Schauer, es kühlt ab auf 7 bis 2 Grad, am Tag kühles, windiges Schauerwetter. Die Sonne findet nur manchmal ein paar Lücken bei maximal 9 bis 14 Grad. Die weiteren Aussichten, am Freitag mal Sonne, mal Wolken und vor allem am Nachmittag wieder Schauer, dazu Höchstwerte von 8 bis 14 Grad. Am Samstag nur noch gelegentlich Schauer und bis 16 Grad. Die Zeit, es ist 0.03 Uhr.
4: Hier ist der Verkehrsservice in der ARD-Nacht. Hallo an alle unterwegs. Ich habe eine Meldung von der A1 Osnabrück Richtung Bremen. Die Strecke ist zwischen Dreieck Stur und Bremen-Arsten wegen einer Baustelle beeinträchtigt. Im Augenblick haben wir vor der Baustelle ungefähr 3 Kilometer Stau. Da brauchen Sie ein bisschen Geduld. A2 Dortmund Richtung Hannover zwischen Rehren und Lauenau. Da ist die Strecke nach einem Unfall beeinträchtigt. Nur eine Spur frei im Augenblick. 2 Kilometer Stau. A3 Passau Richtung Nürnberg ist zwischen Kreuz Altdorf und Kreuz Nürnberg wegen Richtungsfahrbahnarbeiten gesperrt. Und A4 Dresden Richtung Görlitz zwischen Kodersdorf und Grenzübergang Ludwigsdorf im Augenblick 5 Kilometer Stau. Dann habe ich hier die A7 im Blick. Hamburg Richtung Flensburg ist zwischen Hamburg-Bahrenfeld und Volkspark wegen einer Nachbaustelle bis ca. 5 Uhr früh gesperrt und es staut sich. A40 Essen Richtung Duisburg ist zwischen Kreuz Kaiserberg und Kreuz Duisburg wegen Brückenarbeiten gesperrt. Und A67 Darmstadt Richtung Mannheim ist zwischen Lorsch und Vierenheimer Dreieck wegen Bauarbeiten bis Montag gesperrt. Und hier kommt die A81 Singen-Stuttgart ist zwischen Herrenberg und Gärtringen wegen Wartungsarbeiten im Schönen Buchtunnel in beiden Richtungen bis 5 gesperrt. Und hier noch die A93 Regensburg Richtung Weiden zwischen Teublitz und Schwandorf Süd wegen Bergungsarbeiten ebenfalls eine Sperrung.
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4: Ja, hallöchen, liebe Nachtfalken, Nachtanbeter, Sicherheitsleute, Krankenhauscrews, Taxipiloten, LKW-Fahrer. Der Tag geht und André Holz kommt und mit ihm jetzt Huey Lewis and the News Stuck with You.

I love you. Was für ein Liebessong. Ne? Womanizer, Entertainer, Multitalent Robbie Williams. Wie immer gefühlvoll, leidenschaftlich. Ein Typ zum Gernhaben. Und dann noch Nicole Kidman. In diesem Duett hat er gefühlvoll die Künstlerin um den Finger gewickelt. Hier ist die ARD-Hitnacht. 11:11. Ja, neuer Tag. Himmelfahrt jetzt. 14. Mai 2026. Und es ist soweit. Großes Dankeschön für die E-Mails. Also, da hat der Rainer zum Beispiel geschrieben. Er schreibt, hallo André. Bei uns in Saarbrücken wird Vatertag gefeiert, aber ganz besonders feiere ich heute den 16. Hochzeitstag von meiner Frau und mir natürlich. Und vielleicht noch am Abend dann den Pokalsieg der Frauen vom FC Bayern München, aber erstmal die Nachtschicht heute zu Ende bringen. Liebe Grüße aus Saarbrücken kommen von Rainer Schneider. Großes Dankeschön. Liebe Grüße kommen aus Magdeburg. Da sitzen wir nämlich heute Abend. Ich gucke auf die Elbe, aber ich sehe nichts, weil es dunkel ist draußen. Wir können die nächsten Stunden mit dem Soundtrack zur Nacht gemeinsam verbringen. Ja, und wer sonst noch so wach ist, das würde mich interessieren, vielleicht die IT-Notfallhelden, ne, die reparieren Server, bevor jemand merkt, dass er kaputt war oder die Server generell nicht funktionieren, wie sie funktionieren sollten. Aber ich weiß, dass jetzt auch alle Barkeeper nach 0 Uhr wach sind. Ne, die hören gerade Geschichten, die besser nie weitererzählt werden. Ich höre auch gern Geschichten, aber ich erzähle sie weiter. ard-hitnacht@mdr.de. Amen und Jesus loves you.

0: Peter Schilling, Terra Titanic. AD Nacht 0 Uhr 21 und ich möchte ein bisschen gratulieren, denn wir haben sie wieder, die Geburtstagskinder des Tages, heute am 14. Mai. Der Vorhang hebt sich, ne? Licht geht an und sie treten auf die Bühne ihres ganz persönlichen Feiertags. Himmelfahrt, Tröd, herzlichen Glückwunsch und das Alter, der ist eine geheime Zahl, ne? Streng bewacht wie ein Schatz und der wird von uns auf jeden Fall nicht gelüftet, nicht mal unter Folter durch Sahnetorte. Dafür gilt Kuchenfreiheit ohne Limit mit für alle und offiziell genehmigt, feierlich besiegelt und mit einem unsichtbaren Konfettiregen untermalt. Genießen Sie diesen Tag, denn es ist Ihr Tag.
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0: Boyzone hier in der ARD-Hitnacht. 0.30 Uhr haben wir's. Kleiner Blick auf die Straßen im Verkehrsservice der ARD-Hitnacht. Hallo an alle unterwegs. Die A1, das ist die Strecke Osnabrück Richtung Bremen, ist zwischen Dreieck Stur und Bremen-Arsten wegen einer Baustelle ein bisschen verengt. Da haben wir 3 Kilometer Stau im Augenblick. Vorsicht bitte. A2 Dortmund Richtung Hannover zwischen Rehren und Lauenau ist nach einem Unfall nur eine Spur frei. Da haben wir 2 Kilometer Stau. A4 Dresden Richtung Görlitz zwischen Kodersdorf und Grenzübergang Ludwigsdorf 5 Kilometer. Stau. A7 Hamburg Richtung Flensburg ist zwischen Hamburg-Bahrenfeld und Volkspark wegen einer Nachtbaustelle bis ca. 5 Uhr gesperrt, dadurch staut es sich. A40 Essen Richtung Duisburg ist zwischen Kreuz Kaiserberg und Kreuz Duisburg wegen Brückenarbeiten bis Dienstagmorgen gesperrt. A67 Darmstadt Richtung Mannheim ist zwischen Lorsch und Vierenheimer Dreieck wegen Bauarbeiten bis Montag gesperrt. A81 Singen Stuttgart ist zwischen Herrenberg und Gärtringen wegen Wartungsarbeiten im Schönbuchtunnel in beiden Richtungen bis 5 Uhr gesperrt. Die Umleitungen sind ausgeschildert. Und A93 Regensburg Richtung Weiden ist zwischen Teublitz und Schwanendorf Süd wegen Bergungsarbeiten gesperrt. Das war's. Weiterhin eine gute und störungsfreie Fahrt für Sie.
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0: Tja, Geisterstunde mit André Holz, das ist die wahre Primetime einer ganz besonderen Nacht. Wir haben jetzt Himmelfahrt oder vielleicht auch Vatertag. Suchen sich was aus, ist für jeden was dabei. Und Musik ist der Soundtrack mit Roxette.

Roxette, The Look in der ARD Hitnacht, 0.35 Uhr. Und jetzt gibt's den Beautiful Day. The Beautiful Day, das ist ja im Grunde Michael Bublés musikalische Art zu sagen. Mir egal, dass du mich abserviert hast, ich tanze trotzdem weiter. Und zwar mit Sonnenbrille und Espresso in der Hand.

0: Rick Astley, Never Gonna Give You Up in der ARD-Hitnacht 0042. Sie kennen das, ne? Viele der berühmten Rock- und Pop-Songs sind in englischer Sprache verfasst. Und was da wirklich gesungen wird, was kann man machen? Man kann vielleicht den Text, den Sound natürlich googeln und dann schauen, es sich übersetzen lassen. Aber es gibt noch ein Premium-Produkt dazu. Etwas, das viel, viel besser ist.
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2: 1969, der junge Liedermacher Ralph McTell trampt durch Europa und besonders in Paris fallen ihm die vielen armen Leute auf der Straße auf. Er schreibt einen Song und dabei fällt ihm ein, dass es diese armen Leute nicht nur in Paris gibt, sondern auch in seiner Heimatstadt, in den Straßen von London, Streets of London. Have you seen the old man in the closed down market? Hast du den alten Mann auf dem leeren Markt gesehen mit seinen ausgelatschten Schuhen? In seinen Augen liegt kein Stolz. In seiner Hand hält er die Zeitung mit den Nachrichten von gestern. Also wie kannst du mir erzählen, dass du einsam bist und dass die Sonne für dich nicht scheint? Gib mir deine Hand, ich führe dich durch die Straßen Londons. Ich zeig dir was. Vielleicht kommst du auf andere Gedanken. Hast du das alte Mädchen gesehen, das durch die Straßen von London läuft? Schmutzige Haare, die Kleider in Fetzen. Ihr Zuhause hat sie in zwei Einkaufstüten mit dabei. Und hast du den alten Mann vor der Seemannsmission gesehen? Erinnerung verblasst wie die Orden auf seiner Brust. In unserer kalten Winterstadt weint der Regen ohne Mitleid. Er ist nur ein weiterer vergessener Held in einer Welt, der das egal ist. Also wie kannst du mir erzählen, dass du einsam bist und dass die Sonne für dich nicht scheint? 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

You keep me hanging on, Kim Wilde hier in der ARD-Nacht. Da ist gerade eine Mail reingekommen. Darum möchte ich nochmal kurz Kuckuck und Danke sagen. Und zwar Michael schreibt, hallo Hit-Nacht-Team. Heute feiere ich meinen 61. Geburtstag und verbringe diesen Tag mit meinen beiden wunderbaren Töchtern Anna-Lena und Melina. Und die beiden haben eine Überraschungsaktion geplant. Die ARD-Hit-Nacht begleitet mich durch schlaflose Nächte. Für mich die beste Mischung aus Musik und Moderation. Euch allen einen schönen Herrentag und herzliche Grüße aus der Lüneburger Heide von Michael. Ja, großes Dankeschön an dieser Stelle. Und jetzt gibt's Musi für die Ohren, was Gutes von Chris Rea und Julia am 14. Mai 2026.

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1: Um 1 Uhr mit Ronald Lessig. Wer anderen K.O.-Tropfen verabreicht, soll härter bestraft werden. Die Bundesregierung hat einen entsprechenden Gesetzentwurf auf den Weg gebracht. Aus der Nachrichtenredaktion Thorsten Lange.
2: Täter, die ihr Opfer mit K.O.-Tropfen betäuben und es dann vergewaltigen oder ausrauben, müssen mit 5 Jahren Haft rechnen. Bislang waren es 3 Jahre. Bundesjustizministerin Hubig sagte, K.O.-Tropfen seien besonders hinterhältig und gefährlich. Auch den Entwurf für das neue Heizgesetz hat das Kabinett beschlossen. Hauseigentümer dürfen selbst entscheiden, ob sie mit Öl, Gas, Wärmepumpe oder anderen Technologien heizen. Allerdings müssen bei Öl- und Gasheizungen sogenannte grüne Brennstoffe beigemischt werden, deren Anteil schrittweise steigen soll.
1: Bundespräsident Steinmeier hat in Würzburg den 104. Deutschen Katholikentag eröffnet. Bis Sonntag werden sich dort unter dem Motto Hut, hab Mut, steh auf voraussichtlich rund 60.000 Christen treffen. Aus Würzburg Christian Wölfel.
3: Mehr Mut und gesellschaftliches Engagement. Dazu ruft Bundespräsident Frank-Walter Steinmeier die Christen in Deutschland auf. Wörtlich sagte der Staatsoberhaupt, wir müssen aufhören, uns selbst in die Ohnmacht und das Land in den Abgrund zu reden. Zitat Ende. Deshalb komme das Motto des Katholikentags, hab Mut, steh auf, zur rechten Zeit. Gerade Christen müssten gegen die Hoffnungslosigkeit aufstehen. Bis Sonntag sind rund 900 Veranstaltungen auf dem Katholikentag geplant.
1: US-Präsident Trump ist zu Gesprächen mit dem chinesischen Präsidenten Xi in Peking eingetroffen. Trump wird von mehreren Unternehmern begleitet, aber auch die geopolitischen Krisen dürften Thema sein. US-Außenminister Rubio äußerte in einem Fernsehinterview die Hoffnung, dass China überzeugt werden könne, eine aktivere Rolle bei der Beendigung des Iran-Krieges zu übernehmen. Trump hatte dagegen gesagt, er werde mit Xi zwar ausführlich über den Iran sprechen, benötige in dem Konflikt aber nicht dessen Hilfe. Einen Monat vor Beginn der Fußball-Weltmeisterschaft lockern die USA ihre Visabestimmungen. Das Außenministerium in Washington hat bestätigt, dass die geplanten Kautionszahlungen für bestimmte WM-Teilnehmer und Fans ausgesetzt werden. Ursprünglich sollten Menschen aus 50 Ländern für ein US-Visum zwischen $5,000 und $15,000 hinterlegen. Zu den betroffenen Staaten zählen mit Algerien, Kap Verde, der Elfenbeinküste, Senegal und Tunesien auch 5 WM-Teilnehmer. Die USA veranstalten die Fußball-WM mit Kanada und Mexiko. Sie beginnt am 11. Juni. Das waren die Nachrichten. Das Wetter in Deutschland. Viele Wolken und gebietsweise Regen, in den Alpen Schnee bei 8 bis 0 Grad. Tagsüber unbeständig mit Schauern bei 9 bis 17 Grad. Es ist 1.03 Uhr.
4: Und nach den Nachrichten wird Zeit für den Blick auf die Straßen. Hier ist der Verkehrsservice in der ARD-Hitnacht. Hallo an alle unterwegs. A1 Osnabrück Richtung Bremen ist zwischen Dreieck Stur und Bremen-Lasten durch eine Baustelle beeinträchtigt. Da haben wir 3 Kilometer Stau. A2 Dortmund Richtung Hannover zwischen Rehren und Lauenau. Da ist nach einem Unfall nur eine Spur frei. Auch da haben wir derzeit 2 Kilometer Stau. A4 Dresden Richtung Görlitz ist zwischen Kodersdorf und Grenzübergang Ludwigsdorf beeinträchtigt. Da haben wir im Moment 5 Kilometer Stau. A7 Hamburg Richtung Flensburg ist zwischen Hamburg-Bahrenfeld und Volkspark wegen einer Nachtbaustelle bis ca. 5 Uhr früh gesperrt. Dadurch staut es sich. Und hier kommt ein Falschfahrer. Vorsicht bitte auf der A98 Stockach-Schaffhausen zwischen Stockach-Ost und Kreuz-Hegau. Da kommt Ihnen ein Falschfahrer entgegen. Fahren Sie äußerst rechts und überholen Sie nicht. Wir melden, wenn die Gefahr vorüber ist. Auf der A98 Stockach Ost und Kreuz Hegau, da ist ein Falschfahrer unterwegs. Vorsicht bitte in beiden Richtungen. Weitere Meldungen. A40. Essen Richtung Duisburg ist zwischen Kreuz Kaiserberg und Kreuz Duisburg wegen Brückenarbeiten bis Dienstagmorgen gesperrt. A67 Darmstadt Richtung Mannheim ist zwischen Lorsch und Vierenheimer Dreieck wegen Bauarbeiten bis Montag früh gesperrt. A81 Singen-Stuttgart ist zwischen Herrenberg und Gärtringen wegen Wartungsarbeiten im Schönbuchtunnel in beiden Richtungen bis 5 gesperrt. Und die A93 Regensburg Richtung Weiden ist zwischen Teublitz und Schwandorf Süd wegen Bergungsarbeiten gesperrt.
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4: Für Sie am Sabbeln ist André Holst. Happy Himmelfahrt und einen fröhlichen Vatertag.

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1: Da muss ich leider dazwischen gehen, denn wir haben einen Falschfahrer. Der ist unterwegs auf der A44. Vorsicht bitte, Düsseldorf-München-Gladbach. Im Tunnel Rheinschlinge, da kommt Ihnen ein Falschfahrer entgegen. Fahren Sie äußerst rechts und überholen Sie nicht. Auf der A44 Düsseldorf-München-Gladbach im Tunnel Rheinschlinge ist ein Falschfahrer unterwegs. Vorsicht bitte in beiden Richtungen. Und ich schiebe gleich noch die Entwarnung für die A98 nach. Stockach-Schaffhausen, kein Falschfahrer mehr zwischen Stockach-Ost und Kreuzheger unterwegs.
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Dan Harrow, Don't Break My Heart, ARD Hit Nacht und noch ein Falschfahrer, den muss ich hier ankündigen, Vorsicht bitte, auf der A44 Essen-Düsseldorf im Flughafentunnel, da kommt Ihnen gerade ein Falschfahrer entgegen, fahren Sie bitte äußerst rechts, überholen Sie nicht, auf der A44 Essen-Düsseldorf im Flughafentunnel ist ein Falschfahrer unterwegs, Vorsicht bitte in beiden Richtungen.

0: Lalalala. Wir leihen hier, 14. Mai 2026, ARD-Hitnacht. Und eins habe ich bisher vergessen, ne? Am 14. Mai, da gibt's ja auch Menschen, die Geburtstag haben. Und die sind im Sternzeichen Stier geboren. Was bedeutet das? Stiergeborene gelten als bodenständig, genussfreudig und ziemlich stur charmant. Das ist eine Kombination, ne? Außerdem lieben Stiere gutes Essen, gute Laune und Menschen, die nicht ständig ihre Pläne umwerfen. Und wenn sie feiern, dann richtig. Und ganz besonders, sie lieben die ARD-Hitnacht. Sonst würden sie es ja nicht wissen jetzt oder zuhören.
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0: Heute Hit nach 3:30. Mittlerweile bei dem Blick auf die Straßen habe ich noch Musik von Richard Marx. Ein Mann, ein Herzschmerz und eine vermisste Angelia. Damit kann man 3 Windmaschinen gleichzeitig betreiben.
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0: Hier ist der Verkehrsservice in der ARD-Hitnacht, 1.30 Uhr. Hallo an alle unterwegs. Erstmal gute Nachrichten habe ich jetzt an dieser Stelle. Und zwar die Entwarnung auf der A44 Düsseldorf-Mönchengladbach. Da ist kein Falschfahrer mehr im Tunnel Rhein-Schlinge unterwegs. Dann haben wir hier noch eine Entwarnung für die A44 Essen-Düsseldorf. Ebenfalls kein Falschfahrer mehr im Flughafentunnel. Und die Entwarnung für die A98 Stockach-Schaffhausen. Ebenfalls kein Falschfahrer mehr zwischen Stockach-Ost und Kreuz-Hegau. Die Straßen sind da wieder sicher. Weitere Meldungen. A1 Osnabrück Richtung Bremen zwischen Dreieck Stur und Bremen-Arsten. 3 Kilometer Stau vor der Baustelle. A2 Dortmund Richtung Hannover zwischen Rehren und Lauenau. Da ist nach einem Unfall derzeit eine Spur frei. Dadurch 2 Kilometer Stau. A4 Dresden Richtung Görlitz zwischen Kodersdorf und Grenzübergang Ludwigsdorf, 5 Kilometer Stau. A7 Hamburg Richtung Flensburg ist zwischen Hamburg-Bahrenfeld und Volkspark wegen einer Nachtbaustelle bis ungefähr 5 Uhr früh gesperrt und auch da gibt's ein bisschen Stau. Und die A40 Essen Richtung Duisburg ist zwischen Kreuz Kaiserberg und Kreuz Duisburg wegen Brückenarbeiten bis Dienstagmorgen gesperrt. A67 Darmstadt Richtung Mannheim ist zwischen Lorsch und Viernheimer Dreieck wegen Bauarbeiten bis Montagmorgen gesperrt. Dann die A81 Singen-Stuttgart ist zwischen Herrenberg und Gärtringen wegen Wartungsarbeiten im Schönbuchtunnel in beiden Richtungen bis 5 gesperrt. Die Umleitungen sind ausgeschildert. Und die A93 Regensburg Richtung Weiden ist zwischen Teublitz und Schwandorf Süd wegen Bergungsarbeiten gesperrt. Das war's. Weiterhin eine gute und störungsfreie Fahrt für Sie alle.
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0: Ja, ich bin André Holst, Radio Wauzi und Schnatterbacke. Schön, dass Sie da sind. Und hier gibt's Musik von den Bengals auf die Ohren.

Musik made in Germany, ganz echt von echt. Du trägst keine Liebe in dir, aber dafür jede Menge Dramas, auch eine Art von Leidenschaft. Hier ist die ARD Hitnacht, 2:10 mittlerweile. Und jetzt gibt's einen richtig großen musikalischen Klassiker. I just call to say I love you. Haben sie alle irgendwo schon mal gehört. Aber wenn man mal bedenkt, was war das für eine Zeit, in der dieser Titel gesungen wurde? 1984, also der Song stammt aus einer Zeit, in der Telefone noch mit einer Schnur an der Wand festgebunden waren, wie so ein Haustier, das nicht weglaufen durfte. Für Liebeserklärungen musste man damals also wirklich zum Telefon hingehen, kein Handy suchen, kein Akku leer, einfach Hörer abnehmen und los. Tja, die Dinger standen eben unter Dauerstrom.

Daddy Cool von Bonnie M. hier in der ARD Hitnacht. Und jetzt heißt es einfach mal umblättern. Denn es gibt was ganz Besonderes. Elton John. Man muss ja genau sagen, ne? Sir Elton John in der ARD Hitnacht. Er schafft es, Emotionen in Musik zu verwandeln, die direkt ins Herz plumpsen. Unverwechselbare Stimme, emotionale Ehrlichkeit. Und das alles macht ihn zu einer Ausnahmefigur der Popgeschichte. Hier gibt es das ganz große Gefühl. Aus unserem Balladenladen. Sorry seems to be the hardest word. Sir Elton John.

Blue, gemeinsam mit Elton John in der ARD Hitnacht. Und hier die Frage, warum er immer noch Kult ist. Lee mal, ganz einfach, weil kaum jemand die 80er so perfekt verkörpert wie er. Federhaare, Synthie-Pop, Fantasy-Soundtrack, ja, und ein Song, der bis heute in jeder Karaoke-Bar überlebt. Never Ending Story, hier ist Lee mal in der ARD Hitnacht.

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1: Um 2 Uhr mit Ronald Lessig. Das Bundeskabinett hat gestern viele Gesetzesvorlagen auf den Weg gebracht. Dazu zählen höhere Strafen für den Einsatz von K.O.-Tropfen, der Bau neuer Gaskraftwerke und ein geändertes Heizungsgesetz. Aus der Nachrichtenredaktion Torben Müller.
2: Nach dem neuen Gebäudemodernisierungsgesetz sollen Hausbesitzer selbst entscheiden können, ob sie eine Heizung einbauen, die nachhaltig oder mit fossilen Energien betrieben wird. Allerdings müssten dann ab 2029 neu eingebaute Öl- und Gasheizungen mit einem wachsenden Anteil nachhaltiger Brennstoffe betrieben werden. Außerdem sollen neue Gaskraftwerke die Versorgung in Deutschland sichern, wenn Solar- und Windenergie zu wenig Strom erzeugen. Zudem will die Koalition durchsetzen, dass eine Vergewaltigung unter Einsatz von K.O.-Tropfen künftig mit einer Mindeststrafe von 5 Jahren Gefängnis geahndet wird.
1: Der neu gewählte baden-württembergische Ministerpräsident Özdemir spricht sich für eine stärkere Zusammenarbeit von Bund und Ländern aus. In den ARD-Tagesthemen hat Özdemir gesagt, die Bundesregierung würde in den Ländern konstruktive Partner finden, um Lösungen für Probleme wie den demografischen Wandel oder den Bürokratieabbau zu erarbeiten.
3: In all diesen Fragen brauchen wir einander. Wir könnten auch die Öffentlichkeit überraschen, indem wir jetzt noch vor den Landtagswahlen im Osten der Bundesrepublik Deutschland gemeinsam Probleme anpacken, lösen und mal zeigen, wir können nicht nur streiten, sondern wir können auch Dinge lösen. Das wäre ein wirksamer Beitrag, verlorenes Vertrauen in der Mitte der Gesellschaft zurückzugewinnen. Ansonsten droht uns, dass wir Ende des Jahres Ministerpräsident von der AfD bekommen.
1: Baden-Württembergs Ministerpräsident Özdemir. US-Präsident Trump ist zu Gesprächen mit dem chinesischen Präsidenten Xi in Peking eingetroffen. Begleitet wird Trump unter anderem von US-Außenminister Rubio. Dieser äußerte in einem Fernsehinterview die Hoffnung, dass China stärker auf den Iran einwirkt, seine Aktivitäten in der Golfregion einzustellen. Dagegen hatte Trump vor der Reise gesagt, er werde mit Xi zwar ausführlich über den Iran sprechen, benötige aber nicht dessen Hilfe.